0: Landschaftsarchitektur und Studios Sebastian Klavita kann nun konkretisiert werden. Die Zahl der Arbeitslosen zwischen Harz und Heide stagniert. Das melden die Arbeitsagenturen Braunschweig-Goslar und Helmstedt. Demnach liegt die Arbeitslosenquote zwischen Braunschweig und Braunlage bei 7,4%, im Bezirk Helmstedt bei 6,5%. Während die Zahl der Arbeitslosen in der Stadt Wolfsburg gesunken sei, steige sie in den Landkreisen Gifhorn und Helmstedt leicht an, resümierte Ulf Steinmann, Leiter der Agentur für Arbeit Helmstedt. Zudem seien rund 400 Ausbildungsstellen im Bezirk unbesetzt. Ähnlich zeigt sich die Lage im Bezirk Braunschweig-Goslar. Der Arbeitsmarkt befinde sich noch in der Sommerpause, sagte Agenturleiterin Kerstin Küchler-Kakoschke. Aber junge Arbeitslose nach schulischer oder betrieblicher Ausbildung hätten sich vor den Ferien gemeldet. Diese frisch ausgebildeten Fachkräfte würden nun in den kommenden Wochen ihren Weg in den Arbeitsmarkt finden. Am Landgericht Braunschweig beginnt heute eine Verhandlung über Schadensersatzansprüche nach einem Flugzeugabsturz. Bei dem absichtlich durch den Co-Piloten herbeigeführten Crash der Germanwings-Maschine waren im März 2015 150 Menschen gestorben. Nach Angaben des Landgerichts werfen die 30 Klägerinnen und Kläger dem Luftfahrtbundesamt mit Sitz in Braunschweig vor, gesetzliche Vorgaben zur Überwachung der Flugtauglichkeit nicht eingehalten zu haben. Insbesondere seien die durchgeführten flugmedizinischen Untersuchungen im Hinblick auf mögliche psychiatrische Erkrankungen nicht weitreichend genug gewesen. Nach Darstellung des Landgerichts könnte die Klage nach vorläufiger Einschätzung unschlüssig sein, da mögliche Ansprüche gegen die Fluggesellschaft bestehen könnten. In den vergangenen Jahren waren Klagen von Angehörigen gegen die Germanwings-Mutter Lufthansa gescheitert. Und das waren Nachrichten aus der Region. 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
1: Um 3 Uhr mit Emily Seidel. Nach der Sturzflut im Himalaya steigt die Zahl der Opfer weiter. Bislang wurden fast 600 Tote registriert, etwa 2500 Menschen werden noch vermisst. Gleichzeitig laufen die Rettungsarbeiten auf Hochtouren, obwohl neue Überschwemmungen drohen. Aus der Nachrichtenredaktion Christian Michael Hammer.
2: Die Suche nach Verschütteten und Vermissten wird durch zerstörte Straßen, gewaltige Geröllmassen und anhaltenden Regen erschwert. Zeitweise mussten die Einsatzkräfte ihre Arbeit sogar unterbrechen, weil ein neu entstandener Stausee oberhalb des Unglücksgebietes eine weitere Flutwelle auszulösen drohte. Unter den Vermissten sind auch mehrere Deutsche. Eine vierköpfige deutsche Familie konnte dagegen von der nepalesischen Armee mit einem Hubschrauber in Sicherheit gebracht werden. Hilfsorganisationen gehen davon aus, dass insgesamt mehr als 90.000 Menschen von der Katastrophe betroffen sind.
1: Die USA haben offenbar ein Ölabkommen mit Venezuela geschlossen. Nach Angaben von Präsident Trump sichern sich die USA damit mehr als 65 Milliarden Barrel Öl, angeblich eine Verdoppelung der Reserven. Für Venezuela bringe die Vereinbarung private Investitionen in Höhe von fast 100 Milliarden Dollar und schaffe tausende Arbeitsplätze. Zuvor hatte die Trump-Regierung starken Druck auf die Führung in Caracas ausgeübt, den USA Zugang zu den venezolanischen Ölvorkommen zu ermöglichen. In der Debatte über die abschlagsfreie Rente nach 45 Beitragsjahren zeigt sich Bundesarbeitsministerin Baas offen für eine Übergangsfrist von etwa 5 Jahren. Den Funke-Zeitungen sagte die SPD-Chefin, nötig seien ausreichende Fristen und Vertrauensschutz, damit die Menschen ihre Lebensplanung anpassen könnten. Auch Unionsfraktionschef Frei zeigte sich offen für eine Übergangsregelung. Die umstrittene Abschaffung der Frührente ohne Abschläge nach 45 Beitragsjahren ist einer der Kernpunkte der geplanten Rentenreform von Union und SPD. Bayern München hat das Auftaktspiel der neuen Fußball-Bundesliga-Saison gewonnen. Der deutsche Rekordmeister besiegte den VfB Stuttgart mit 5:1. Aus der Sportredaktion Mats Nicholson.
3: Innenverteidiger Upamecano ist der erste Torschütze der neuen Bundesliga-Saison. Sein Kopfballtreffer in der ersten Hälfte brachte die Bayern in Führung. Stuttgarts Wagnermann glich in der zweiten Halbzeit aus. Später schoss er noch ein Eigentor. Auch die Münchner Olise, Pavlovic und Diaz trafen für spielfreudige Bayern. In der zweiten Liga hat Hertha BSC auch das dritte Saisonspiel gewonnen, mit 5:3 in Braunschweig. Aufsteiger Osnabrück hat den ersten Saisonsieg geholt. Die Niedersachsen gewannen 1:0 in Bochum.
1: Das waren die Nachrichten. Das Wetter in Deutschland. Tagsüber im Nordwesten viele Wolken, Schauer und vereinzelt Gewitter. Im Südosten freundlicher, Höchstwerte 21 bis 27 Grad. Am Sonntag Sonne und Wolken, Schauer und Gewitter. Im Südosten zeitweise heiter 20 bis 28 Grad. Und Montag dann Temperaturen zwischen 18 bis 27 Grad. Es ist 3:03 Uhr.
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4: Umgestaltung im Braunschweiger Norden. Stadt und Universität unterzeichnen Kooperationsvereinbarung für Co-Living Campus. Trotz Stagnation auf dem Arbeitsmarkt. Agenturen melden freie Ausbildungsplätze in der Region. Und Absturz der German Wings Maschine. Landgericht Braunschweig verhandelt über Schadensersatz. Im Studio Marieke Eichner. Das sind die Meldungen im Einzelnen. Aus dem Nordcampus der TU Braunschweig soll ein Co-Living Campus werden. Eine entsprechende Kooperationsvereinbarung wurde heute von Vertretern der Stadt und der Universität unterzeichnet. Ziel ist laut gemeinsamer Mitteilung eine enge gemeinschaftlich orientierte Mischnutzung von Gebäuden und Freiflächen, die Raum für Wohnen, Forschen, Lernen und Arbeiten ebenso wie für Erholung und Freizeit bietet. So soll der Campus etwa mit dem Ringgleis, dem Bienenroder Weg und dem Campus Ost verbunden werden. Vorhandene Grünflächen sollen ausgebaut werden. Im Jahr 2023 waren Ideen für den Nordcampus gesammelt worden, die 2024 in einen Wettbewerb zur Gestaltung des Co-Living Campus einflossen. Der Entwurf von Novela Büro für Städtebau und Landschaftsarchitektur und Studios Sebastian Klavita kann nun konkretisiert werden. Die Zahl der Arbeitslosen zwischen Harz und Heide stagniert. Das melden die Arbeitsagenturen Braunschweig-Goslar und Helmstedt. Demnach liegt die Arbeitslosenquote zwischen Braunschweig und Braunlage bei 7,4%, im Bezirk Helmstedt bei 6,5%. Während die Zahl der Arbeitslosen in der Stadt Wolfsburg gesunken sei, steige sie in den Landkreisen Gifhorn und Helmstedt leicht an, resümierte Ulf Steinmann, Leiter der Agentur für Arbeit Helmstedt. Zudem seien rund 400 Ausbildungsstellen im Bezirk unbesetzt. Ähnlich zeigt sich die Lage im Bezirk Braunschweig-Goslar. Der Arbeitsmarkt befinde sich noch in der Sommerpause, sagte Agenturleiterin Kerstin Küchler-Kakoschke. Aber junge Arbeitslose nach schulischer oder betrieblicher Ausbildung hätten sich vor den Ferien gemeldet. Diese frisch ausgebildeten Fachkräfte würden nun in den kommenden Wochen ihren Weg in den Arbeitsmarkt finden. Am Landgericht Braunschweig beginnt heute eine Verhandlung über Schadensersatzansprüche nach einem Flugzeugabsturz. Bei dem absichtlich durch den Co-Piloten herbeigeführten Crash der Germanwings-Maschine waren im März 2015 150 Menschen gestorben. Nach Angaben des Landgerichts werfen die 30 Klägerinnen und Kläger dem Luftfahrtbundesamt mit Sitz in Braunschweig vor, gesetzliche Vorgaben zur Überwachung der Flugtauglichkeit nicht eingehalten zu haben. Insbesondere seien die durchgeführten flugmedizinischen Untersuchungen im Hinblick auf mögliche psychiatrische Erkrankungen nicht weitreichend genug gewesen. Nach Darstellung des Landgerichts könnte die Klage nach vorläufiger Einschätzung unschlüssig sein, da mögliche Ansprüche gegen die Fluggesellschaft bestehen könnten. In den vergangenen Jahren waren Klagen von Angehörigen gegen die Germanwings-Mutter Lufthansa gescheitert. Und das waren Nachrichten aus der Region. 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
1: Um 4 Uhr mit Emily Seidel. Die USA haben nach Angaben von Präsident Trump einen Teil der Ölreserven Venezuelas unter ihre Kontrolle gebracht. Laut Vereinbarung soll es um 65 Milliarden Barrel gehen. Aus Washington Carsten Kühntop.
2: Die Ölreserven der USA würden sich dadurch mehr als verdoppeln. Den US-Steuerzahlern entstünden keine Kosten, so Trump. Amerika werde wegen des Deals auf Jahre von niedrigeren Spritpreisen profitieren. Nach Angaben von US-Außenminister Rubio bringt die Vereinbarung fast 100 Milliarden Dollar an privaten Investitionen für Venezuela. Das bedeutet tausende gut bezahlte Jobs dort und einen Beitrag zum Wiederaufbau der Wirtschaft des Landes.
1: Im Katastrophengebiet in Nepal und Tibet suchen Einsatzkräfte weiter nach etwa 2500 Vermissten. Meterhoher Schlamm und zerstörte Straßen und Brücken erschweren die Rettungsarbeiten. Die Zahl der Toten geben die Behörden aktuell mit fast 600 an. Bundeskanzler Merz hat den Betroffenen sein Mitgefühl ausgesprochen. Seine Gedanken seien bei den Opfern und allen Menschen, die von der Katastrophe betroffen seien, schrieb Merz an den nepalesischen Regierungschef und an Chinas Staatspräsidenten. Am Mittwoch war es im Himalaya-Gebiet zu einer riesigen Sturzflut gekommen. Schlamm und Geröll rissen ganze Ortschaften mit. Die Isländer stimmen heute in einem Referendum darüber ab, ob die Regierung die Gespräche über einen EU-Beitritt wieder aufnehmen soll. Mehr als 270.000 Menschen sind aufgerufen, ihre Stimme abzugeben. Umfragen sagen einen knappen Ausgang des Referendums voraus. Die Wahllokale sind von 9 bis 22 Uhr isländischer Zeit geöffnet. Island hatte schon 2009 einen Antrag auf Mitgliedschaft in der Europäischen Union gestellt. Nach der Parlamentswahl 2013 blockierte eine EU-skeptische Regierung das Verfahren. Bayern München hat das Auftaktspiel der neuen Fußball-Bundesliga-Saison gewonnen. Der deutsche Rekordmeister besiegte den VfB Stuttgart mit 5:1. Aus der Sportredaktion Mats Nicholson.
3: Innenverteidiger Upamecano ist der erste Torschütze der neuen Bundesliga-Saison. Sein Kopfballtreffer in der ersten Hälfte brachte die Bayern in Führung. Stuttgarts Wagnermann glich in der zweiten Halbzeit aus. Später schoss er noch ein Eigentor. Auch die Münchener Olise, Pavlovic und Diaz trafen für spielfreudige Bayern. In der zweiten Liga hat Hertha BSC auch das dritte Saisonspiel gewonnen, mit 5:3 in Braunschweig. Aufsteiger Osnabrück hat den ersten Saisonsieg geholt. Die Niedersachsen gewannen 1:0 in Bochum.
1: Das waren die Nachrichten. Das Wetter in Deutschland. Tagsüber im Nordwesten viele Wolken, Schauer und vereinzelt Gewitter. Im Südosten freundlicher, Höchstwerte 21 bis 27 Grad. Am Sonntag Sonne und Wolken, Schauer und Gewitter. Im Südosten zeitweise heiter, 20 bis 28 Grad. Und Montag heitere Phasen, gebietsweise Schauer und Gewitter. Dann bei Temperaturen zwischen 18 bis maximal 27 Grad. Es ist 4:03 Uhr.
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4: Umgestaltung im Braunschweiger Norden. Stadt und Universität unterzeichnen Kooperationsvereinbarung für Co-Living Campus. Trotz Stagnation auf dem Arbeitsmarkt. Agenturen melden freie Ausbildungsplätze in der Region. Und Absturz der German Wings Maschine. Landgericht Braunschweig verhandelt über Schadensersatz. Im Studio Marieke Eichner. Das sind die Meldungen im Einzelnen. Aus dem Nordcampus der TU Braunschweig soll ein Co-Living Campus werden. Eine entsprechende Kooperationsvereinbarung wurde heute von Vertretern der Stadt und der Universität unterzeichnet. Ziel ist laut gemeinsamer Mitteilung eine enge gemeinschaftlich orientierte Mischnutzung von Gebäuden und Freiflächen, die Raum für Wohnen, Forschen, Lernen und Arbeiten ebenso wie für Erholung und Freizeit bietet. So soll der Campus etwa mit dem Ringgleis, dem Bienenruder Weg und dem Campus Ost verbunden werden. Vorhandene Grünflächen sollen ausgebaut werden. Im Jahr 2023 waren Ideen für den Nordcampus gesammelt worden, die 2024 in einen Wettbewerb zur Gestaltung des Co-Living Campus einflossen. Der Entwurf von Novela Büro für Städtebau und Landschaftsarchitektur und Studios Sebastian Klavita kann nun konkretisiert werden. Die Zahl der Arbeitslosen zwischen Harz und Heide stagniert. Das melden die Arbeitsagenturen Braunschweig-Goslar und Helmstedt. Demnach liegt die Arbeitslosenquote zwischen Braunschweig und Braunlage bei 7,4%, im Bezirk Helmstedt bei 6,5%. Während die Zahl der Arbeitslosen in der Stadt Wolfsburg gesunken sei, steige sie in den Landkreisen Gifhorn und Helmstedt leicht an, resümierte Ulf Steinmann, Leiter der Agentur für Arbeit Helmstedt. Zudem seien rund 400 Ausbildungsstellen im Bezirk unbesetzt. Ähnlich zeigt sich die Lage im Bezirk Braunschweig-Goslar. Der Arbeitsmarkt befinde sich noch in der Sommerpause, sagte Agenturleiterin Kerstin Küchler-Kakoschke. Aber junge Arbeitslose nach schulischer oder betrieblicher Ausbildung hätten sich vor den Ferien gemeldet. Diese frisch ausgebildeten Fachkräfte würden nun in den kommenden Wochen ihren Weg in den Arbeitsmarkt finden. Am Landgericht Braunschweig beginnt heute eine Verhandlung über Schadensersatzansprüche nach einem Flugzeugabsturz. Bei dem absichtlich durch den Co-Piloten herbeigeführten Crash der Germanwings-Maschine waren im März 2015 150 Menschen gestorben. Nach Angaben des Landgerichts werfen die 30 Klägerinnen und Kläger dem Luftfahrtbundesamt mit Sitz in Braunschweig vor, gesetzliche Vorgaben zur Überwachung der Flugtauglichkeit nicht eingehalten zu haben. Insbesondere seien die durchgeführten flugmedizinischen Untersuchungen im Hinblick auf mögliche psychiatrische Erkrankungen nicht weitreichend genug gewesen. Nach Darstellung des Landgerichts könnte die Klage nach vorläufiger Einschätzung unschlüssig sein, da mögliche Ansprüche gegen die Fluggesellschaft bestehen könnten. In den vergangenen Jahren waren Klagen von Angehörigen gegen die Germanwings-Mutter Lufthansa gescheitert. Und das waren Nachrichten aus der Region. 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
1: Um 5 Uhr mit Emily Seidel. Die USA haben nach Angaben von Präsident Trump einen Teil der Ölreserven Venezuelas unter ihre Kontrolle gebracht. Laut Vereinbarung soll es um 65 Milliarden Barrel gehen. Aus Washington, Carsten Künter.
2: Die Ölreserven der USA würden sich dadurch mehr als verdoppeln. Den US-Steuerzahlern entstünden keine Kosten, so Trump. Amerika werde wegen des Deals auf Jahre von niedrigeren Spritpreisen profitieren. Nach Angaben von US-Außenminister Rubio bringt die Vereinbarung fast 100 Milliarden Dollar an privaten Investitionen für Venezuela. Das bedeutet tausende gut bezahlte Jobs dort und einen Beitrag zum Wiederaufbau der Wirtschaft des Landes.
1: Im Katastrophengebiet in Nepal und Tibet suchen Einsatzkräfte weiter nach etwa 2500 Vermissten. Meterhoher Schlamm und zerstörte Straßen und Brücken erschweren die Rettungsarbeiten. Die Zahl der Toten geben die Behörden aktuell mit fast 600 an. Bundeskanzler Merz hat den Betroffenen sein Mitgefühl ausgesprochen. Seine Gedanken seien bei den Opfern und allen Menschen, die von der Katastrophe betroffen seien, schrieb Merz an den nepalesischen Regierungschef und an Chinas Staatspräsidenten. Am Mittwoch war es im Himalaya-Gebiet zu einer riesigen Sturzflut gekommen. Schlamm und Geröll rissen ganze Ortschaften mit. Im Volkswagenwerk in Osnabrück könnten bald Rüstungsgüter für Israel produziert werden. Die Anzeichen dafür verdichten sich immer mehr, wie Oliver Jürgens berichtet.
3: Nach NDR-Informationen soll am 7. September eine Absichtserklärung zwischen Volkswagen, dem Land und einem israelischen Rüstungskonzern unterschrieben werden. Dieser israelische Rüstungskonzern, der will Teile für das Luftverteidigungssystem Iron Dome in Osnabrück bauen. Welche Komponenten das sein werden, mit welcher Summe sich das Land daran beteiligen wird und wie viele der mehr als 2000 Arbeitsplätze in Osnabrück damit gesichert werden können, das ist aktuell noch völlig unklar. Das Thema, das soll auch bei der Aufsichtsratssitzung Ende kommender Woche besprochen werden. Das Land selbst will sich aktuell nicht zu dem möglichen Deal äußern.
1: Der FC Bayern München hat die neue Fußball-Bundesliga-Saison mit einem Heimsieg eröffnet. Der Titelverteidiger setzte sich am Abend mit 5:1 gegen den VfB Stuttgart durch. Für die Münchner war es das 15. Liga-Auftaktspiel in Serie ohne Niederlage. In der zweiten Liga hat Hertha BSC nach einem 0:2 Rückstand in Braunschweig noch mit 5:3 gewonnen und Bochum verlor gegen Osnabrück mit 0:1. Das waren die Nachrichten. Das Wetter in Deutschland. Heute tagsüber im Nordwesten viele Wolken, Schauer und vereinzelt Gewitter. Im Südosten freundlicher, Höchstwerte 21 bis 27 Grad. Am Sonntag dann Sonne und Wolken, Schauer und Gewitter. Im Südosten zeitweise heiter 20 bis 28 Grad. Und Montag heitere Phasen, gebietsweise Schauer und Gewitter. Dann bei 18 bis maximal 27 Grad. Es ist 5:03 Uhr.
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4: Umgestaltung im Braunschweiger Norden. Stadt und Universität unterzeichnen Kooperationsvereinbarung für Co-Living Campus. Trotz Stagnation auf dem Arbeitsmarkt. Agenturen melden freie Ausbildungsplätze in der Region. Und Absturz der German Wings Maschine. Landgericht Braunschweig verhandelt über Schadensersatz. Im Studio Marieke Eichner. Das sind die Meldungen im Einzelnen. Aus dem Nordcampus der TU Braunschweig soll ein Co-Living Campus werden. Eine entsprechende Kooperationsvereinbarung wurde heute von Vertretern der Stadt und der Universität unterzeichnet. Ziel ist laut gemeinsamer Mitteilung eine enge gemeinschaftlich orientierte Mischnutzung von Gebäuden und Freiflächen, die Raum für Wohnen, Forschen, Lernen und Arbeiten ebenso wie für Erholung und Freizeit bietet. So soll der Campus etwa mit dem Ringgleis, dem Bienenroder Weg und dem Campus Ost verbunden werden. Vorhandene Grünflächen sollen ausgebaut werden. Im Jahr 2023 waren Ideen für den Nordcampus gesammelt worden, die 2024 in einen Wettbewerb zur Gestaltung des Co-Living Campus einflossen. Der Entwurf von Novela Büro für Städtebau und Landschaftsarchitektur und Studios Sebastian Klavita kann nun konkretisiert werden. Die Zahl der Arbeitslosen zwischen Harz und Heide stagniert. Das melden die Arbeitsagenturen Braunschweig-Goslar und Helmstedt. Demnach liegt die Arbeitslosenquote zwischen Braunschweig und Braunlage bei 7,4%, im Bezirk Helmstedt bei 6,5%. Während die Zahl der Arbeitslosen in der Stadt Wolfsburg gesunken sei, steige sie in den Landkreisen Gifhorn und Helmstedt leicht an, resümierte Ulf Steinmann, Leiter der Agentur für Arbeit Helmstedt. Zudem seien rund 400 Ausbildungsstellen im Bezirk unbesetzt. Ähnlich zeigt sich die Lage im Bezirk Braunschweig-Goslar. Der Arbeitsmarkt befinde sich noch in der Sommerpause, sagte Agenturleiterin Kerstin Küchler-Kakoschke. Aber junge Arbeitslose nach schulischer oder betrieblicher Ausbildung hätten sich vor den Ferien gemeldet. Diese frisch ausgebildeten Fachkräfte würden nun in den kommenden Wochen ihren Weg in den Arbeitsmarkt finden. Am Landgericht Braunschweig beginnt heute eine Verhandlung über Schadensersatzansprüche nach einem Flugzeugabsturz. Bei dem absichtlich durch den Co-Piloten herbeigeführten Crash der Germanwings-Maschine waren im März 2015 150 Menschen gestorben. Nach Angaben des Landgerichts werfen die 30 Klägerinnen und Kläger dem Luftfahrtbundesamt mit Sitz in Braunschweig vor, gesetzliche Vorgaben zur Überwachung der Flugtauglichkeit nicht eingehalten zu haben. Insbesondere seien die durchgeführten flugmedizinischen Untersuchungen im Hinblick auf mögliche psychiatrische Erkrankungen nicht weitreichend genug gewesen. Nach Darstellung des Landgerichts könnte die Klage nach vorläufiger Einschätzung unschlüssig sein, da mögliche Ansprüche gegen die Fluggesellschaft bestehen könnten. In den vergangenen Jahren waren Klagen von Angehörigen gegen die Germanwings-Mutter Lufthansa gescheitert. Und das waren Nachrichten aus der Region. 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
2: Umgestaltung im Braunschweiger Norden. Stadt und Universität unterzeichnen Kooperationsvereinbarung für Co-Living Campus. Trotz Stagnation auf dem Arbeitsmarkt. Agenturen melden freie Ausbildungsplätze in der Region. Und Absturz der German Wings Maschine. Landgericht Braunschweig verhandelt über Schadensersatz. Im Studio Marieke Eichner. Das sind die Meldungen im Einzelnen. Aus dem Nordcampus der TU Braunschweig soll ein Co-Living Campus werden. Eine entsprechende Kooperationsvereinbarung wurde heute von Vertretern der Stadt und der Universität unterzeichnet. Ziel ist laut gemeinsamer Mitteilung eine enge gemeinschaftlich orientierte Mischnutzung von Gebäuden und Freiflächen, die Raum für Wohnen, Forschen, Lernen und Arbeiten ebenso wie für Erholung und Freizeit bietet. So soll der Campus etwa mit dem Ringgleis, dem Bienenruder Weg und dem Campus Ost verbunden werden. Vorhandene Grünflächen sollen ausgebaut werden. Im Jahr 2023 waren Ideen für den Nordcampus gesammelt worden, die 2024 in einen Wettbewerb zur Gestaltung des Co-Living Campus einflossen. Der Entwurf von Novela Büro für Städtebau und Landschaftsarchitektur und Studios Sebastian Klavita kann nun konkretisiert werden. Die Zahl der Arbeitslosen zwischen Harz und Heide stagniert. Das melden die Arbeitsagenturen Braunschweig-Goslar und Helmstedt. Demnach liegt die Arbeitslosenquote zwischen Braunschweig und Braunlage bei 7,4%, im Bezirk Helmstedt bei 6,5%. Während die Zahl der Arbeitslosen in der Stadt Wolfsburg gesunken sei, steige sie in den Landkreisen Gifhorn und Helmstedt leicht an, resümierte Ulf Steinmann, Leiter der Agentur für Arbeit Helmstedt. Zudem seien rund 400 Ausbildungsstellen im Bezirk unbesetzt. Ähnlich zeigt sich die Lage im Bezirk Braunschweig-Goslar. Der Arbeitsmarkt befinde sich noch in der Sommerpause, sagte Agenturleiterin Kerstin Küchler-Kakoschke. Aber junge Arbeitslose nach schulischer oder betrieblicher Ausbildung hätten sich vor den Ferien gemeldet. Diese frisch ausgebildeten Fachkräfte würden nun in den kommenden Wochen ihren Weg in den Arbeitsmarkt finden. Am Landgericht Braunschweig beginnt heute eine Verhandlung über Schadensersatzansprüche nach einem Flugzeugabsturz. Bei dem absichtlich durch den Co-Piloten herbeigeführten Crash der German Wings Maschine waren im März 2015 150 Menschen gestorben. Nach Angaben des Landgerichts werfen die 30 Klägerinnen und Kläger dem Luftfahrtbundesamt mit Sitz in Braunschweig vor, gesetzliche Vorgaben zur Überwachung der Flugtauglichkeit nicht eingehalten zu haben. Insbesondere seien die durchgeführten flugmedizinischen Untersuchungen im Hinblick auf mögliche psychiatrische Erkrankungen nicht weitreichend genug gewesen. Nach Darstellung des Landgerichts könnte die Klage nach vorläufiger Einschätzung unschlüssig sein, da mögliche Ansprüche gegen die Fluggesellschaft bestehen könnten. In den vergangenen Jahren waren Klagen von Angehörigen gegen die Germanwings-Mutter Lufthansa gescheitert. Und das waren Nachrichten aus der Region. 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
1: Um 6 Uhr mit Claudia Drews. Die USA haben nach Angaben von Präsident Trump einen Teil der Ölreserven Venezuelas unter ihre Kontrolle gebracht. Laut Vereinbarung soll es um 65 Milliarden Barrel gehen. Aus Washington, Carsten Kühntop.
2: Die Ölreserven der USA würden sich dadurch mehr als verdoppeln. Nach Angaben von US-Außenminister Rubio bringt die Vereinbarung fast 100 Milliarden Dollar an privaten Investitionen für Venezuela. Das bedeutet tausende gut bezahlte Jobs dort und einen Beitrag zum Wiederaufbau der Wirtschaft des Landes. Im Januar hatte die US-Armee den damaligen venezolanischen Präsidenten Maduro in Caracas gefangen genommen. Seitdem hat sich Washington um eine stabile Zufuhr venezolanischen Rohöls für US-Raffinerien bemüht. Gleichzeitig rief Trump US-Konzerne dazu auf, in die Ölindustrie in Venezuela zu investieren.
1: Im Katastrophengebiet in Nepal und Tibet suchen Einsatzkräfte weiter nach etwa 2500 Vermissten. Meterhoher Schlamm und zerstörte Straßen und Brücken erschweren die Rettungsarbeiten. Die Zahl der Toten geben die Behörden aktuell mit fast 600 an. Bundeskanzler Merz hat den Betroffenen sein Mitgefühl ausgesprochen. Seine Gedanken seien bei den Opfern und allen Menschen, die von der Katastrophe betroffen seien, schrieb Merz an den Nepalesen. Regierungschef und an Chinas Staatspräsidenten. Am Mittwoch war es im Himalaya-Gebiet zu einer riesigen Sturzflut gekommen. Schlamm und Geröll rissen ganze Ortschaften mit. Im Volkswagenwerk in Osnabrück könnten bald Rüstungsgüter für Israel produziert werden. Die Anzeichen dafür verdichten sich immer mehr, wie Oliver Jürgens berichtet.
3: Nach NDR-Informationen soll am 7. September eine Absichtserklärung zwischen Volkswagen, dem Land und einem israelischen Rüstungskonzern unterschrieben werden. Dieser israelische Rüstungskonzern, der will Teile für das Luftverteidigungssystem Iron Dome in Osnabrück bauen. Welche Komponenten das sein werden, mit welcher Summe sich das Land daran beteiligen wird und wie viele der mehr als 2000 Arbeitsplätze in Osnabrück damit gesichert werden können, das ist aktuell noch völlig unklar. Das Thema, das soll auch bei der Aufsichtsratssitzung Ende kommender Woche besprochen werden. Das Land selbst will sich aktuell nicht zu dem möglichen Deal äußern.
1: Berlins regierender Bürgermeister Wegner hat bestätigt, dass das Land Berlin nach dem Hackerangriff Mitte August erpresst wird. Man werde sich aber nicht darauf einlassen, sagte Wegner nach einer Sondersitzung des Senats, nannte aber keine Einzelheiten. Nach Spiegelinformationen fordert eine Hackergruppe rund 2 Millionen Euro Lösegeld. Berlin habe eine Woche Zeit, die Summe zu bezahlen, sonst werde man die erbeuteten Daten veröffentlichen. Dem Bericht zufolge geht es unter anderem um Informationen über kritische Infrastruktur, Notfallpläne und Passwörter. Bayern München hat das Auftaktspiel der neuen Fußball-Bundesliga-Saison gewonnen. Der deutsche Rekordmeister besiegte den VfB Stuttgart mit 5:1. Aus der Sportredaktion Mats Nicholsen.
4: Innenverteidiger Upamecano ist der erste Torschütze der neuen Bundesliga-Saison. Sein Kopfballtreffer in der ersten Hälfte brachte die Bayern in Führung. Stuttgarts Wagnermann glich in der zweiten Halbzeit aus. Später schoss er noch ein Eigentor. Auch die Münchner Olise, Pavlovic und Diaz trafen für spielfreudige Bayern. In der zweiten Liga hat Hertha BSC auch das dritte Saisonspiel gewonnen. Mit 5:3 in Braunschweig. Aufsteiger Osnabrück hat den ersten Saisonsieg geholt. Die Niedersachsen gewannen 1:0 in Bochum.
1: Das waren die Nachrichten. Das Wetter in Deutschland. Heute im Nordwesten viele Wolken, Schauer und vereinzelt Gewitter. Im Südosten freundlicher. Höchstwerte 21 bis 27 Grad. Morgen Sonne und Wolken, Schauer und Gewitter gibt es auch. Im Südosten zeitweise heiter. 20 bis 28 Grad. Es ist 6:04 Uhr.
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5: Umgestaltung im Braunschweiger Norden. Stadt und Universität unterzeichnen Kooperationsvereinbarung für Co-Living Campus. Trotz Stagnation auf dem Arbeitsmarkt. Agenturen melden freie Ausbildungsplätze in der Region. Und Absturz der German Wings Maschine. Landgericht Braunschweig verhandelt über Schadensersatz. Im Studio Marieke Eichner. Das sind die Meldungen im Einzelnen. Aus dem Nordcampus der TU Braunschweig soll ein Co-Living Campus werden. Eine entsprechende Kooperationsvereinbarung wurde heute von Vertretern der Stadt und der Universität unterzeichnet. Ziel ist laut gemeinsamer Mitteilung eine enge, gemeinschaftlich orientierte Mischnutzung von Gebäuden und Freiflächen, die Raum für Wohnen, Forschen, Lernen und Arbeiten ebenso wie für Erholung und Freizeit bietet. So soll der Campus etwa mit dem Ringgleis, dem Bienenruder Weg und dem Campus Ost verbunden werden. Vorhandene Grünflächen sollen ausgebaut werden. Im Jahr 2023 waren Ideen für den Nordcampus gesammelt worden, die 2024 in einen Wettbewerb zur Gestaltung des Co-Living Campus einflossen. Der Entwurf von Novela Büro für Städtebau und Landschaftsarchitektur und Studios Sebastian Klavita kann nun konkretisiert werden. Die Zahl der Arbeitslosen zwischen Harz und Heide stagniert. Das melden die Arbeitsagenturen Braunschweig-Goslar und Helmstedt. Demnach liegt die Arbeitslosenquote zwischen Braunschweig und Braunlage bei 7,4%, im Bezirk Helmstedt bei 6,5%. Während die Zahl der Arbeitslosen in der Stadt Wolfsburg gesunken sei, steige sie in den Landkreisen Gifhorn und Helmstedt leicht an, resümierte Ulf Steinmann, Leiter der Agentur für Arbeit Helmstedt. Zudem seien rund 400 Ausbildungsstellen im Bezirk unbesetzt. Ähnlich zeigt sich die Lage im Bezirk Braunschweig-Goslar. Der Arbeitsmarkt befinde sich noch in der Sommerpause, sagte Agenturleiterin Kerstin Küchler-Kakoschke. Aber junge Arbeitslose nach schulischer oder betrieblicher Ausbildung hätten sich vor den Ferien gemeldet. Diese frisch ausgebildeten Fachkräfte würden nun in den kommenden Wochen ihren Weg in den Arbeitsmarkt finden. Am Landgericht Braunschweig beginnt heute eine Verhandlung über Schadensersatzansprüche nach einem Flugzeugabsturz. Bei dem absichtlich durch den Co-Piloten herbeigeführten Crash der Germanwings-Maschine waren im März 2015 150 Menschen gestorben. Nach Angaben des Landgerichts werfen die 30 Klägerinnen und Kläger dem Luftfahrtbundesamt mit Sitz in Braunschweig vor, gesetzliche Vorgaben zur Überwachung der Flugtauglichkeit nicht eingehalten zu haben. Insbesondere seien die durchgeführten flugmedizinischen Untersuchungen im Hinblick auf mögliche psychiatrische Erkrankungen nicht weitreichend genug gewesen. Nach Darstellung des Landgerichts könnte die Klage nach vorläufiger Einschätzung unschlüssig sein, da mögliche Ansprüche gegen die Fluggesellschaft bestehen könnten. In den vergangenen Jahren waren Klagen von Angehörigen gegen die Germanwings-Mutter Lufthansa gescheitert. Und das waren Nachrichten aus der Region. 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
1: Umgestaltung im Braunschweiger Norden. Stadt und Universität unterzeichnen Kooperationsvereinbarung für Co-Living Campus. Trotz Stagnation auf dem Arbeitsmarkt. Agenturen melden freie Ausbildungsplätze in der Region. Und Absturz der Germanwings-Maschine. Landgericht Braunschweig verhandelt über Schadensersatz. Im Studio Marieke Eichner. Das sind die Meldungen im Einzelnen. Aus dem Nordcampus der TU Braunschweig soll ein Co-Living Campus werden. Eine entsprechende Kooperationsvereinbarung wurde heute von Vertretern der Stadt und der Universität unterzeichnet. Ziel ist laut gemeinsamer Mitteilung eine enge gemeinschaftlich orientierte Mischnutzung von Gebäuden und Freiflächen, die Raum für Wohnen, Forschen, Lernen und Arbeiten ebenso wie für Erholung und Freizeit bietet. So soll der Campus etwa mit dem Ringgleis, dem Bienenruder Weg und dem Campus Ost verbunden werden. Vorhandene Grünflächen sollen ausgebaut werden. Im Jahr 2023 waren Ideen für den Nordcampus gesammelt worden, die 2024 in einen Wettbewerb zur Gestaltung des Co-Living Campus einflossen. Der Entwurf von Novela Büro für Städtebau und Landschaftsarchitektur und Studios Sebastian Klavita kann nun konkretisiert werden. Die Zahl der Arbeitslosen zwischen Harz und Heide stagniert. Das melden die Arbeitsagenturen Braunschweig-Goslar und Helmstedt. Demnach liegt die Arbeitslosenquote zwischen Braunschweig und Braunlage bei 7,4%, im Bezirk Helmstedt bei 6,5%. Während die Zahl der Arbeitslosen in der Stadt Wolfsburg gesunken sei, steige sie in den Landkreisen Gifhorn und Helmstedt leicht an, resümierte Ulf Steinmann, Leiter der Agentur für Arbeit Helmstedt. Zudem seien rund 400 Ausbildungsstellen im Bezirk unbesetzt. Ähnlich zeigt sich die Lage im Bezirk Braunschweig-Goslar. Der Arbeitsmarkt befinde sich noch in der Sommerpause, sagte Agenturleiterin Kerstin Küchler-Kakoschke. Aber junge Arbeitslose nach schulischer oder betrieblicher Ausbildung hätten sich vor den Ferien gemeldet. Diese frisch ausgebildeten Fachkräfte würden nun in den kommenden Wochen ihren Weg in den Arbeitsmarkt finden. Am Landgericht Braunschweig beginnt heute eine Verhandlung über Schadensersatzansprüche nach einem Flugzeugabsturz. Bei dem absichtlich durch den Co-Piloten herbeigeführten Crash der Germanwings-Maschine waren im März 2015 150 Menschen gestorben. Nach Angaben des Landgerichts werfen die 30 Klägerinnen und Kläger dem Luftfahrtbundesamt mit Sitz in Braunschweig vor, gesetzliche Vorgaben zur Überwachung der Flugtauglichkeit nicht eingehalten zu haben. Insbesondere seien die durchgeführten flugmedizinischen Untersuchungen im Hinblick auf mögliche psychiatrische Erkrankungen nicht weitreichend genug gewesen. Nach Darstellung des Landgerichts könnte die Klage nach vorläufiger Einschätzung unschlüssig sein, da mögliche Ansprüche gegen die Fluggesellschaft bestehen könnten. In den vergangenen Jahren waren Klagen von Angehörigen gegen die Germanwings-Mutter Lufthansa gescheitert. Und das waren Nachrichten aus der Region. 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
1: Um 7 Uhr mit Claudia Drews. Die USA haben nach Angaben von Präsident Trump einen Teil der Ölreserven Venezuelas unter ihre Kontrolle gebracht. Laut Vereinbarung soll es um 65 Milliarden Barrel gehen. Aus Washington, Carsten Kühntop.
2: Die Ölreserven der USA würden sich dadurch mehr als verdoppeln. Nach Angaben von US-Außenminister Rubio bringt die Vereinbarung fast 100 Milliarden Dollar an privaten Investitionen für Venezuela. Das bedeutet tausende gut bezahlte Jobs dort und einen Beitrag zum Wiederaufbau der Wirtschaft des Landes. Im Januar hatte die US-Armee den damaligen venezolanischen Präsidenten Maduro in Caracas gefangen genommen. Seitdem hat sich Washington um eine stabile Zufuhr venezolanischen Rohöls für US-Raffinerien bemüht. Gleichzeitig rief Trump US-Konzerne dazu auf, in die Ölindustrie in Venezuela zu investieren.
1: Nach der verheerenden Sturzflut im Himalaya-Gebiet dauern die Such- und Rettungseinsätze an. Insgesamt gelten in Nepal und Tibet nach Behördenangaben etwa 2500 Menschen als vermisst. Aus der NDR-Nachrichtenredaktion Petra Mittermeier.
3: Vor allem die abgelagerten Schlammmassen bereiten den Rettern große Probleme. Es sei für die Einsatzhubschrauber sehr schwierig, in den betroffenen Gebieten zu landen und zu starten, sagte ein Sprecher der nepalesischen Armee. Wegen zerstörter Brücken und Straßen können die hilfesuchenden Menschen aber oft auch nicht auf dem Landweg in Sicherheit gebracht werden. Immerhin konnten bis gestern aber laut Katastrophenschutzbehörde Nepals mehr als 4.400 Menschen gerettet werden, zum Beispiel aus schwer zugänglichen Tunneln im Himalaya-Gebirge.
1: Im VW-Werk in Osnabrück könnte in Zukunft für die Rüstungsindustrie produziert werden. Nach NDR-Informationen soll am 7. September eine Absichtserklärung dazu unterschrieben werden. Konkret geht es um einen israelischen Rüstungskonzern, der Teile für das Luftverteidigungssystem Iron Dome in Osnabrück bauen will. Unklar ist noch, welche Teile das genau wären, inwieweit sich das Land daran beteiligt und wie viele der mehr als 2000 Arbeitsplätze dadurch in Osnabrück gesichert werden könnten. Berlins Bürgermeister Wegner hat bestätigt, dass das Land Berlin nach dem Hackerangriff Mitte August erpresst wird. Man werde sich aber nicht darauf einlassen, sagte Wegner nach einer Sondersitzung des Senats, nannte aber keine Einzelheiten. Nach Spiegelinformationen fordert eine Hackergruppe rund 2 Millionen Euro Lösegeld. Berlin habe eine Woche Zeit, die Summe zu bezahlen, sonst werde man die erbeuteten Daten veröffentlichen. Dem Bericht zufolge geht es unter anderem um Informationen über kritische Infrastruktur, Notfallpläne und Passwörter. Bayern München hat das Auftaktspiel der Fußball-Bundesliga gewonnen. Die Münchner besiegten den VfB Stuttgart 5:1. Aus der NDR-Sportredaktion Mats Nicholson.
4: Die Stuttgarter hielten wie im Pokalfinale lange mit, konnten sogar ausgleichen. Am Ende waren die Münchner aber zu gut. Der erste Torschütze der Saison ist Bayerns Innenverteidiger Upamecano. Für den Hamburger SV beginnt die Saison um 18.30 Uhr in Dortmund. Direkt im ersten Samstag-Topspiel. Das zeige den Stellenwert des HSV, so Trainer Polzin. Um 15.30 Uhr empfängt unter anderem Aufsteiger Elversberg Leverkusen am kleinsten Standort der Bundesliga-Geschichte. Die saarländische Gemeinde Spiesen-Elversberg hat nur rund 13.000 Einwohner.
1: Und das waren die Nachrichten. Das Wetter in Norddeutschland. Viele Wolken, ab und an Schauer und Gewitter. Von Südniedersachsen bis nach Vorpommern länger trocken. Höchstwerte 21 bis 25 Grad heute. Morgen wechselnd bewölkt, etwas Sonne, gebietsweise Regen. Von Südniedersachsen bis Vorpommern zeitweise heiter. Maximal 21 bis 25 Grad wieder. Es ist 7.04 Uhr.
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5: Umgestaltung im Braunschweiger Norden. Stadt und Universität unterzeichnen Kooperationsvereinbarung für Co-Living Campus. Trotz Stagnation auf dem Arbeitsmarkt. Agenturen melden freie Ausbildungsplätze in der Region. Und Absturz der German Wings Maschine. Landgericht Braunschweig verhandelt über Schadensersatz. Im Studio Marieke Eichner. Das sind die Meldungen im Einzelnen. Aus dem Nordcampus der TU Braunschweig soll ein Co-Living Campus werden. Eine entsprechende Kooperationsvereinbarung wurde heute von Vertretern der Stadt und der Universität unterzeichnet. Ziel ist laut gemeinsamer Mitteilung eine enge gemeinschaftlich orientierte Mischnutzung von Gebäuden und Freiflächen, die Raum für Wohnen, Forschen, Lernen und Arbeiten ebenso wie für Erholung und Freizeit bietet. So soll der Campus etwa mit dem Ringgleis, dem Bienenruder Weg und dem Campus Ost verbunden werden. Vorhandene Grünflächen sollen ausgebaut werden. Im Jahr 2023 waren Ideen für den Nordcampus gesammelt worden, die 2024 in einen Wettbewerb zur Gestaltung des Co-Living Campus einflossen. Der Entwurf von Novela Büro für Städtebau und Landschaftsarchitektur und Studios Sebastian Klavita kann nun konkretisiert werden. Die Zahl der Arbeitslosen zwischen Harz und Heide stagniert. Das melden die Arbeitsagenturen Braunschweig-Goslar und Helmstedt. Demnach liegt die Arbeitslosenquote zwischen Braunschweig und Braunlage bei 7,4%, im Bezirk Helmstedt bei 6,5%. Während die Zahl der Arbeitslosen in der Stadt Wolfsburg gesunken sei, steige sie in den Landkreisen Gifhorn und Helmstedt leicht an, resümierte Ulf Steinmann, Leiter der Agentur für Arbeit Helmstedt. Zudem seien rund 400 Ausbildungsstellen im Bezirk unbesetzt. Ähnlich zeigt sich die Lage im Bezirk Braunschweig-Goslar. Der Arbeitsmarkt befinde sich noch in der Sommerpause, sagte Agenturleiterin Kerstin Küchler-Kakoschke. Aber junge Arbeitslose nach schulischer oder betrieblicher Ausbildung hätten sich vor den Ferien gemeldet. Diese frisch ausgebildeten Fachkräfte würden nun in den kommenden Wochen ihren Weg in den Arbeitsmarkt finden. Am Landgericht Braunschweig beginnt heute eine Verhandlung über Schadensersatzansprüche nach einem Flugzeugabsturz. Bei dem absichtlich durch den Co-Piloten herbeigeführten Crash der Germanwings-Maschine waren im März 2015 150 Menschen gestorben. Nach Angaben des Landgerichts werfen die 30 Klägerinnen und Kläger dem Luftfahrtbundesamt mit Sitz in Braunschweig vor, gesetzliche Vorgaben zur Überwachung der Flugtauglichkeit nicht eingehalten zu haben. Insbesondere seien die durchgeführten flugmedizinischen Untersuchungen im Hinblick auf mögliche psychiatrische Erkrankungen nicht weitreichend genug gewesen. Nach Darstellung des Landgerichts könnte die Klage nach vorläufiger Einschätzung unschlüssig sein, da mögliche Ansprüche gegen die Fluggesellschaft bestehen könnten. In den vergangenen Jahren waren Klagen von Angehörigen gegen die Germanwings-Mutter Lufthansa gescheitert. Und das waren Nachrichten aus der Region. 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
1: Umgestaltung im Braunschweiger Norden. Stadt und Universität unterzeichnen Kooperationsvereinbarung für Co-Living Campus. Trotz Stagnation auf dem Arbeitsmarkt. Agenturen melden freie Ausbildungsplätze in der Region. Und Absturz der Germanwings-Maschine. Landgericht Braunschweig verhandelt über Schadensersatz. Im Studio Marieke Eichner. Das sind die Meldungen im Einzelnen. Aus dem Nordcampus der TU Braunschweig soll ein Co-Living Campus werden. Eine entsprechende Kooperationsvereinbarung wurde heute von Vertretern der Stadt und der Universität unterzeichnet. Ziel ist laut gemeinsamer Mitteilung eine enge gemeinschaftlich orientierte Mischnutzung von Gebäuden und Freiflächen, die Raum für Wohnen, Forschen, Lernen und Arbeiten ebenso wie für Erholung und Freizeit bietet. So soll der Campus etwa mit dem Ringgleis, dem Bienenruder Weg und dem Campus Ost verbunden werden. Vorhandene Grünflächen sollen ausgebaut werden. Im Jahr 2023 waren Ideen für den Nordcampus gesammelt worden, die 2024 in einen Wettbewerb zur Gestaltung des Co-Living Campus einflossen. Der Entwurf von Novela Büro für Städtebau und Landschaftsarchitektur und Studios Sebastian Klavita kann nun konkretisiert werden. Die Zahl der Arbeitslosen zwischen Harz und Heide stagniert. Das melden die Arbeitsagenturen Braunschweig-Goslar und Helmstedt. Demnach liegt die Arbeitslosenquote zwischen Braunschweig und Braunlage bei 7,4%, im Bezirk Helmstedt bei 6,5%. Während die Zahl der Arbeitslosen in der Stadt Wolfsburg gesunken sei, steige sie in den Landkreisen Gifhorn und Helmstedt leicht an, resümierte Ulf Steinmann, Leiter der Agentur für Arbeit Helmstedt. Zudem seien rund 400 Ausbildungsstellen im Bezirk unbesetzt. Ähnlich zeigt sich die Lage im Bezirk Braunschweig-Goslar. Der Arbeitsmarkt befinde sich noch in der Sommerpause, sagte Agenturleiterin Kerstin Küchler-Kakoschke. Aber junge Arbeitslose nach schulischer oder betrieblicher Ausbildung hätten sich vor den Ferien gemeldet. Diese frisch ausgebildeten Fachkräfte würden nun in den kommenden Wochen ihren Weg in den Arbeitsmarkt finden. Am Landgericht Braunschweig beginnt heute eine Verhandlung über Schadensersatzansprüche nach einem Flugzeugabsturz. Bei dem absichtlich durch den Co-Piloten herbeigeführten Crash der Germanwings-Maschine waren im März 2015 150 Menschen gestorben. Nach Angaben des Landgerichts werfen die 30 Klägerinnen und Kläger dem Luftfahrtbundesamt mit Sitz in Braunschweig vor, gesetzliche Vorgaben zur Überwachung der Flugtauglichkeit nicht eingehalten zu haben. Insbesondere seien die durchgeführten flugmedizinischen Untersuchungen im Hinblick auf mögliche psychiatrische Erkrankungen nicht weitreichend genug gewesen. Nach Darstellung des Landgerichts könnte die Klage nach vorläufiger Einschätzung unschlüssig sein, da mögliche Ansprüche gegen die Fluggesellschaft bestehen könnten. In den vergangenen Jahren waren Klagen von Angehörigen gegen die Germanwings-Mutter Lufthansa gescheitert. Und das waren Nachrichten aus der Region. 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
1: Um 8 Uhr mit Claudia Drews. Die USA haben sich nach Angaben von Präsident Trump mehr als 65 Milliarden Barrel nachgewiesener Ölvorkommen in Venezuela gesichert. Laut Trump hat die venezolanische Präsidentin Rodriguez dem größten Öldeal der Weltgeschichte zugestimmt. Aus Washington, Carsten Kühntop.
2: Nach Angaben von Trump bedeutet dieser Deal keine Kosten für die US-Steuerzahler, aber niedrigere Spritpreise in Amerika über viele Jahre. US-Außenminister Rubio hat die Vorteile für Venezuela betont. Fast 100 Milliarden Dollar an privaten Investitionen, dazu tausende gut bezahlte Jobs. Dass die US-Regierung einen Anteil an den Ölfeldern eines anderen Landes haben soll, das ist sehr ungewöhnlich. Bedeutet das einen Verkauf oder ist es die Übertragung eines Eigentumstitels? Und wie können eigentlich Ölvorkommen an ein anderes Land und an Privatunternehmen gleichzeitig übertragen werden? Alles völlig offen.
1: Am vierten Tag nach der Sturzflut im Grenzgebiet von Nepal und Tibet werden weiterhin 2500 Menschen vermisst. Bisher sind mehr als 600 Tote aus Nepal gemeldet. Aus dem chinesisch verwalteten Tibet sind es 7. Lena Bodewein in Neu-Delhi fasst die aktuelle Lage zusammen.
3: Die Rettungsarbeiten auf beiden Seiten der Grenze, also sowohl in Nepal als auch in Tibet, laufen weiter. Die waren unterbrochen worden, weil die Bedrohung durch eine erneute Flutwelle bestand. Und jetzt sagt Nepals Außenminister, sie benötigen spezialisierte ausländische Hilfe, und zwar bei der Bergung aus Tunneln. Außerdem beim Transport und der Identifizierung und Lagerung von Leichen. Die allgemeine Rettung und Bergung, das schafft das Land alleine. Die nepalesische Armee ist da im Dauereinsatz.
1: Die Kosten für die Lohnfortzahlung im Krankheitsfall haben 2025 einen Rekordwert erreicht. Nach einer Studie des Instituts der Deutschen Wirtschaft gaben Unternehmen dafür rund 85,6 Milliarden Euro aus, gut 4 Milliarden mehr als im Vorjahr. Als Gründe nennt das Institut höhere Löhne, mehr Beschäftigte und den anhaltend hohen Krankenstand. Die geplante Attestpflicht ab dem ersten Krankheitstag sieht das IW kritisch, unter anderem wegen des zusätzlichen Verwaltungsaufwands. Berlins Bürgermeister Wegner hat bestätigt, dass das Land Berlin nach dem Hackerangriff Mitte August erpresst wird. Man werde sich aber nicht darauf einlassen, sagte Wegner nach einer Sondersitzung des Senats, nannte aber keine Einzelheiten. Nach Spiegelinformationen fordert eine Hackergruppe rund 2 Millionen Euro Lösegeld. Berlin habe eine Woche Zeit, die Summe zu bezahlen, sonst werde man die erbeuteten Daten veröffentlichen. Dem Bericht zufolge geht es unter anderem um Informationen über kritische Infrastruktur, Notfallpläne und Passwörter. Bayern München hat das Auftaktspiel der Fußball-Bundesliga gewonnen. Die Münchner besiegten den VfB Stuttgart mit 5:1. Aus der NDR-Sportredaktion Mats Nicholson.
4: Die Stuttgarter hielten wie im Pokalfinale lange mit, konnten sogar ausgleichen. Am Ende waren die Münchner aber zu gut. Der erste Torschütze der Saison ist Bayerns Innenverteidiger Upamecano. Für den Hamburger SV beginnt die Saison um 18.30 Uhr in Dortmund. Direkt im ersten Samstag-Topspiel. Das zeige den Stellenwert des HSV, so Trainer Polzin. Um 15.30 Uhr empfängt unter anderem Aufsteiger Elversberg Leverkusen am kleinsten Standort der Bundesliga-Geschichte. Die saarländische Gemeinde Spiesen-Elversberg hat nur rund 13.000 Einwohner.
1: Und das waren die Nachrichten. Das Wetter in Norddeutschland, viele Wolken, ab und an Schauer und Gewitter, von Südniedersachsen bis nach Vorpommern länger trocken. Höchstwetter 21 bis 25 Grad. Morgen wechselnd bewölkt, etwas Sonne, gebietsweise Regen. Von Südniedersachsen bis Vorpommern zeitweise heiter, maximal 21 bis 25 Grad wieder. Es ist 8.04 Uhr.
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2: Herzlich willkommen am Montagabend zur Schlagerparty oder am Samstagmorgen, wenn Sie uns in der Wiederholung hören. Wir haben viele neue deutsche Titel wieder für Sie, unter anderem von Jay Alexander, von Julia Lindholm. Und wir starten erstmal ein bisschen vom Zurück in den Sommer ins Sommerfeeling mit Laura Wilde. Viel Spaß.

Musik für einen entspannten Sommerabend. Die Schlagerpiloten Stefan Peters und Kevin Marx hörten wir gerade mit Felicita in der Schlagerparty hier bei Radio Kavelle. Und als nächstes haben wir eine Künstlerin, die auch TV-Moderatorin ist und Entertainment-Moderatorin, Messen-Moderatorin. Und sie singt auch noch, Ilka Grünewold. Am 4.9. erscheint ihre neue Single Apartment 7. Die dürfen wir leider noch nicht spielen. Aber wir haben ihre aktuelle Single, die heißt Und wenn ich träume, hier in der Schlagerparty.

Hallo, ihr Lieben, hier ist eure Madeleine Rausch auf Radio Ockerwelle. Und ich freue mich jetzt wirklich sehr, denn ich darf euch meine neue Single vorstellen. Ich hoffe natürlich, dass sie euch auch ein bisschen Sonne ins Herzen zaubert. Und ich hoffe natürlich auch, dass euch der Song gefällt. Viel Spaß damit!

An dir, was nichts mit den Temperaturen der jetzigen Zeit zu tun hat, sondern an der Verliebtheit von zwei Menschen. Als nächstes haben wir Künstler und Tenor Jay Alexander. Für Sie, wenn Sie ihn noch nicht kennen, stellen wir ihn jetzt vor. Es gibt es uns noch, heißt sein neuer Titel, nämlich Jay Alexander, ausgebildeter Tenor, und er führt immer die Grenzen zwischen klassischer Popmusik und dem klassischen Gesang sehr, sehr variabel und probiert viel in seinen Liedern aus. Das ist sein neuer Titel, Jay Alexander, gibt es uns noch, jetzt in der Schlagerparty.

Ob die Schweizer können tollen Schlager machen? Leonard, ein letzter Blick zurück. Seine aktuelle Single hier in der Schlagerparty bei Radio Kavelle am Montagabend in der Live-Sendung oder am Samstagmorgen in der Wiederholung. Jetzt gibt's Musik von einer blonden Schwedin, wie sich das gehört. Und die heißt Julia Lindholm. Sie hat eine neue Single rausgebracht und hat sich ein bisschen in die 80er Jahre zurückgebeamt mit dem Taxi nach Paris in der Version von Julia Lindholm.

Zeit für die Schlager-Dinos hier in der Schlagerparty bei Radio Kavelle. Roland Kaiser hört mir gerade in einer Live-Aufnahme von Joe Anna. Und jetzt kommt der nächste Schlager-Dino, mittlerweile 81 Jahre alt. Er hatte den größten Hit seiner Karriere mit Es fährt ein Zug nach nirgendwo, Christian Anders. Und der hat eine neue Single rausgebracht. Die heißt Janine und die stellen wir jetzt in der Schlagerparty vor.

Neue Musik vom DSDS-Gewinner aus 2019. Darwin Herbrücken war das mit Nie allein, seine neue Single in der Schlagerparty hier bei Radio Kapelle am Montagabend in der Live-Sendung oder am Samstagmorgen in der Wiederholung. Jetzt gibt's neue Musik vom Bodensee. Melia heißt die Dame und sie beschreibt das, was wir alles die letzten Wochen erlebt haben, nämlich einen heißen Sommer.

Mit ihrer Sopranstimme mischt sie seit 2020 in der Schlagerszene mit. Das war Gabriela Massa mit ihrer aktuellen Single Zerfleddert. Hier ist die Schlagerparty bei Radio Okawelle am Montagabend oder am Samstagmorgen. Und jetzt haben wir einen Künstler für Sie, den gibt es eigentlich gar nicht. Der heißt nämlich Monzano Miracolo und der hat ein Album rausgebracht. Und er hat mit seinen KI-Künsten nämlich schon einige Erfolge erzielt. Wenn Sie sich die YouTube-Videos mal anschauen, dann können Sie mal sehen, was KI mittlerweile so alles kann. Und wir hören einen Titel von dem KI-Künstler Monzano Miracolo. Ich brauche dich zum Träumen. So hört sich das an.

Rihanna, Perl und Irgendwo. Und damit beende ich diese Schlagerparty, zumindest für heute. Wenn Sie uns am Samstagmorgen in der Wiederholung hören, dann hören wir uns ja gleich nach den Nachrichten zur Schlagerhitparade, der Traumparade hier bei Radio Okerwelle. Ansonsten sage ich eine gute Nacht am Montagabend und ansonsten wünsche ich Ihnen an der Wiederholung ein schönes Wochenende. Mein Name ist Matthias B. Marotzke. Wir hören uns in 14 Tagen wieder zur übernächsten Schlagerparty. Nächste Woche begrüßt Sie Michael Wieser. Bis dahin. Tschüss und eine schöne Zeit.

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1: Um 9 Uhr mit Claudia Drews. Am vierten Tag nach der Sturzflut im Grenzgebiet von Nepal und Tibet werden weiterhin fast 3000 Menschen vermisst. Bisher sind mehr als 600 Tote aus Nepal gemeldet, aus dem chinesisch verwalteten Tibet sind es 7. Lena Bodewein in Neu-Delhi fasst die aktuelle Lage zusammen.
2: Die Rettungsarbeiten auf beiden Seiten der Grenze, also sowohl in Nepal als auch in Tibet, laufen weiter. Die waren unterbrochen worden, weil die Bedrohung durch eine erneute Flutwelle bestand. Und jetzt sagt Nepals Außenminister, sie benötigen spezialisierte ausländische Hilfe, und zwar bei der Bergung aus Tunneln. Außerdem beim Transport und der Identifizierung und Lagerung von Leichen. Die allgemeine Rettung und Bergung, das schafft das Land alleine. Die nepalesische Armee ist da im Dauereinsatz.
1: Die USA haben offenbar ein Ölabkommen mit Venezuela geschlossen. Nach Angaben von Präsident Trump sichern sich die USA damit mehr als 65 Milliarden Barrel Öl. Außenminister Rubio zufolge bringt die Vereinbarung für Venezuela private Investitionen in Höhe von fast 100 Milliarden Dollar und schafft tausende Arbeitsplätze. Zuvor hatte die Trump-Regierung starken Druck auf die Führung in Caracas ausgeübt, den USA Zugang zu den venezolanischen Ölvorkommen zu ermöglichen. Das südamerikanische Land verfügt über die größten bekannten Erdölreserven weltweit. Die Kosten für die Lohnfortzahlung im Krankheitsfall haben 2025 einen Rekordwert erreicht. Das geht aus einer Studie des Instituts der deutschen Wirtschaft hervor. Aus der Nachrichtenredaktion Katrin Austermann.
3: Die Experten haben ausgerechnet, für die Lohnfortzahlung im Krankheitsfall wurden 85,6 Milliarden Euro ausgegeben. Das sind 4 Milliarden mehr als im Jahr davor. Innerhalb der vergangenen 15 Jahre hätten sich die Kosten sogar mehr als verdoppelt. Die Gründe: höhere Löhne, mehr Beschäftigte und der weiter hohe Krankenstand in Deutschland. Die geplante Attestpflicht ab Tag 1 sieht das IW kritisch, unter anderem wegen des zusätzlichen Verwaltungsaufwands. Dagegen hat sich auch Bundesarbeitsministerin Baas ausgesprochen.
1: Im VW-Werk in Osnabrück könnte in Zukunft für die Rüstungsindustrie produziert werden. Nach NDR-Informationen soll am 7. September eine Absichtserklärung dazu unterschrieben werden. Konkret geht es um einen israelischen Rüstungskonzern, der Teile für das Luftverteidigungssystem Iron Dome in Osnabrück bauen will. Unklar ist noch, welche Teile das genau wären, inwieweit sich das Land daran beteiligt und wie viele der mehr als 2000 Arbeitsplätze dadurch in Osnabrück gesichert werden könnten. Bayern München hat das Auftaktspiel der Fußball-Bundesliga gewonnen. Die Münchner besiegten den VfB Stuttgart 5:1. Aus der NDR-Sportredaktion Mats Nicholson.
4: Die Stuttgarter hielten wie im Pokalfinale lange mit, konnten sogar ausgleichen. Am Ende waren die Münchner aber zu gut. Der erste Torschütze der Saison ist Bayerns Innenverteidiger Upamecano. Für den Hamburger SV beginnt die Saison um 18.30 Uhr in Dortmund. Direkt im ersten Samstag-Topspiel. Das zeige den Stellenwert des HSV, so Trainer Polzin. Um 15.30 Uhr empfängt unter anderem Aufsteiger Elversberg Leverkusen, am kleinsten Standort der Bundesliga-Geschichte. Die saarländische Gemeinde Spiesen-Elversberg hat nur rund 13.000 Einwohner.
1: Und das waren die Nachrichten. Das Wetter in Norddeutschland: viele Wolken, ab und an Schauer und Gewitter, von Südniedersachsen bis nach Vorpommern länger trocken. Höchstwerte 21 bis 25 Grad. Morgen wechselnd bewölkt, etwas Sonne, gebietsweise Regen, von Südniedersachsen bis Vorpommern zeitweise heiter und wieder maximal 21 bis 25 Grad. Zum Wochenbeginn am Montag Wechsel aus Sonne, Wolken, Schauern und Gewittern bei 18 bis 24 Grad. Es ist 9.04 Uhr.
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5: Ich begrüße Sie am Samstagmorgen zur Traumparade 1358. Mein Name ist Matthias Bimarotzke in Vertretung für Miriam Wilbert-Schunke. Und ja, Wir gratulieren und machen als erstes erstmal einen Geburtstagsgruß, bevor es hier mit der Hitparade richtig losgeht. Nämlich 31. Geburtstag haben wir zu feiern und den gab es letzten Sonntag für den Schweizer Vincent Gross. Ganz aktuell in der Schlagerbranche mit ganz vielen Titeln vertreten und als Geburtstagsgruß haben wir erstmal einen Aperol Spritz für Sie. Vincent Gross, 30 Jahre, herzlichen Glückwunsch.
6: Sonne.

Unser Aperol Spritz zum Frühstück. Herzliche Glückwünsche an Vincent Groß zum 30. Jetzt geht's los mit der Traumparade ihrer Schlager-Hitparade hier bei Radio Okerwelle. Jeden Samstagmorgen von 9 bis 10. Und das ist die 1358. Ausgabe mittlerweile. Und wir haben für Sie immer Neuvorstellungen. 5 Stück an der Zahl. Die können Sie wählen unter traumparade.de von morgen Abend 18 Uhr bis Donnerstagabend 23.59 Uhr. Können jedem Liebling bis zu 5 Bewertungssterne verteilen und wir werten das Ganze am nächsten Freitag für Sie aus und am nächsten Samstag gibt es dann die Auswertung hier wie immer bei Radio Okerwelle und Platzierungen haben wir 5 Stück und die, wie gesagt, haben Sie gewählt in der letzten Woche. Dazu kommen wir dann zu circa in 20 Minuten. Neuvorstellung Nummer 1, wir starten mit Vanessa Mai, ihre neue Single Ich Fall in Love heißt sie und sie war ja auch bei den Bravo Open hier in Braunschweig live dabei und jetzt haben wir ihre neue Single Ich Fall in Love. Hier ist Vanessa Mai. Und wenn

Verschwendung Nummer 1 in der Traumparade. Heute hier bei Radio Kavelle. Vanessa Mai, ich fall in love. Neuverstellung Nummer 2 kommt von einem DSDS-Sieger, nämlich aus 2019. Darwin Herbrüggen heißt der Mann und er hat eine neue Single rausgebracht. Unsere Neuverstellung Nummer 2 heißt Nie allein.

Wunderschöne Nummer von Darwin Herbrücken. Nie allein. Unsere Neuvorstellung Nummer 2 in der Traumparade 1358 hier bei Radio Kavelle am Samstagmorgen. Jetzt kommen wir zur Neuvorstellung Nummer 3 von insgesamt 5. Da haben wir ein Remake. Man mag ja nicht jedes Remake mögen, aber das nächste Remake ist doch sehr schön gelungen. 1984 kam das Original raus von Felix Deluxe, Taxi nach Paris, und diesen Titel hat sich Julia Lindholm geschnappt und wir stellen Ihnen den jetzt vor als Neuvorstellung Nummer 3. Julia Lindholm, Taxi nach Paris.

Unsere Neuvorstellung Nummer 3, Julia Lindholm, die Schwedin mit einem Taxi nach Paris. Die Nummer 4 als nächstes ist eigentlich gewöhnlich unser Klassiker.

Verlieb dich nicht in einen Heartbreaker. DJ Herzbeat zusammen mit Annemarie Eilfeld. Das Original kam mit den Bee Gees und Diane Warwick war unsere Neuvorstellung Nummer 4. Jetzt haben wir noch eine für Sie und das ist von einem richtigen Schlager-Dino. Mittlerweile ist er 81 Jahre alt, aber er singt immer noch und das ist seine neue Single. Die Rede ist von Christian Anders. Und seine neue Single heißt Janine und das ist unsere Neuvorstellung Nummer 5.

Sag mal, den Jungen mit der Mundharmonika, Christian Anders mit seiner neuen Single Janine, unsere Neuvorstellung Nummer 5. Und damit sind wir durch mit den Neuvorstellungen und da Sie das alles bestimmt nicht so schnell behalten konnten, habe ich das Ganze nochmal für Sie zusammengefasst. Wir hatten als Neuvorstellung Nummer 1 Vanessa Mai, Ich fall in love. Ich fall in love. Neuvorstellung Nummer 1, die Nummer 2 kam von David Herbrüggen.

Herbrücken. Noch Verschuldung Nummer 2, nie allein. Die Nummer 3 kam von Julia Lindholm. Das Taxi nach Paris, noch Verschuldung Nummer 3. Die 4 kam von DJ Herzbeat und Annemarie Eifeld.

0: DJ Herzbeet und Annemarie Eifeld verlichte ich nicht in einen Heartbreaker. Und jetzt fehlt mir eigentlich noch die kurze Neuvorstellung von Janine, aber die habe ich gerade nicht vorliegen. Christian Anders hörten wir eben gerade als Neuvorstellung Nummer 5, seine neue Single. Damit sind wir durch. Diese Titel können Sie wählen ab morgen Abend 18 Uhr und können bis zu 5 Bewertungssterne verteilen unter traumparade.de. Jetzt habe ich einen ganz tollen Promo für Sie, nämlich in der nächsten Stunde. 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Und wir hören mal, was es da gibt ab 10 Uhr hier bei Radio Okawelle.
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0: Ja, da haben wir ein ganz tolles Programm für Sie zusammengestellt ab 10 Uhr bis 15 Uhr heute hier bei Radio Okawelle gleich nach unserer Sendung. So, jetzt geht's los mit den Platzierungen, die Sie ausgewählt haben in der letzten Woche. Nämlich, Sie konnten abstimmen, genau unter traumparade.de, wie ich eben schon erwähnt habe. Und Sie haben abgestimmt aus den Neuvorstellungen und Platzierungen der letzten Woche die Nummer 5 dieses Mal, nämlich unser Klassiker aus der letzten Woche, Oliver Heid, ich denk an Rodos. Der Titel kam 1998 raus und ist Ihre Nummer 5 diese Woche.

Ihre Platzierung Nummer 5 in der Traumparade 1358 heute am Samstagmorgen, Oliver Heidt. Ich denke an Rodos, unser Klassiker aus der letzten Woche. Dürfen Sie noch zweimal wieder wählen, wenn Sie möchten. Und wir kommen zur Nummer 4. Die scheidet leider aus. Viermal dabei gewesen. Das vierte Mal ist jetzt allmählich auf Platz 4. Franzine Jordi, nur für eine Sommernacht. Ihre Nummer 4 und der Titel scheidet leider aus.

Magazin, Jordi, unsere Platzierung Nummer 4, nur für eine Sommernacht. Der Titel muss leider ausscheiden, da er viermal in dieser Sendung dabei war. Wir kommen zur Nummer 3, das ist eine Neuvorstellung aus der letzten Woche von Ihnen gewählt. Auf Platz 3 in dieser Woche die neue Single von Madeleine Rausch, Ich kleb an dir. Und wenn Sie mögen, können Sie diesen Titel noch bis zu zweimal wieder wählen.

Als Neuvorstellung der letzten Woche von Ihnen auf Platz 3 gewählt, Madeleine Rausch, Ich kleb an dir, und der Titel darf noch bis zu zweimal wiedergewählt werden. Platz 2 als nächstes, Vincent Groß und Tim Peters, von Ihnen auf die 2 gewählt, Ich frag für einen Freund, und den dürfen Sie noch einmal wieder wählen für die nächste Woche, wenn Sie mögen.

Und haben wir ihm zum 30. Geburtstag gratuliert. Vincent Groß und Tim Peters zusammen. Ich frage für einen Freund. Und das war ihre Platzierung Nummer 2 diese Woche in der Traumparade 1358. Jetzt kommen wir zu Platz 1 und der ist logischerweise neu, da die Platz 1 Platzierung aus der letzten Woche ausscheiden musste. Und die Platzierung Nummer 1 haben sie neu belegt mit einer Neuvorstellung der letzten Woche, nämlich Matthias Reim. Und seine neue Single heißt Aus meinem Kopf. Das ist eigentlich Verdammt, ich lieb dich 2.0 und sie haben es gewählt auf die 1. Herzlichen Glückwunsch zur Krone in dieser Woche.

Matthias Reim, ihre Nummer 1 aus meinem Kopf heißt eine neue Single und die haben sie gleich aus den Neuvorstellungen auf die 1 gewählt, der Traumparade 1358 in dieser Woche. Ich sage Ihnen nochmal ganz kurz die Platzierung. Oliver Heidt mit Ich denk an Rhodos hatten wir auf Platzierung Nummer 5. Die Nummer 4 kam von Franzin Jordi, Nur für eine Sommernacht. Der Titel scheidet leider aus, da er mal dabei war. Madeleine Rausch, Ich kleb an dir, Neuvorstellung aus der letzten Woche auf die 3. Vincent Groß und Tim Peters, Ich frag für einen Freund, war ihre Nummer 2. Den dürfen Sie noch einmal wieder wählen. Und Matthias Reim aus meinem Kopf. Das war eine Neuvorstellung aus der letzten Woche. Den dürfen Sie noch zweimal wieder wählen, wenn Sie möchten. So, Sie dürfen abstimmen ab morgen Abend 18 Uhr unter traumparade.de. Bis Donnerstagabend haben Sie Zeit, 23.59 Uhr. Dann schließen wir die Wertung und Freitag zählen wir dann für Sie aus. Ansonsten hören wir uns nächsten Samstag wieder zur nächsten Ausgabe der Traumparade. Mein Name ist Matthias B. Morotzke in Vertretung für Miriam Wilbert-Schunke. Ich darf Ihnen noch einen kleinen Programmtipp geben. Wenn Sie nämlich noch mehr Schlager sehen möchten, dann haben Sie morgen nochmal die Chance auf immer wieder sonntags die vorletzte Sendung, bevor die Sendung dann leider eingestellt wird. Unter anderem auch mit Florian Silbereisen und Beatrice Egli. Und die beiden haben wir jetzt nochmal im Programm. Ich sage Tschüss, wünsche Ihnen ein schönes Wochenende und vergessen Sie nicht, ab 10 Uhr senden wir live aus der Straßenbahn hier bei Radio Kavelle.

Einen Schlagerprogrammtipp habe ich noch für Sie, nämlich Florian Silbereisen moderiert auch die Goldene Henne am nächsten Freitag beim MDR. Und damit sage ich jetzt wirklich Tschüss, wünsche Ihnen ein schönes Wochenende und wir hören uns nächste Woche wieder.

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0: zu ELA gesichert. Der Ankündigung waren wochenlange Verhandlungen zwischen den USA und Venezuela vorausgegangen. Aus der NDR-Nachrichtenredaktion Britta Geldschläger.
1: Trump sprach vom größten Öldeal in der Weltgeschichte, der durch eine Partnerschaft mit Privatunternehmen für den amerikanischen Steuerzahler auch noch kostenlos sei. Die Reserven der USA würden dadurch mehr als verdoppelt und die Spritpreise für die Amerikaner über Jahre hinaus verringert. Die venezolanische Präsidentin Rodriguez erklärte, das historische Abkommen mit den USA werde Venezuela fast 100 Milliarden Dollar an privaten Investitionen und tausende gut bezahlte Jobs bringen. Analysten zeigten sich jedoch skeptisch und forderten mehr Einzelheiten zur rechtlichen und finanziellen Struktur. Was das Abkommen genau bedeutet, ist völlig unklar.
0: Am vierten Tag nach der Sturzflut im Grenzgebiet von Nepal und Tibet werden weiterhin fast 3000 Menschen vermisst. Bisher sind mehr als 600 Tote aus Nepal gemeldet. Aus dem chinesisch verwalteten Tibet sind es 7. Lena Bodewein in Neu-Delhi fasst die aktuelle Lage zusammen.
2: Die Rettungsarbeiten auf beiden Seiten der Grenze, also sowohl in Nepal als auch in Tibet, laufen weiter. Die waren unterbrochen worden, weil die Bedrohung durch eine erneute Flutwelle bestand. Und jetzt sagt Nepals Außenminister, sie benötigen spezialisierte ausländische Hilfe, und zwar bei der Bergung aus Tunneln. Außerdem beim Transport und der Identifizierung und Lagerung von Leichen. Die allgemeine Rettung und Bergung, das schafft das Land alleine. Die nepalesische Armee ist da im Dauereinsatz.
0: Bundesarbeitsministerin Baas zeigt sich in der Debatte über die abschlagsfreie Rente nach 45 Beitragsjahren offen für eine Übergangsfrist von etwa 5 Jahren. Das sagte die SPD-Chefin in einem Zeitungsinterview. Aus Berlin, Sabine Henkel.
3: Bundesarbeitsministerin Bärbel Baas bekräftigt im Interview mit der Funke Mediengruppe ihre Haltung zur sogenannten Rente mit 63. Sie will den Vorschlag der Rentenkommission umsetzen und die abschlagsfreie Rente mit 63 in der heutigen Form abschaffen, aber Ausnahmen zulassen. Und zwar für die Menschen, die aus gesundheitlichen Gründen nicht mehr arbeiten können. Sie hat auch vor, Übergangsfristen ins Gesetz zu schreiben. 5 Jahre hält sie für angemessen. Baas erklärte auch noch einmal, dass sie die Vorschläge der Kommission als Gesamtpaket versteht und nicht einzelne Teile herausgenommen werden sollten.
0: Im VW-Werk in Osnabrück könnte in Zukunft für die Rüstungsindustrie produziert werden. Nach NDR-Informationen soll am 7. September eine Absichtserklärung dazu unterschrieben werden. Konkret geht es um einen israelischen Rüstungskonzern, der Teile für das Luftverteidigungssystem Iron Dome in Osnabrück bauen will. Unklar ist noch, welche Teile das genau wären, inwieweit sich das Land daran beteiligt und wie viele der mehr als 2000 Arbeitsplätze dadurch in Osnabrück gesichert werden könnten. Die Isländer stimmen heute in einem Referendum darüber ab, ob die Regierung die Gespräche über einen EU-Beitritt wieder aufnehmen soll. Island hatte schon 2009 einen Antrag auf Mitgliedschaft in der Europäischen Union gestellt. Nach der Parlamentswahl 2013 blockierte eine EU-skeptische Regierung das Verfahren. Stimmt jetzt eine Mehrheit der Isländer mit Ja, würde das den Weg für eine Wiederaufnahme der Gespräche freimachen. Das waren die Nachrichten. Das Wetter in Norddeutschland, viele Wolken, ab und an Schauer und Gewitter, von Südniedersachsen bis nach Vorpommern länger trocken, Höchstwerte 21 bis 25 Grad. Morgen wechselnd bewölkt, etwas Sonne, gebietsweise Regen, von Südniedersachsen bis Vorpommern zeitweise heiter, maximal wieder 21 bis 25 Grad. Es ist 10.04 Uhr.
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4: Ja, und wir sind heute unterwegs mit der Straßenbahn der BSVG in Braunschweig und wir sind gerade, wie ich sehe, auf dem Weg zur Wendeschleife am Hauptbahnhof, wo wir unsere ersten Gesprächsgäste und Teilnehmer erwarten. Und bis dahin machen wir, bis wir in die Straßenbahn zurückschalten oder hinschalten, machen wir erstmal ein bisschen Musik und dann hören wir mal wie weit wir sind.

Ja, und wir machen uns bereit für die Straßenbahnfahrt mit der BSVG vom Bahnhof bis zum Radeklint und zurück. Und die Strecken führen dabei über den John F. Kennedy Platz oder über Georg-Eckardt-Straße. Also, das machen wir, eine kleine Rundfahrt. Vorher noch hören wir noch ein bisschen Musik und wir hören mal rein, oder ich muss mal vorhören, wie weit die da in der Straßenbahn sind, ob wir uns schon zuschalten können.

Ja, und wir stehen in den Startlöchern. Wir stehen in den Startlöchern am Hauptbahnhof in der Wendeschleife und wir bewegen uns jetzt schon auf die Haltestelle zu. Und dann erwarten wir auch gleich unsere Gäste mit der Begrüßung aus der Straßenbahn.

0: jetzt umsteigen in die Straßenbahn.
1: So, da sind wir jetzt. In den nächsten Stunden fahren wir auf einem Rundkurs durch die Braunschweiger Innenstadt nach dem Motto, die BSVG macht mobil. Und wir sind heute mobil mit der BSVG. Und dieser Rundkurs führt vom Hauptbahnhof zum Radeklint. Wir haben jetzt gerade die Starthaltestelle am am Hauptbahnhof verlassen. Und der erste Gesprächspartner ist auch schon da. Und deswegen würde ich sagen, steigen wir gleich ein ins Geschehen. Und ich begrüße ganz herzlich Albrecht Kurland. Er ist der Gesamtprojektleiter der BSVG für den Stadtbahnausbau. Und genau das ist auch unser Thema. Erstmal schönen guten Morgen, Herr Kurland.
2: Guten Morgen, Herr Möckel. Hallo an die Hörer.
1: Wir sitzen in einer historischen Straßenbahn, das mal vorweg, für alle, die es in unserem Trailer noch nicht so mitbekommen haben. Eine Bahn aus welchem Jahrzehnt, wissen Sie das?
2: Das müsste eine 70er-Jahre-Bahn sein.
1: 70er-Jahre. Also gut erkennbar, wenn Sie am Rand der Strecke uns sehen, winken Sie uns ruhig mal zu. Wir winken auch zurück, wenn wir von der Hand frei haben. Im Moment haben wir keine Hand frei, denn wir haben ja Mikrofone. Und Herr Kurland, ich würde Sie ganz gerne jetzt ein paar Sachen fragen zu diesem Stadtbahnausbau. Aktuell betreibt die BSVG ja 6 Tramlinien, ne? Und das Projekt Stadtbahn 2030 sieht einen massiven Ausbau des Schienennetzes vor. Am weitesten vorangeschritten ist die geplante Verlängerung der Linie 3 bis Volkmarode Nord. Ne? Wie ist denn da der Stand der Dinge jetzt?
2: Ja, mit dem Ausbau nach Volkmarode Nord sind wir, wie Sie sagen, am weitesten. Wir sind gerade dabei, nachdem wir jetzt einen Planfeststellungsbeschluss haben, die Finanzierung zu sichern, Stichwort Zuwendungen, und wollen die Ausschreibungen vorbereiten, damit wir bauen können.
1: Das heißt, sind Sie da im Plan tatsächlich?
2: Welchen Plan genau meinen Sie?
1: Ausbau hat ja eine Zielvorgabe, ne? Also bis wann soll das Ganze denn tatsächlich bis Volkmarode Nord gehen?
2: Genau, Volkmarode Nord ist angedacht.

0: werden muss. Und der Rest wird über die BSVG und die Stadt finanziert werden. Und wie genau, das müssen Sie den Kämmerer fragen, aber der weiß Bescheid seit mehreren Jahren.
1: Also die Finanzierung der Infrastruktur wird größtenteils eben durch Fremdmittel abgedeckt, sozusagen.
0: Genau.
1: In dem Zusammenhang taucht ja immer wieder der Begriff standardisierte Bewertung auf. Können Sie kurz erklären, was es damit auf sich hat?
0: Streichen Sie das Wort kurz, ja. Okay. Das kann ich, ich versuche es mal kurz, ja. Also die standardisierte Bewertung ist ein Bewertungsverfahren, was sich die sogenannten Zuwendungsgeber zusammen mit Fachbüros überlegt haben, um herauszufinden, welche Projekte in Deutschland sollen denn die Fördermittel bekommen im Bereich Infrastruktur, Schiene. Und der Kernpunkt ist eigentlich, dass man vergleicht, was passiert mit einem Ausbau, der sogenannte Mitfall, und stellt das dem Fall gegenüber, man würde keine Straßenbahninfrastruktur ausbauen und würde das vergleichbare Angebot für die Leute in Sachen Bus oder Stadtbahn, je nach Fall sozusagen, schaffen. Vergleicht diese beiden Fälle und sagt, welcher ist der wirtschaftlich vorteilhaftere.
1: Okay. Das erklärt es, da wollen wir auch gar nicht weiter in die Tiefe gehen. Da gibt es dann ja so Quoten und solche Geschichten, aber das würde, glaube ich, zu weit führen an dieser Stelle.
0: Das ist tatsächlich relativ kompliziert.
1: Genau. Ein großes Reizthema, wenn wir noch kurz bei Volkmarode Nord bleiben, Herr Kurland, ist ja die geplante Wendeschleife in Gliesmarode. Mhm. Da haben wir schon mal ausführlich drüber gesprochen. Ja. Abgesehen von den immer weiter steigenden Kosten befürchtet eine Bürgerinitiative Nachteile für Anlieger, für Geschäfte, auch für die Natur. Was sagen Sie denn zu diesen Bedenken?
0: Also Nachteile für die Natur sehe ich insofern nicht, dass wir alles, was wir da tun, ausgleichen. Also alles, was wir negativ tun, gleichen wir aus, entweder vor Ort. Und gerade die Wendeschleife ist ein herrliches Beispiel dafür, dass wir zwischen 80% und 90% aller Eingriffe, die wir da in, nennen wir es Natur im Großen und Ganzen, verursachen durch den Stadtbahnausbau, vor Ort ausgleichen, Stichwort neue Bäume pflanzen, neue Sträucher pflanzen, neue Flächen entsiegeln, die heute versiegelt sind. Dafür werden natürlich auch Flächen versiegelt, die, wo heute grün ist. Also das ist sozusagen ein Tausch. Und dann gibt es noch Flächen, die wir außerhalb von Volkmarode in Dibbesdorf mit Grün belegen, um eben naturschutzfachlich da neutral zu sein.
1: Ja, die Kritiker sprechen aber auch von Nachteilen für die Anleger und auch für die Geschäftsleute da, also für die Nahversorger zum Beispiel.
0: Ja, das mit denen haben wir natürlich auch schon gesprochen. Also die Nachteile, die daraus aus der Wendeschleife da vor Ort entstehen, verstehe ich im Endausbau nicht. Natürlich gibt es während der Bauphase Einschränkungen. Wir werden auch zum Beispiel die Querumer Straße nicht vollständig die ganze Zeit offen halten können. Einen kleinen Abschnitt dort, wo wir bauen, der muss auch gesperrt werden. Dann muss man von oben, von Norden reinfahren. Aber so massive Auswirkungen wie
1: hier gerade, ne? Aus dem Fenster, wir fahren gerade im Hagenmarkt vorbei.
0: Genau. Aufgrund der verkehrlichen Bedeutung dort sehe ich nicht.
1: Okay. Lass es uns nochmal auf die weitere mittelfristige Planung schauen, was den Stadtbahnausbau angeht. Bis 2030 sind ja noch nur noch rund vier Jahre, aber 2030 soll ja dann erstmal Volkmarode starten, wenn ich das richtig verstanden habe.
0: Da soll die Bahn fahren.
1: Okay. Unter anderem ist ja dann auch der Streckenausbau nach Rautheim vorgesehen. Die Anbindung der Nordstadt und des Stadtteils Querum soll mit der sogenannten Campusbahn realisiert werden. Wie weit sind denn diese Pläne inzwischen gediehen? Die sind ja noch noch lange nicht so weit wie Volkmarode, ne?
0: Ja, in Bezug auf Rautheim würde ich das so nicht formulieren, dass wir lange nicht so weit sind. Aus unserer Sicht gesprochen sind wir planerisch sogar fast genauso weit. Da gibt es nur einen kleinen Haken. Die Planung in Volkmarode ist auch genehmigt. Über ein etwa 2 Jahre dauerndes Planfeststellungsverfahren, wo alle unsere Abwägungen planerisch beurteilt wurden. Und genau dieser Schritt, der fehlt für Rautheim. Wir sind aber planerisch durch, gucken uns jetzt noch diverse Pläne an, die wir vom Planungsbüro bekommen haben. Ob das auch alles so passt, wie wir uns das vorgestellt haben, wie wir das besprochen haben. Aber dem Grunde nach sind wir da durch. Wir brauchen aber einen politischen Beschluss noch zu Rautheim.

0: um eben dieses Planfeststellungsverfahren dann auch einleiten zu können.
1: Bei der Campusbahn sieht es da ähnlich aus?
0: Bei der Campusbahn sind wir nicht so weit wie in Rautheim. Bei der Campusbahn sind wir in dieser sogenannten Voruntersuchungsphase, ja, muss man ehrlich sagen, ein bisschen stecken geblieben. Da gab es auch politische Diskussionen. Sie haben Querum eben erwähnt. Das Thema über eine Brücke nach Querum wurde erstmal hinten angestellt und deswegen haben wir dann den Auftrag bekommen, die Campusbahn bis zum TU Campus Ost zu untersuchen. Und da gibt es eine Spezialität. Wie die Braunschweiger wissen, wird das Heizkraftwerk, / wurde das Heizkraftwerk, beliefert über eine Anschlussbahn, die dort liegt, wo unsere Trasse liegen soll. Und diese Gleisinfrastruktur soll erhalten bleiben. Und wir haben zuletzt untersucht, wie können wir das miteinander kombinieren. Das war ursprünglich nicht der Auftrag. Ursprünglich gab es den Auftrag, wie kann man die Campusbahn dort integrieren ohne solche Gleise. Und diesen, ja, das haben wir nochmal nachuntersucht. Und da sind wir jetzt auch grundsätzlich so weit, dass wir eine Idee haben, wie wir das machen. Und die würden wir auch öffentlich vorstellen, allerdings nicht sehr kurzfristig, weil wir uns jetzt gerade mit Volkmar Rohde und Rautheim intensiv beschäftigen.
1: Okay, bei all dem soll ja die Bürgerschaft eigentlich oder soll eng einbezogen werden. Das ist ja bei Volkmar Rohde auch schon passiert mit diversen Veranstaltungen. Ja. Welche Beteiligungsformate sind denn da in nächster Zeit geplant? Ist da was in der Schwebe gerade?
0: Für Volkmar Rohde oder allgemein?
1: Ganz allgemein, auch für die anderen Strecken.
0: Also für Rautheim haben wir das Beteiligungsformat quasi, was die Grundlage für unseren nächsten Beschluss ist, letztes Jahr erfolgreich in der VW-Halle absolviert. Da gibt es jetzt erstmal kein Beteiligungsformat in dem Sinne mehr vor einem Beschluss, im weiteren Verlauf dann schon. In Volkmar Rohde werden wir die Leute darüber informieren, wann wir genau bauen, wenn wir es genau selber wissen. Das ist ein bisschen der Punkt dabei. Und ja, das wird in den nächsten Monaten passieren. Da werden wir dann nochmal in die Öffentlichkeit gehen und auch eine Veranstaltung machen, zu der wir dann gerne einladen, sich dazu informieren.
1: Werden wir dann auch darüber informieren,
0: natürlich genau,
1: bei uns in den Sendungen. Letzte Frage, Herr Kurland, nochmal ganz kurz. Gibt es eigentlich Belastbahnprognosen, wie viele Fahrgäste durch den Stadtbahnausbau generell jetzt das Projekt Stadtbahn 2030 zusätzlich gewonnen werden könnten?
0: Also diese Prognosen gibt es, die sind im Grundsatzbeschluss auch aufgeführt. Man hat damals ja eine Untersuchung für das gesamte Netz gemacht und da habe ich jetzt die Zahl gerade nicht im Kopf. Aber ich glaube, der Model Split, also der ÖPNV-Anteil soll
1: ein Interview.
0: Der Model Split soll deutlich steigen. Das steht im Grundsatzbeschluss, was wir da planen. Und ich wüsste jetzt nicht, warum diese Prognosen nicht auch zutreffen.
1: Okay, sollten. Das hat ja dann auch wieder mit der standardisierten Bewertung zu tun, in gewisser Weise. Ne?
0: Na, das hat mit einem Teil, der genutzt wird für die standardisierte Bewertung zu tun, nämlich der sogenannte, das Verkehrsmodell. Ja. Und in diesem Verkehrsmodell ist ja quasi Braunschweig abgebildet. Und darin ist auch abgebildet, was wir für Strecken planen in einem damaligen Zustand und was wir in 2030 umgesetzt haben wollen. Und wenn man das tut, dann sieht man sich, wie der Verkehr sich verändert und daraus kann man das relativ einfach ablesen, wie viele Leute mehr den ÖPNV oder die Stadtbahn nutzen.
1: Wunderbar. Albrecht Kurland, sehr viel ausführliche Informationen ich habe sehr Zeit dafür zu danken. Albrecht Kurland, der Gesamtprojektleiter der BSVG für den Stadtbahnausbau und als nächstes sollte dann die Strecke bis Volkmar Rohde Nord bis 2030 dann verlängert werden, wenn alles klappt. Ich drücke Ihnen dafür die Daumen.
0: Vielen Dank.
1: Ich drücke auch den Öffi-Nutzern die Daumen, weil das hat ja auch einen guten Sinn eigentlich. Ne?
0: Nicht nur eigentlich, sondern in jedem Fall.
1: Okay.
0: Ja, vielen Dank
1: schön,
0: Herr Kurland.
1: Danke. Ich gebe da mal weiter. Wahrscheinlich gibt es wieder ein bisschen Musik jetzt. Ne?

0: auf Braunschweig-Schienen unterwegs durch die Innenstadt mit einer historischen Straßenbahn der BSVG und das Ganze noch bis in den Nachmittag hinein. Wir haben es noch gar nicht erwähnt, falls Sie es vor 4 Jahren nicht gehört haben, im November 2022 haben wir schon mal eine solche Geschichte gemacht, und zwar anlässlich des 125. Jubiläums der elektrischen Straßenbahn in Braunschweig. Und damals schon dabei in unserem Team waren 2 junge Menschen, die zu der Zeit noch bei uns ein freiwilliges soziales Jahr absolviert haben. Das sind richtig treue Seelen, die seitdem nicht mehr wegzudenken sind aus unserem Programm bei Radio Okerwelle, Eileen Schletel und Fabio da Silva. Und die beiden sitzen jetzt hier auf dem Interviewplatz und haben eine Gesprächspartnerin.
1: Genau, sehr schön. Vielen Dank, Peter. Genau, wir sind gerade wieder auf dem Weg zum Hauptbahnhof und wir haben Annalena Grothe hier zu Gast aus dem Marketing-Team der BSVG. Und wir wollen heute so, erstmal schön, dass du da bist.
2: Ja, freue mich auch, danke.
1: Genau, wir wollen heute so ein bisschen über die Kampagne Respekt verbindet reden. Vielleicht kannst du erstmal kurz erklären, was ist überhaupt die Kampagne Respekt verbindet, wenn die jemand vielleicht auch noch gar nicht kennt.
2: Ja, das ist eine Kampagne, die haben wir im Frühjahr 2025 gelauncht. Aufhänger war damals tatsächlich, dass unser Fahrpersonal auf uns zugekommen ist und gesagt hat, Mensch, wir haben tatsächlich immer wieder mal mit Beleidigungen zu tun im Dienst. Wir fühlen uns dazwischendurch nicht mehr sicher. Können wir da nicht mal gemeinsam ein Zeichen setzen? Das haben wir sehr ernst genommen und haben daraus eben diese Kampagne entwickelt.
3: Genau, wie Sie schon ja gerade schon ein bisschen angerissen haben, was erleben denn generell eigentlich Fahrerinnen und Fahrer, und das halt eben, wie gesagt, so eine Kampagne notwendig macht, dass es wirklich nur so Beleidigungen hat, gab es doch wirklich einen richtigen Auslöser, oder ist es einfach nur diese generelle Einstellung, dass irgendwie es sich von Zeit zu Zeit immer ein bisschen, also das Verhalten gegenüber einem Menschen irgendwie sich ein bisschen dem Negativen hin entwickelt hat?
2: Ja, ich glaube, grundsätzlich kann man sagen, dass es sich ein wenig negativ entwickelt hat. Das muss man schon so sagen. Man muss aber auch tatsächlich sagen, wir reden hier vor allem natürlich von Beleidigungen im Berufsalltag. Auch die sind natürlich schon nicht schön und die möchte niemand. Aber leider Gottes haben wir auch Gott sei Dank wenig, aber es ist auch vorgekommen, dass unser Fahrpersonal auch mal körperlich angegangen wurde. Und das geht natürlich gar nicht, und deswegen war es uns wichtig, dagegen zu steuern.
1: Genau, es wurden dann ja Plakate aufgehangen mit hauptsächlich BSVG-Fahrerinnen und Fahrern. Gab es denn da Rückmeldungen vielleicht auch von den Fahrgästen auf diese Kampagne?
2: Ja, wir haben wirklich durchweg positives Feedback bekommen. Die Kampagne ist sehr wahrgenommen worden. Wir haben das auch unterstützt mit Durchsagen in den Fahrzeugen, wollten da sehr, sehr explizit auch darauf hinweisen. Und ich glaube, die Kampagne ist vor allem so toll und so eindringlich geworden, weil eben unsere Fahrerinnen und Fahrer so mutig waren und gesagt haben, wir zeigen Gesicht und wir zeigen, ey, hier sitzt ein Mensch und der fährt nach Hause, der hat vielleicht zu Hause eine Familie und ich mache hier einfach nur meinen Job und möchte dafür nicht beleidigt oder angegangen werden.
3: Ja, das finde ich ganz toll auf jeden Fall. Und einfach mal eine generelle Frage zu Ihnen. Was wünschen Sie sich denn für das Miteinander zwischen den Fahrgästen und eventuell den BSVG-Mitarbeitenden? Also was halt Sie sich wünschen in Zukunft, dass es sich vielleicht irgendwas verbessert oder...
2: Naja, also ich kann, glaube ich, für die gesamte BSVG sprechen, für alle Kolleginnen und Kollegen im Fahrdienst. Ich glaube, wir wünschen uns einfach, dass Respekt untereinander wieder mehr Bedeutung hat und dass wir mehr Acht aufeinander geben. Und das ist ja nicht nur, betrifft ja nicht nur unsere Fahrerinnen und Fahrer, sondern es betrifft ja auch die Fahrgäste. Jeder, der im ÖPNV mitfährt, möchte sich sicher fühlen, der möchte ein gutes Gefühl haben, und da sollte Respekt immer mitfahren.
1: Letztes Jahr ging ja die Kampagne an den Start. Wird es auch eine zweite Auflage geben?
2: Ja, tatsächlich. In diesem Jahr, wir arbeiten gerade an der Fortsetzung von Respekt verbindet 2.0, kann man sagen. Und da legen wir den Fokus dann eben tatsächlich auf die Fahrgäste und wollen eben auch da zeigen, Mensch, es macht durchaus Sinn, nimm deinen Rucksack doch einfach mal vom Sitz runter und mach nochmal Platz für jemand anderes. Und da wollen wir den Fokus jetzt dann als nächstes drauflegen, ja.
3: Auf jeden Fall, auch ein sehr wichtiges Thema, wie ich finde. Und dann noch zu guter Letzt eine Frage, die vielleicht Sie vielleicht persönlich nochmal angeht. Was möchten Sie denn noch zum Anschluss den Fahrgästen heute auf den Weg geben?
2: Ach, ich möchte auf jeden Fall grundsätzlich sagen, wir brauchen uns keine Sorgen machen. Der ÖPNV ist immer noch sicher und wir brauchen keine Angst haben, in Bus und Bahn in Braunschweig unterwegs zu sein. Es gibt auch genug Studien, die gezeigt haben, vor allem in Braunschweig sind wir wirklich auch noch sicher unterwegs. Das ist mir ganz wichtig zu sagen. Und ganz persönlich wünsche ich mir einfach wirklich, dass wir, wenn wir hier in Braunschweig mit Bus und Straßenbahn unterwegs sind, dass wir da einfach eine gute gemeinsame Zeit zusammen haben.
3: Ja, danke für die schönen Worte. Danke nochmal Annalena Grother für das Interview aus der Marketingabteilung. Danke. Und dann machen wir hier weiter mit etwas Musik wieder.
4: Ja, kleinen Moment. Doch, wir machen weiter mit Musik, hast vollkommen recht. Danke erstmal an Annalena und Fabio und an Frau Grother natürlich.
2: Gerne.

Also ich lerne immer wieder neue Musik kennen bei der Gelegenheit. Das war Baustar, war mir bis jetzt noch nicht so geläufig. Ja, wir sind in die erste Schleife haben wir jetzt sozusagen gemacht. Wir sind jetzt wieder im Hauptbahnhof und fahren jetzt gleich wieder in Richtung Innenstadt und dann wieder zum Radeklint. Mal ganz kurz zum weiteren Ablauf für alle, die tatsächlich sich die Zeit genommen haben, mal ein bisschen länger bei uns zu verweilen heute an diesem Samstag, um diese Live-Sendung aus der historischen Straßenbahn der BSVG mitzuverfolgen. Also wir haben eine ganze Menge Themen, die wir da in den nächsten Stunden streifen wollen. Es geht zum Beispiel um die Beschaffung neuer Fahrzeuge, es geht um die Fahrgastzahlen, es geht um die Finanzierung, kann man auch sagen. Das kostet ja auch alles Geld. Wir begrüßen später dann auch eine junge Dame, die eine beeindruckende Karriere gemacht hat bei der BSVG. Und wir kümmern uns auch natürlich um das Thema Elektrifizierung. Das und mehr in den nächsten Stunden. Wie gesagt, hier, jetzt gibt's noch mal ein bisschen Musik und dann ist auch schon der nächste Gesprächspartner hier an Bord.

0: Radio Okerwelle unterwegs mit der historischen Straßenbahn auf den Schienen der Löwenstadt. Ja, das war gerade Phil Collins, da hätte jetzt eigentlich auch ein Titel von Gilbert Bécaud ganz gut gepasst, nicht? Bekanntlich 100.000 Volt. Hieß es mal, damit sind wir da beim nächsten Thema und Wolfram Besig-Jöpkes hat einen Gesprächspartner.
1: Ja, schönen guten Morgen allerseits. Ich habe hier Steffen Meyer. Meyer ist bei der Braunschweiger Verkehrsgesellschaft zuständig für die Elektrifizierung. Und wir sitzen hier in einer elektrischen Straßenbahn. Das ist schon eine Technik, die ist sehr, sehr, sehr alt. Bei den Bussen, weiß ich, gab es das auch mal. In den 50er und 60er Jahren in Hildesheim zum Beispiel fuhren Oberleitungsbusse. Man hat dann überlegt, das auch woanders zu machen, aber die Flexibilität dieser Busse ist ja eingeschränkt, weil sie eben einfach durch den Abnehmerbügel nicht wirklich im Straßenverkehr so flexibel sind, wie man das braucht. Es gibt da heute neue Technik und Sie sind dafür zuständig und wir haben schon einige Elektrobusse in Braunschweig. Wie viele haben wir da?
2: Insgesamt 50 neue Elektrobusse und wir haben noch die 6 Emil-Fahrzeuge, die induktiv geladenen Busse, die aus dem Forschungsprojekt aus 2014 stammen. Also 56 in Summe.
1: Das heißt, dieser Emil war ja mal irgendwie so diese ganz große Zukunftsvision. Also so habe ich das immer verstanden, so ein bisschen Forschungsprojekt, gut entwickelt. Aber der läuft jetzt wieder aus. Das hat sich nicht richtig durchgesetzt, dieses Induktions. Können Sie das kurz erläutern, wie das funktioniert?
2: Also an der Fahrzeugseite befindet sich eine Platte, eine Stromabnehmerplatte, die kann heruntergefahren werden, wenn man auf der Ladeplatte steht, also auf der Wayside quasi, auf der Wegseite. Und dann wird ein Induktionsfeld, ein Strom induziert in den Bus und der lädt dann mit bis zu 200 kW, wenn er optimal positioniert ist an den Ladestandorten, die wir haben.
1: Okay, wenn ich höre, dass es aber jetzt ausläuft, dieses Modell, dann gehe ich mal davon aus, dass man damit zwar zufrieden war, aber jetzt gibt es was Neues. Wie kann man das, also ich versuche da mich immer rein zu versetzen, wie schnell so Entwicklungen sind. Bei der Straßenbahn kennt man das, da ist oben der Abnehmerbügel, da haben sich die Straßenbahn modernisiert, die sind leiser geworden, die sind breiter geworden, die sind bequemer geworden, aber die Technik ist im Großen und Ganzen irgendwie mehr oder weniger geblieben. Bei den Bussen haben wir jetzt gehört, gibt es eben doch neue Entwicklungen. Wir fahren ja mit den Bussen nicht im direkten Stromkreislauf wie die Straßenbahn, sondern wir haben ja einen Speicher. Das heißt, die sind batteriebetrieben oder wie darf ich das sehen?
2: Genau, die Fahrzeuge haben eine relativ große Batterie. Ist abhängig davon, ob es ein Solo- oder Gelenkbus ist. Beim Gelenkbus hat man noch mehr Platz, dann kann die Batterie auch größer sein. Und natürlich kommt es darauf an, was der Anspruch ist, also wie viel Batteriekapazität brauche ich, wie oft kann ich über den Tag nachladen oder ist der Bus so eingesetzt, dass er quasi morgens das Depot verlässt und am Nachmittag oder am Abend wieder reinfährt und den ganzen Tag ohne Zwischenladung durchfahren muss, dann habe ich natürlich eine größere Batteriekapazität, die es erfordert.
1: Okay, wir kennen das vom Autofahren. Da gab es irgendwann mal so ein bisschen die Ängste, ja, wenn so ein Auto nur 400 Kilometer Kapazität hat. Nun kenne ich in Braunschweig nicht die längste Entfernung und ich weiß nicht, wie oft man die hin und her fahren kann, ohne zu laden. Das sind wahrscheinlich dann auch ganz andere Anfordernisse. Jetzt habe ich gehört, dass die Busse aber auch schnell zwischenladen können. Das ist eine völlig neue Technik und das kann ich mir überhaupt nicht vorstellen, wie das funktionieren soll. Also die haben auch irgendwo eine Ladestation oder wie geht das?
2: Also eigentlich ist das Prinzip das gleiche wie beim Emil, mit dem Unterschied, dass die Übertragung der Energie nicht über Induktion erfolgt, sondern halt ganz normal konduktiv. Im Prinzip vergleichbar wie ein Stromabnehmer von der Straßenbahn, das heißt auch genau gleich, ist ein Pantograph, der dann auf dem Fahrzeug montiert ist. Und der kann dann nach oben fahren und mit einem Lademast kontaktieren. Auf der Lademastseite ist dann eine Ladehaube und darüber wird dann die Energie in das Fahrzeug übertragen. Da sind relativ hohe Ladeleistungen möglich. Wir laden hier in Braunschweig mit bis zu 300 kW.
1: Das heißt aber, ich kann so eine Ladestation doch nicht überall flexibel, sage ich mal, rein theoretisch an jeder Endstation irgendwie anbringen, so dass ich rein theoretisch auch mit kurzen Kapazitäten hinkomme. Das heißt, ich habe wahrscheinlich nur im Depot und dann noch irgendwo auf der Strecke so eine Ladestation.
2: Also wir haben jetzt in Braunschweig an zwei Standorten außerhalb unseres Depots, auf dem Depot haben wir auch eine, wir haben in der Wilhelmstraße eine Ladestation und an der Endhaltestelle Eutschenwinkel, das ist die Endhaltestelle von der 413 im Süden und in Wolfenbüttel haben wir eine am Bahnhof in Wolfenbüttel, das ist dann für die 420 die Endhaltestelle. Und aber ja, als Erfordernis oder als was vorhanden sein muss, ist eine gute Verteilnetzsituation. Also ich brauche irgendwie Kontakt zur Mittelspannung in irgendeiner Form und dann geht das halt nicht überall.
1: Sie haben ja jetzt quasi eine Art Mischkapazität, wenn ich das mal so sagen darf. Sie haben noch die alte Technik von dem Emil mit dem Induktionsfeld, da fahren noch ein paar Busse von. Dann haben Sie den ganz neuen Standard jetzt mit dieser Haube, die lädt. Und dann gibt es aber auch ganz normale Elektrobusse, die standardmäßig wie bisher mit dem Auto auch an eine Ladesteckdose fahren und dann aber einen längeren Zeitraum laden müssen. Das ist richtig, oder?
2: Das ist korrekt. Wir haben uns hier in Braunschweig für einen Mischbetrieb aus Depot und Gelegenheitsladern entschieden. Man kann zwar grundsätzlich auch im Depot mit dem Pantographen laden, aber das haben wir aus Infrastruktursparmaßnahmen, sage ich jetzt mal, haben wir darauf verzichtet und laden alle unsere Fahrzeuge, also auch die mit Pantograph im Netz geladen werden, laden wir im Depot mit einem CCS-Stecker, ganz normal wie ein PKW. Und wenn halt es nicht erforderlich ist, dass das Fahrzeug unterwegs sozusagen nachgeladen wird, ist auch die ganz normale Ladestrategie über einen Stecker sachgerecht, also kann man dann gut machen. Dann fährt der Bus halt morgens raus, fährt seine Tour, je nachdem, ob es ein Umlauf ist oder zwei, irgendwas zwischen 8 und 16 Stunden, fährt wieder rein, wird geladen, fährt am nächsten Morgen wieder raus. Oder er kommt nach einer Frühverstärkerfahrt mittags wieder rein und wird nochmal geladen und fährt nachmittags nochmal wieder raus. Das ist möglich, also das kann man alles gut machen. Und die extrem langen Umläufe, wo wir dann bei teilweise Tageskilometerleistungen 250 bis 350 Kilometer mit dem Gelenkbus sind, das wird dann sportlich. Das geht im Sommer vielleicht ganz gut oder im Frühjahr. Im Winter ist es kompliziert für einen E-Bus, der nicht unterwegs nachgeladen wird. Und für diese Anwendungsfälle brauchen wir dann die Gelegenheitslader, die unterwegs nachgeladen werden können.
1: Das ist nachvollziehbar. Nun haben wir ja diese Mischkalkulation, das haben Sie gerade eben beschrieben. Das Ganze ist alles nicht sehr preiswert. Und gleichzeitig ist es so, dass dauernd quasi eine neue Erfindung kommt. Wie plant man so etwas, dass man sagt, okay, aller Wahrscheinlichkeit nach, also Emil haben wir gerade gehabt, hat relativ kurze Laufzeit gehabt, wenn man es mal genau betrachtet, war aber auch eine echte Neuerfindung. Und jetzt sind wir in so einem Bereich, wo man auch vielen Austausch wahrscheinlich hat mit anderen Verkehrsbetrieben und weiß, okay, das hat sich bewährt, das hat sich nicht so bewährt. Wie macht man da eine Maßregel und für was für eine Zeit planen Sie? Bei den alten dieselbetriebenen Bussen, da hatte man wahrscheinlich so eine Vorgabe und haben gesagt, so, die müssen 15 Jahre halten, sage ich jetzt mal. Wie ist das bei so einem Elektrobus? Von was für einer Zeitspanne geht man aus, wie sich so eine Investition zu amortisieren hat?
2: Also das macht jedes Verkehrsunternehmen minimal anders. Die Dieselbusse haben wir immer so 12 bis 14 Jahre betrieben und unser Ziel ist, die Elektrobusse ähnlich lange zu betreiben. Jetzt, auch wenn die E-Mails alt sind, 2014, sind jetzt auch 12 Jahre alt, aber wir können sie noch einsetzen. Also das funktioniert. Auch die Batterien funktionieren noch und wir können mit denen Betrieb machen. Und da sind wir auch ein bisschen stolz drauf, dass wir die noch am Leben halten können, weil eigentlich ist es eine sehr tolle Technik. Es hat nur quasi einfach nicht funktioniert, weil der Hersteller der Ladeinfrastruktur bzw. des Ladesystems hatte halt keinen Bushersteller so richtig als Partner, als festen Partner. Das war, glaube ich, eins der Probleme, woran das dann ein Stück weit gescheitert ist. Möglicherweise ist Induktion aber noch eine Technologie, die wieder auflebt. Also das ist nicht auszuschließen. Und die Ladeinfrastruktur an und für sich, die wird halt so ausgelegt auf 15 bis 30 Jahre Lebensdauer. Kein Mensch weiß das, weil noch niemand betreibt so lange diese Ladeinfrastruktur. Aber so diese 15 Jahre sollten schon die untere Grenze sein, sodass halt dann es länger halten sollte als ein Fahrzeug. Bei dem Fahrzeug gibt es genug Komponenten, die auch länger überleben würden, aber wir haben richtig Kummer mit sowas dann wie Türen irgendwann. Also Sachen, die sich viel bewegen, die Komponenten, die auch gleich sind, Dieselbus oder Elektrobus, völlig egal, die kommen halt irgendwann in die Jahre. Und deswegen muss man dann auch irgendwann das Fahrzeug erneuern.
1: Sie haben eben am Rande noch eine Sache gesagt und gesagt, ja, okay, die Fahrzeughersteller haben sich auf bestimmte Partnersysteme nicht einlassen können. Das kann man nachvollziehen. Nun haben wir in Braunschweig immer einen Partner gehabt, ich spiele auf eine alte Vergangenheit an, das ist die Firma Büssing. Und die haben im Emblem der Firma MAN dann den Braunschweiger Burglöwen weiter verwendet. Darf man davon ausgehen, auch bei der Elektromobilität, dass wir dieses stolze Braunschweiger Zeichen auch weitersehen? Oder können Sie da an der Stelle keine Markenzuordnung geben?
2: Also so ein Löwe vorne im Bug zu haben, ist natürlich eine tolle Sache. Wir haben jetzt auch die von den 50 Elektrobussen, die wir neu beschafft haben, sind 32 von MAN. Also da ist dann der Großteil auch von MAN zugeliefert worden. MAN hat genau versucht, was das Ladesystem anbelangt, möglichst für sich selber die Komplexität zu reduzieren. Also bislang bieten die ausschließlich eine Depotladung an, weil die nur eine CCS-Schnittstelle haben am Fahrzeug. Also das wird jetzt kommen, dass sie auch auf Stromabnehmer gehen, aber sie machen es halt bisher noch nicht. Und dann wird man halt sehen,
1: Okay, was aber für uns Braunschweigerinnen und Braunschweiger, es wird weiter einen Löwe auf der Brust geben, der dann auch wahrscheinlich nicht nur in Braunschweig fährt und unsere Identität verteilt. An der Stelle herzlichen Dank, Herr Meyer, für diese Ausführlichkeit und für die Zukunft, dass wir dann leise und relativ emissionsfrei durch Braunschweig rauschen und der öffentliche Nahverkehr weiter attraktiv bleibt. Okay, ich gebe zurück an die Kollegen, die starten weiter mit Musik.
3: Nee, jetzt gibt's gleich erstmal kurz vielleicht Musik, keine Ahnung. Und dann aber schalten wir erstmal zu den Nachrichten des NDR. Dankeschön.

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1: Mit Claudia Drews. Die USA haben nach Angaben von Präsident Trump einen Teil der Ölreserven Venezuelas unter ihre Kontrolle gebracht. Laut Vereinbarung soll es um 65 Milliarden Barrel gehen. Aus Washington, Carsten Kühntop.
2: Die Ölreserven der USA würden sich dadurch mehr als verdoppeln. Den US-Steuerzahlern entstünden keine Kosten, so Trump. Amerika werde wegen des Deals auf Jahre von niedrigeren Spritpreisen profitieren. Nach Angaben von US-Außenminister Rubio bringt die Vereinbarung fast 100 Milliarden Dollar an privaten Investitionen für Venezuela. Das bedeutet tausende gut bezahlte Jobs dort und einen Beitrag zum Wiederaufbau der Wirtschaft des Landes.
1: Nach der verheerenden Sturzflut im Himalaya-Gebiet dauern die Such- und Rettungseinsätze an. Insgesamt gelten in Nepal und Tibet nach Behördenangaben fast 3000 Menschen als vermisst. Aus der Nachrichtenredaktion Petra Mittermeier.
3: Vor allem die abgelagerten Schlammmassen bereiten den Rettern große Probleme. Es sei für die Einsatzhubschrauber sehr schwierig, in den betroffenen Gebieten zu landen und zu starten, sagte ein Sprecher der nepalesischen Armee. Wegen zerstörter Brücken und Straßen können die hilfesuchenden Menschen aber oft auch nicht auf dem Landweg in Sicherheit gebracht werden. Immerhin konnten bis gestern aber laut Katastrophenschutzbehörde Nepals mehr als 4.400 Menschen gerettet werden, zum Beispiel aus schwer zugänglichen Tunneln im Himalaya-Gebirge.
1: Die AfD-Nachwuchsorganisation Generation Deutschland trifft sich heute in Magdeburg zu einem Bundeskongress. Auf der Tagesordnung stehen unter anderem Nachwahlen zu wichtigen Vorstandsämtern. Die Veranstaltung findet eine Woche vor der Landtagswahl in Sachsen-Anhalt statt. Auch AfD-Spitzenkandidat Siegmund will eine Rede halten. Die Generation Deutschland war erst im vergangenen November gegründet worden, nachdem sich die Vorgängerin, die Junge Alternative, aufgelöst hatte. Sie war vom Bundesamt für Verfassungsschutz als gesichert rechtsextremistisch eingestuft worden. Wegen der weiter hohen Spritpreise fordert Vizekanzler Klingbeil die USA auf, den Iran-Krieg zu beenden. Im ARD-Interview der Woche sprach sich der Bundesfinanzminister außerdem erneut für eine Übergewinnsteuer aus. Aus Berlin, Lissy Kaufmann.
4: Klingbeil richtet deutliche Worte an die USA. Beendet diesen Krieg. Es ist eine direkte Botschaft an den Gastgeber des anstehenden G20-Finanzministertreffens im amerikanischen Asheville. Im Kampf gegen hohe Spritpreise erhöht Klingbeil auch den Druck, um eine Übergewinnsteuer auf europäischer Ebene durchzusetzen. Wörtlich sagte er, die Ölkonzerne machen sich die Taschen voll, das muss unterbunden werden. Aus der Union hatte es immer wieder Zweifel und Kritik an einer möglichen Übergewinnsteuer gegeben.
1: Spanien hat die Europäische Union um Unterstützung bei der Bewältigung der Migrationskrise in der Nordafrika-Exklave Ceuta gebeten. Nach Angaben des Innenministeriums in Madrid sollen die EU-Grenzschutzagentur Frontex und die EU-Asylagentur dabei helfen, Migranten schneller zu registrieren und Asylanträge zu bearbeiten. Nach dem Massenandrang Ende Juli halten sich in Ceuta nach Regierungsangaben noch etwa 5000 Migranten auf. Zuletzt kam es zu gewaltsamen Zusammenstößen zwischen der Polizei und Demonstranten, die die Abschiebung der Migranten fordern. Das Wetter in Norddeutschland. Viele Wolken, hin und wieder Schauer und Gewitter, von Südniedersachsen bis nach Vorpommern länger trocken. Höchstwerte 21 bis 25 Grad. Morgen wechselnd bewölkt, etwas Sonne, gebietsweise Regen. Von Südniedersachsen bis Vorpommern zeitweise heiter. Und die Temperaturen bleiben bei maximal 21 bis 25 Grad. Das waren die Nachrichten.

Wir sind schon vor etwas über einer Stunde eingestiegen in die historische Straßenbahn und fahren mit ihr durch die Schienenwelt sozusagen der Löwenstadt. Im Moment parken wir gerade kurz am Inselwall, denn da haben natürlich die regulären Linienfahrzeuge Vorfahrt. Dieser Stelle dann auch mal kurze Lanze brechen für das, was eigentlich niemand hört, was da im Hintergrund an Arbeit dahinter steckt. Marvin Giesemann und Martin Renke kümmern sich um die Technik dieser Angelegenheit. Die waren da auch schon in den letzten Tagen mit den Vorbereitungen sehr busy. Erstmal Dankeschön an euch, dass es alles so gut funktioniert. Wir werden in dieser Stunde unter anderem erfahren, was es eigentlich mit der Geschichte der elektrischen Straßenbahn auf sich hat. Wir werden uns ein bisschen über das Thema Beschaffung neuer Fahrzeuge schlau machen und mal sehen, was da sonst noch passiert. Einiges wird dann auch sehr spontan gehandelt hier bei uns. Jetzt aber erstmal wieder ein bisschen Musik.

0: 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Nicht nur, wir erwarten ja auch immer wieder Gäste, die dann zwischendurch zusteigen und uns über aktuelle Entwicklungen bei der Braunschweiger Verkehrsgesellschaft auf dem Laufenden halten. Aber jetzt gehen wir mal weit zurück in die Historie. Mit dem nächsten Beitrag, da hat sich nämlich Fabio da Silva tief auf die Spuren der elektrischen Straßenbahn in Braunschweig begeben.
1: Viele Menschen pendeln täglich mit den Braunschweiger Straßenbahnen. Jedoch weiß kaum jemand, wann die Bahn ihren Ursprung hatte. Wie verlief eigentlich die Geschichte der Braunschweiger Straßenbahn? Der 28. Oktober 1897 gilt als der Tag, an dem die erste elektrisch betriebene Straßenbahn in Braunschweig gefahren ist. Sie fuhr zwischen dem Augustplatz in Braunschweig, dem heutigen John F. Kennedy Platz, nach Wolfenbüttel über Melverode und Kleinstöckheim insgesamt eine Strecke von etwa 11 Kilometern. Kurz darauf wurden weitere Strecken aufgenommen. Von der Station Richmond bei Schloss Richmond bis zur Hamburger Straße und dem Nordbahnhof. Kaum einen Monat später wurde dann die nächste Strecke eröffnet, die zwischen der Frankfurter Straße und dem Bahnhof Diesmarode verläuft. Bis 1899 erweiterte sich das Netz stetig und es waren insgesamt 8 Linien in Betrieb. Schon damals wurden etwa 18 Millionen Fahrgäste befördert. Die Bomben im Zweiten Weltkrieg beschädigten die Infrastruktur des Straßenbahnnetzes schwer. Jedoch gelang es, das Netz bis 1946 größtenteils wiederherzustellen. Die Braunschweigerinnen und Braunschweiger hatten immer mehr Interesse an der Straßenbahn und so stieg auch die Zahl der Fahrgäste pro Jahr. In den 1950er und 1960er Jahren schrumpfte das Straßenbahnnetz, da mittlerweile die Automobilindustrie mehr und mehr Autos produzierte. Und viele Menschen konnten sich nun ein Auto leisten. Diverse Strecken wurden stillgelegt und das Netz verkleinert. Aber so ganz stillgelegt wurde die Braunschweiger Straßenbahn nicht. Beim Bau des neuen Bahnhofs legten die Braunschweiger Verkehrsgesellschaft und die Stadt Braunschweig fest, dass es immer eine Straßenbahnanbindung vom Hauptbahnhof in die Stadt geben soll. In den 70er und 80er Jahren legte die Verkehrsgesellschaft den Fokus darauf, neue Stadtteile einzubinden. Der erste Stadtteil war Heidberg-Melverode, gefolgt von Rühme-Gliesmarode, der Weststadt, sowie Breuzim im Westen. Umgesetzt wurde das Ganze durch neue Baustrecken oder Verlängerungen von schon bestehenden Strecken. Zuletzt wurde auch der Radeklint angebunden. Später entwarf der Stadtrat ein neues Stadtbahnkonzept. In dem Zuge untersuchte man den Neubau oder die Verlängerung von Strecken, zum Beispiel nach Gifhorn, Wolfenbüttel und Salzgitter. Zwischen 1996 und 2008 hat die Braunschweiger Verkehrsgesellschaft ein neues Konzept mit dem Namen Twinline eingeführt. Jede Strecke wurde während Hauptverkehrszeiten von 2 Linien befahren. Das verringerte den sonst 20-minütigen Takt auf einen 10-Minuten-Takt. Leider wurde dadurch nicht das Ziel erreicht, dass die Passagiere seltener umsteigen müssen. Die Anschlüsse haben nicht zu den Zeiten der Zubringerbusse gepasst. Deswegen wurden die sogenannten Twinlines nach und nach größtenteils eingestellt. Aber während dieser Zeit wurde die Strecke entlang der Friedrich-Wilhelm-Straße wieder in Betrieb genommen. Seit 1999 ist das Netz um weitere Strecken im Norden Braunschweigs gewachsen. Seit 2006 auch ab Hauptbahnhof, Bürgerpark und Stöckheim. Zuletzt legte die Verkehrs GmbH den Betriebshof an der Hamburger Straße und in der Georg-Westermann-Allee still und nahm den heutigen neuen Betriebshof am Hauptgüterbahnhof in Betrieb.
0: Jetzt sind wir so umfassend informiert, was die Vergangenheit, die der Braunschweiger elektrischen Straßenbahn angeht. In den nächsten Minuten kümmern wir uns dann aber wieder um die Gegenwart und die Zukunft. Herzlichen Dank für diesen Beitrag an Fabio da Silva. Musik bitte.

0: Durch die Fenster der historischen Straßenbahn gleist gerade so ein bisschen die Sonne herein. Ich habe so gedacht, der noch schöner wäre eigentlich nur noch ein Cabrio. Wir haben vorhin schon einiges gehört über die Elektrifizierung der Busflotte bei der BSVG und dass da auch neue Fahrzeuge wieder angeschafft worden sind und auch wieder bestellt worden sind. Das Ganze werden wir jetzt so ein bisschen in Richtung Thema, Straßenbahn rüber retten sozusagen. Mir sitzt gegenüber als nächster Gesprächspartner Dirk Neubauer. Er ist für die Beschaffung neuer Fahrzeuge zuständig. Schönen guten Morgen erstmal und schönen Dank, dass Sie zugestiegen sind.
1: Guten Morgen.
0: Und da stellen sich natürlich immer einige Fragen, zum Beispiel, wie läuft eigentlich so eine Beschaffung konkret ab? Was muss man da beachten? Ich meine, das ist ja ein ziemlich komplizierter Prozess. Vielleicht können Sie das einfach mal so ein bisschen en Detail schildern.
1: Ja, gerne, das werde ich gerne tun. Ja, aufgrund der Kostenhöhe von mehreren Millionen Euro, was die Beschaffung von Straßenbahnen betrifft, müssen wir dieses Verfahren EU-weit ausschreiben. Wir schreiben das Verfahren nach einem Regelwerk aus, das Sektorenverordnung sich nennt. Und das Ausschreibungsverfahren gliedert sich in zwei Stufen. Einmal die Stufe des Teilnahmebewerbes und einmal die Angebotsphase. In der Teilnahmebewerbsphase sollen potenzielle Bieter angefragt werden, sich dort auf diese Ausschreibung zu bewerben. Wir prüfen dann die Eignung, wir prüfen die Referenzen, besondere Nachweise, die wir dort alle fordern. Und in der zweiten Stufe werden dann die dort erfolgreich aus dem Verfahren hervorgegangenen Bieter aufgefordert, ein Angebot abzugeben, monetärer Natur und auch inhaltlicher Natur.
0: Okay. Es sind ja noch Fahrzeuge, also abgesehen jetzt von dieser historischen Bahn aus den 70er Jahren, sind ja noch Fahrzeuge von Mitte der 90er unterwegs, die so langsam ausgemustert werden sollen. Nun gibt's ja die Traminos, zwei Serien mittlerweile. Die erste stammt aus dem Jahr 2014, sind also auch schon 12 Jahre. Sollen diese Fahrzeuge, also die, von denen ich gerade gesprochen habe, die aus dem Jahr 95 noch unterwegs sind, die sollen ja so langsam dann ausgemustert werden. Heißt das, dass jetzt gerade wieder sozusagen eine neue Beschaffungswelle rollt?
1: Richtig. Also die 95er-Fahrzeuge sind genau der Fahrzeugpool, den wir jetzt neu beschaffen wollen. Als Ersatzbeschaffung, wir wollen die 95er nach über 30 Jahren jetzt außer Betrieb setzen. Die Ersatz der Beschaffung, die Instandhaltungsaufwendungen nehmen massiv zu. Und ein wirtschaftlicher Betrieb wird immer schwieriger von den Fahrzeugen, von der Ersatz der Versorgung und den Lieferzeiten ganz abgesehen.
0: Ja, Nachrüsten ist ja auch ein Problem, wenn die Automaten zum Beispiel eingebaut werden müssen und solche Fahrscheinautomaten.
1: Genau,
0: solche
1: genau. Die sind grundsätzlich erstmal nicht dafür ausgelegt seinerzeit in 1995. Insofern haben sie auch Defizite in Bezug auf Klimaanlage, Fahrgastfreundlichkeit. Da haben wir jetzt das Ziel, das mit der neuen Beschaffung zu ersetzen. Und die neuen Fahrzeuge sollen dann in 2030 den Hof in Braunschweig erreichen.
0: Okay, und von wie vielen Fahrzeugen reden wir da?
1: 95er-Fahrzeuge haben wir 12 Stück bei uns im Bestand und genau diese 12 möchten wir auch grundsätzlich ersetzen.
0: Oh, jetzt haben Sie, ja, Entschuldigung.
1: Mit der Ausschreibung sind aber mehr Fahrzeuge noch berücksichtigt. Wir haben noch bis zu 10 zusätzliche Fahrzeuge berücksichtigt, weil die Stadtbahnausbauprojekte gegebenenfalls einen zusätzlichen Fahrzeugbedarf generieren. Und dort haben wir schon Vorsorge getrieben, dass dort dann die gleichen Fahrzeuge dann ergänzend beschafft werden.
0: Ja, mehr Linien, mehr Fahrzeuge, ganz logisch. Oder längere Strecken, wie nach Volkmarode, wie nach Rautheim zum Beispiel, die Campusbahn. Wenn ich in Betracht ziehe, dass Sie, was Sie eingangs gesagt haben zum Thema Beschaffungsprozess, mir das so vergegenwärtige, würde das ja bedeuten, dass die nächste Serie, die dann gekauft wird, nicht unbedingt wieder ein Tramino sein muss, oder?
1: Nein, der Wettbewerb ist völlig offen. Jeglicher Bieter, der dort am Markt verfügbar sind, können sich auf dieses Verfahren beteiligen, können sich am Verfahren einbringen. Es ist nicht vorgegeben, auch die Ausschreibung ist nicht so gestrickt, dass es der Tramino wieder werden soll, sondern wir haben das Markt- und Ergebnisoffen ausgestaltet.
0: Aber Sie haben einen ganz speziellen Anforderungskatalog natürlich, der enthalten sein muss, um überhaupt bei dieser Ausschreibung eine Rolle spielen zu dürfen, ne?
1: Ja, natürlich. Wir haben ein technisches Lastenheft entwickelt, das umfasst ca. 1900 Punkte. Darin sind die wesentlichen Anforderungen funktionaler Natur definiert. Wir möchten ein Fahrzeug haben, um mal bei der Kapazität zu beginnen, was gegenüber dem 95er derzeit so um die 150 Fahrgäste mitnehmen kann, mindestens 200 Fahrgäste mitnehmen kann. Wir wollen mindestens 72 Sitzplätze erhalten, Stehplätze mindestens 110. Also das sind so grundsätzliche Anforderungen. Wir wollen bis zu 36 Meter langes Fahrzeug haben, also das schon daraus eine größere Kapazität hat. Wir möchten große Auffangbereiche haben für Rollstuhlfahrer, für Kinderwagen, für Fahrradmitnahme. Also wir haben uns intensiv Gedanken gemacht, dass das neue Fahrzeug dort schon in den Anforderungen zu definieren.
0: Oh. Ist da auch die Option einer möglichen Doppeltraktion erhalten für Spitzenzeiten?
1: Wir haben, bei unseren Fahrzeugen fahren nicht im Traktionsbetrieb, auch dort bleibt wieder der Einzelbetrieb.
0: Aber schon gehört das auch zum Leistungsumfang, den Sie voraussetzen, dass Sie sozusagen, wie nennt man das, das habe ich jetzt nicht genau im Kopf, aber man kann, also wenn der Fahrer zum Beispiel keine Wendeschleife hat, dann kann er durchs Fahrzeug laufen und praktisch auf der anderen Seite wieder weiterfahren. Gibt es einen Fahrausdruck dafür?
1: Ja, ja, das ist ein Richtungsfahrzeug. Es ist und bleibt ein Einrichtungsfahrzeug. Okay. Unser Netz ist dafür ausgelegt, dass wir mit Einrichtungsfahrzeugen hier agieren können. Und das soll auch zukünftig so bleiben.
0: Wie ist da der Zeitplan? Letzte Frage nochmal.
1: Der Zeitplan ist so, dass wir die Beschaffung in diesem Jahr mit der Bestellung noch abschließen wollen. Grundsätzlich schließt sich dann dran eine Pflichtnerphase, wo nochmal die technischen Details und dergleichen nochmal detaillierter mit dem Hersteller abgestimmt werden, um die Produktionsvoraussetzungen zu schaffen. Mit dem Ziel, nach 36 Monaten, also Ende 29, das erste Fahrzeug in Braunschweig begrüßen zu dürfen. Okay. Wir laden das Fahrzeug dann im Netz ab hier. Wir haben noch eine Besonderheit, unsere Spurweite hier in Braunschweig. Aus diesem Grund kann die dynamische Inbetriebnahme dieser Fahrzeuge nicht auf irgendeinem Testgleis beim Hersteller erfolgen, sondern muss hier in Braunschweig erfolgen. Und wir gehen davon aus, dass so die Inbetriebnahme und die Abnahmeprozedere ungefähr 7 Monate dann in Anspruch nimmt, sodass wir in der ersten Hälfte 2030 das Fahrzeug in den Fahrgastbetrieb überführen können.
0: Passend zum Stadtbahnprojekt Stadtbahn Plus 2030. Spurweite haben Sie angesprochen, das ist natürlich lustig, weil so viel ich weiß, ist Braunschweig in der Hinsicht fast einmalig. Ich glaube, in Kiel ist noch die gleiche Spurweite, aber ansonsten...
1: Ne? Es gibt ein historisches Gleis in Kiel, aber auch nicht mehr im regulären Fahrgastbetrieb. Oh, yeah. In Europa, also Deutschland und Europa sind wir einmalig. Es gibt einen, nach unserer Kenntnis, in Südamerika noch einmal die Spurweite 1100 mm, aber ansonsten gibt es die auf dieser Welt nicht mehr.
0: Ja. Und es ist auch nicht daran gedacht, das irgendwann mal zu ändern auf Breitspur oder auf Normalspur umzuschalten. Das wäre natürlich auch ein Aufwand ohne Ende, ne?
1: Richtig. Sie müssen ja dann ein Dreischienengleis bis zum letzten Tag vorhalten und die Fahrzeuge parallel beschaffen. Das hatten wir mehrfach geprüft und es stellt keine wirtschaftliche Lösung dar.
0: Mit Sicherheit nicht. Ich habe sehr zu danken, Herr Nawar, für dieses Gespräch. Und toi, toi, toi, dass alles mit der Beschaffung reibungslos funktioniert.
1: Vielen Dank.
0: Danke. Und damit geht's wieder in die Abteilung Musik.

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1: Aus den 80er Jahren haben wir da gehört mit Survivor und Burning Heart. Und jetzt geht's hier Schlag auf Schlag weiter. Also unser Interviewplatz hat gar keine Zeit, um mal so ein bisschen abzukühlen, weil immer wieder andere Leutchen drauf sitzen. Eileen Schlätl hat jetzt einen interessanten Gast und ich bin mal echt gespannt, was dieser Gast mit der Straßenbahn zu tun hat.
2: Ja, vielen Dank, Peter. Es geht jetzt so ein bisschen ums Staatstheater. Man denkt, vielleicht hat es vielleicht nicht immer was mit der Straßenbahn zu tun, aber man kann ja mit der Straßenbahn zum Theater hinfahren. Und wir haben nicht das Staatstheater, sondern das junge Staatstheater hier zu Gast, und zwar Merlin Mölders und Hanna Spielvogel. Ihr seid Theatervermittler und Musiktheatervermittlerin. Was ist das denn überhaupt?
3: Hallo erstmal, mein Name ist Hanna Spielvogel, ich bin ganz frisch in Braunschweig als neue Musiktheatervermittlerin, und mein Beruf würde ich eigentlich so beschreiben, dass ich für Menschen, für vor allem junge Menschen, Kinder, Jugendliche, aber auch interessierte Erwachsene Musiktheater versuche zu öffnen, zu erklären, nahezubringen, und das kann durch ganz viele verschiedene Wege funktionieren, wie ich das vermittle, durch Workshops, durch Theaterführungen, durch Einführungen, dass ich so ein bisschen dieses tolle Universum Musiktheater für Menschen öffne, die sich vielleicht noch nicht mit Oper oder Operette oder Musical beschäftigt haben und da hoffentlich Begeisterung für wecken kann, bei jungen Menschen vor allem.
4: Ich bin Merlin, hallo, und ich kann da nur zustimmen, nur dass ich eben nicht für Musiktheater, also Opern und Musical zuständig bin, sondern meine Spezialität sind Schauspielstücke, also alles im Theater, wo eher gesprochen wird, wo über den Text, aber auch über den Körper natürlich viel erzählt wird, und auch da gebe ich viele Workshops, bin viel in Gesprächen, vor allem mit Schülerinnen und Schülern, aber auch Studierenden, Lehrkräften und letztendlich allen, die sich irgendwie bei uns melden oder die zu uns ins Theater kommen, um da einfach zu den Aufführungen noch ein kleines Extra zu geben, ein paar Zugänge zu schaffen, ohne jetzt irgendwie erklären zu wollen, wie sie das verstehen sollen oder was richtig oder falsch ist. Davon wollen wir auf jeden Fall weggehen, aber einfach noch mehr Zugänge zu schaffen und sagen, achtet doch vielleicht mal auf dieses oder jenes, und schon sieht man irgendwie mehr. Das ist auf jeden Fall ein großer Baustein, aber auch auf jeden Fall eigene künstlerische partizipative Projekte, also Theater mit den Menschen der Stadt und in unserem Fall vor allem mit den jüngeren Menschen der Stadt im jungen Staatstheater zu machen und diese auch zu ermutigen und zu befähigen, künstlerisch auf der Bühne tätig und präsent zu werden.
2: Sehr schön, genau. Ihr habt ja dann vermittelt natürlich sehr viel an junge Leute und habt da ja auch zum Beispiel den Jugendclub, den du ja auch schon lange leitest, Merlin. Was kann man sich denn darunter vorstellen oder welche Clubs habt ihr denn noch so generell für junge Leute?
4: Ich kann ja mal mit meinem Jugendclub anfangen, weil den gibt es jetzt schon seit 4 Jahren. Also wir sind jetzt schon im 5. Jahr, und das sind einfach jetzt gerade circa 15 theaterbegeisterte junge Menschen, bei mir zwischen 12 und 20 Jahren, also eine relativ große Altersspanne. Und die haben einfach Bock, Theater zu spielen und Theater zu erkunden und rauszufinden, was gibt es da für Berufe, was gibt es da für Möglichkeiten, sich künstlerisch auszudrücken. Und wir treffen uns immer einmal in der Woche und manchmal noch am Wochenende und ja, sprechen, proben, spielen, schreiben, tanzen, singen, und am Ende einer Spielzeit kommt dann ein Stück zusammen, und hinten wird es dann immer noch mal ein bisschen intensiver, man muss öfter proben, man muss sich mehr Text merken vielleicht auch, und dann haben wir in der Regel so circa 5 bis 10 Aufführungen, wo wir dann unsere Stücke, die wir teilweise selbst geschrieben, teilweise umgeschrieben haben, präsentieren. Das ist bisher passiert schon, und jetzt, Hanna, was kommt denn dazu?
3: Wir haben diese Spielzeit auf jeden Fall ein größeres Angebot, auch nochmal an Spielclubs. Es gibt, das werde ich jetzt einmal ein bisschen Fremdwerbung machen oder soll geben, einen neuen Flinterclub, den wird die Kollegin Emily Waringsholz anleiten. Dann gibt es einen neuen Über-18-Club für alle, die eher so aus dem Studierendenbereich sind. Den wird der Kollege Leo anleiten, unser Regieassistent. Und dann werde ich noch einen neuen Club ins Leben rufen, hoffentlich. Toi, toi, toi. Den Musiktheaterspielclub für Menschen, für Kinder, für Jugendliche, für Erwachsene ab 10 Jahren. Also erstmal von 10 angefangen, nach oben hin offen. Und da werden wir so ein bisschen das machen, was Merlin gerade auch schon gesagt hat, mit meinem Fokus auf Singen, auf Musizieren. Und das muss aber gar nicht bedeuten, dass jemand schon kommen muss und da Memories aus Cats hinlegen kann, sondern das soll erstmal ganz niedrigschwellig sein. Und jeder und jede, die sich für Musik interessiert, ist da eingeladen. Und das kann auch heißen, ich finde erstmal heraus, was ist denn die Art von Musik, die ich machen kann. Man kann ja ganz viel musizieren und das hat ja nicht immer nur was mit Singen zu tun. Jeder, der ein Instrument spielt, der Beatboxen kann, der Breakdance tanzen kann, der Blockflöte spielen kann, ist eingeladen. Jeder, der summen, pfeifen, singen kann, ist eingeladen. Es geht erstmal nur um eine Begeisterung für Musik. Und daraus wollen wir dann mit den Menschen, die da kommen, forschen, experimentieren, gucken, was bringen die mit. Und dann im besten Fall eben, ähnlich wie Merlin, da am Ende der Spielzeit im Frühjahr eine Aufführung hinlegen. Und da freue ich mich sehr drauf. Und da starten wir jetzt bald im September, Ende September. Du bist schon gestartet, können wir vielleicht gleich noch ein bisschen was zu erzählen. Und da bin ich sehr gespannt, wer da kommt.
2: Sehr schön. Ich kann das auch nur empfehlen. Ich habe die letzten beiden Stücke vom Jugendclub gesehen. Die waren beide wirklich sehr toll, kann ich immer empfehlen, wenn die laufen. Ihr habt es jetzt auch schon so ein bisschen angesprochen, wer so mit dabei ist oder für wen diese Clubs sind, aber könnt ihr einfach noch mal kurz sagen, wie man jetzt aktuell daran teilnehmen kann oder wer vorbeikommen kann?
3: Erstmal sollen sich bitte alle Interessierten an Theater und Partizipation per Mail bei uns melden. Also die findet ihr auf der Website und im Spielzeitheft. Und dann gibt es einen Kick-Off-Termin, wo wir einmal alle Clubs vorstellen wollen, live und vor Ort. Und das ist am, korrigiere mich, 28.09., ein Montag von 17 bis 20 Uhr im Louis-Spohr-Saal. Da können alle Interessierten kommen und da werden dann alle ClubleiterInnen einmal da sein und ein bisschen was über die Clubs erzählen, vielleicht schon erste Übungen anleiten, dass man einmal so reinschnuppern kann, welcher Club passt denn zu mir. Und dann geht's auch richtig los. Für alle Clubs.
2: Sehr schön. Dann, genau, habt ihr ja, ist ja schon seit längerem die neue Spielstätte im Bau und in der Planung an der Husarenstraße. Wie sieht's denn da gerade so aus? Wie ist da so der aktuelle Stand?
4: Wir haben vor den Sommerferien es ja noch geschafft, eine kleine Taufzeremonie zu machen. Das war irgendwie uns ganz wichtig, um ein Zeichen zu setzen, dass es jetzt wirklich ernst wird und dass wir wirklich da loslegen wollen. Und in diesem Zuge konnten wir und aber auch Interessierte aus der Stadt das erste Mal wirklich reinschauen. Wie sieht's denn jetzt aus? Es war noch ein bisschen Baustelle, aber man kann sich schon wirklich viel vorstellen. Also der Bühnenraum ist soweit fertig. Das Foyer wird ganz zauberhaft mit so einem kleinen Bar-Café-Bereich, wo vielleicht auch mal ein Workshop oder ein Nachgespräch stattfinden kann. Es wurde ja ein großer Fokus auf Barrierefreiheit gelegt und das eben auch nicht nur fürs Publikum, sondern auch im hinteren Bereich, das heißt auch da, wo die Mitarbeitenden sind, soll eigentlich möglichst alles erreichbar sein für möglichst viele Menschen. Und jetzt fehlt noch so ein bisschen der letzte Schliff, also es muss noch irgendwie gestrichen werden und die Türen und so weiter müssen noch eingebaut werden, bis dann im Januar, so unser Plan, endlich wir anfangen können, dort Theater zu machen mit jungen Menschen, für junge Menschen. Und der Plan ist voll, sag ich mal. Also bei so größeren Baustellen kann sich ja immer noch mal was verzögern, hat sich ja jetzt auch schon oft, aber jetzt muss es wirklich losgehen, weil unser Plan ist pickepacke voll bis zum Sommer, dann auch, also bis zum nächsten Sommer dann auch wirklich dort aus allen Theaterrohren zu schießen und mit jungen Menschen und für junge Menschen auf dieser Bühne ein buntes Programm schon zu machen und aber auch mit den Leuten diesen Ort zu erobern, erkunden und rauszufinden, wie funktioniert der überhaupt und was brauchen wir für ein Theater für junge Menschen dort.
2: Sehr schön. Wir drücken auf jeden Fall ganz doll die Daumen, dass das im Januar dann losgehen kann. Wir blicken jetzt aber ein bisschen in die nähere Zukunft. In gut zwei Wochen, am 13. September, ist ja das Theaterfest wieder am Staatstheater. Was habt ihr denn da vom Jungen Staatstheater geplant oder wie seid ihr vertreten?
4: Genau, am 13.09., das ist der Sonntag in zwei Wochen, geht's wieder los von 14 bis 18 Uhr ungefähr. Und dieses Jahr zum ersten Mal gibt es dann um 18 Uhr eine große Spielzeitgala, wo alle Sparten sich vorstellen und vor allem auch die vielen neuen KollegInnen, die am Staatstheater angefangen haben, auf der Bühne sich präsentieren können und erzählen können, was sie denn jetzt vorhaben diese Saison. Und wir sind aber ab 14 Uhr auf dem Werkstattgelände im Theaterpark wieder mit einigen Stationen für vor allem Kinder und Jugendliche vertreten. Es wird aber auch Workshops geben im Tanz zum Beispiel. Es wird auch da schon eine kleine Vorstellung unserer Clubangebote geben. Man kann basteln, man kann spielen, man kann durch die Theaterräume gehen und erkunden. Und all das, genau, gibt es wieder am 13.09. Hast du einen kleinen Geheimtipp?
3: Es gibt noch die Instrumentenvorstellung von der Kollegin der Konzertvermittlung. Da kann man auch schon mal ein bisschen Instrumentalkunde betreiben. Und bei der Gala, das kann ich glaube ich auch schon verraten, da bin ich auch schon ein bisschen aufgeregt, werden wir auch auf der Bühne zu sehen sein, zumindest kurz. Und dann quasi das, was wir dir gerade erzählt haben, auch nochmal erzählen. Wann ist denn das Kickoff? Also alle, die es jetzt nicht gehört haben, die können sich das dann auf jeden Fall nochmal anhören.
2: Sehr schön. Dann einmal nochmal abschließend. Die neue Spielzeit hat ja gerade begonnen. Oder worauf freut ihr euch denn jetzt hier in der neuen Spielzeit? Gibt es so ein paar kleine Highlights, die ihr auf jeden Fall nicht verpassen wollt?
3: Also verpassen will ich im besten Fall gar nichts. Das ist ein hohes Ziel, weil wir wirklich, wirklich viel spielen. Nicht nur im Jungen, sondern in allen Sparten durch die Bank weg. Und ich glaube, im Moment freue ich mich am meisten auf unsere Familienoper, Der kleine Prinz. Einfach, weil wir da für junges Publikum so Oper ganz niedrigschwellig auch schon erfahrbar machen. Also da dürfen auch schon die Jüngsten quasi Oper kennenlernen. Das ist ganz tolle, zauberhafte Musik von Rachel Portman. Und da freue ich mich sehr drauf. Das ist so ein bisschen in Richtung Weihnachten wird das gehen zeitlich. Da würde ich auf jeden Fall mich freuen, ganz viele Menschen zu sehen.
4: Ich freue mich auf jeden Fall auf die Clubarbeit, weil, wie wir schon gesagt haben, wir jetzt auch einfach neue Angebote haben und wir werden diese Spielzeit, diese Clubs nicht alleine leiten, sondern haben uns auch noch ganz tolle Studierende, Schauspielende, KollegInnen aus dem Haus und aber auch Externe gesucht, mit denen wir diese Angebote gestalten wollen, um dann noch mehr Perspektiven und Expertisen den Menschen, die da mitmachen, bieten zu können. Da freue ich mich sehr auf den Austausch, persönlich auch. Und dann freue ich mich natürlich auf die Eröffnung der neuen Bühne, die jetzt wirklich schon viele Jahre geplant ist und überfällig ist. Und da spielen wir als erstes das Stück Troja. Und da freue ich mich auch sehr drauf, weil es da um Troja, den Konflikt geht und auch ein bisschen exemplarisch über, was für Konflikte haben wir eigentlich heute und wie können wir uns irgendwie begegnen, auch wenn wir das Gefühl haben, auf der Welt immer weiter auseinander zu driften und nicht mehr zueinander zu finden.
3: Ich wollte noch ergänzen, ich freue mich auch sehr auf das Sonderformat Späti, weil ich gehört habe, dass die Kolleginnen und Kolleginnen das schon gut vorgelegt haben und das ist ja so ein bisschen der Experimentierraum für uns aus dem Team Junges und da gibt es auch schon so ein paar Formate, wir sind da gerade in der Planung, auf die ich mich sehr freue und wo ich mich auch freue, wenn ich dann da Teil davon werden darf.
2: Sehr schön. Vielen, vielen Dank. Also es gibt viel zu erwarten, vor allem auch vom Jungen Staatstheater. Ich danke auf jeden Fall Merlin Mörders und Hanna Spielvogel für das Interview und dass ihr uns so einen kleinen Einblick gegeben habt, was jetzt noch so kommt. Und genau, vielleicht geht dann die nächste Straßenbahnfahrt ins Staatstheater. Und wir machen jetzt weiter mit ein bisschen Musik.

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1: Mit Claudia Drews. Die USA haben sich nach Angaben von Präsident Trump mehr als 65 Milliarden Barrel nachgewiesener Ölvorkommen in Venezuela gesichert. Laut Trump hat die venezolanische Präsidentin Rodriguez dem größten Öldeal der Weltgeschichte zugestimmt. Aus Washington, Carsten Kühntop.
2: Nach Angaben von Trump bedeutet dieser Deal keine Kosten für die US-Steuerzahler, aber niedrigere Spritpreise in Amerika über viele Jahre. US-Außenminister Rubio hat die Vorteile für Venezuela betont. Fast 100 Milliarden Dollar an privaten Investitionen, dazu tausende gut bezahlte Jobs. Dass die US-Regierung einen Anteil an den Ölfeldern eines anderen Landes haben soll, das ist sehr ungewöhnlich. Bedeutet das einen Verkauf oder ist es die Übertragung eines Eigentumstitels? Und wie können eigentlich Ölvorkommen an ein anderes Land und an Privatunternehmen gleichzeitig übertragen werden? Alles völlig offen.
1: Am vierten Tag nach der Sturzflut im Grenzgebiet von Nepal und Tibet werden weiterhin fast 3000 Menschen vermisst. Bisher sind mehr als 600 Tote aus Nepal gemeldet, aus dem chinesisch verwalteten Tibet sind es 7. Lena Bodewein in Neu-Delhi fasst die aktuelle Lage zusammen.
3: Die Rettungsarbeiten auf beiden Seiten der Grenze, also sowohl in Nepal als auch in Tibet, laufen weiter. Die waren unterbrochen worden, weil die Bedrohung durch eine erneute Flutwelle bestand. Und jetzt sagt Nepals Außenminister, sie benötigen spezialisierte ausländische Hilfe, und zwar bei der Bergung aus Tunneln. Außerdem beim Transport und der Identifizierung und Lagerung von Leichen. Die allgemeine Rettung und Bergung, das schafft das Land alleine. Die nepalesische Armee ist da im Dauereinsatz.
1: Bundesarbeitsministerin Baas zeigt sich in der Debatte über die abschlagsfreie Rente nach 45 Beitragsjahren offen für eine Übergangsfrist von etwa 5 Jahren. Das sagte die SPD-Chefin in einem Zeitungsinterview. Aus Berlin, Sabine Henkel.
4: Bundesarbeitsministerin Bärbel Baas bekräftigt im Interview mit der Funke Mediengruppe ihre Haltung zur sogenannten Rente mit 63. Sie will den Vorschlag der Rentenkommission umsetzen und die abschlagsfreie Rente mit 63 in der heutigen Form abschaffen, aber Ausnahmen zulassen. Und zwar für die Menschen, die aus gesundheitlichen Gründen nicht mehr arbeiten können. Sie hat auch vor, Übergangsfristen ins Gesetz zu schreiben. 5 Jahre hält sie für angemessen. Baas erklärte auch noch einmal, dass sie die Vorschläge der Kommission als Gesamtpaket versteht und nicht einzelne Teile herausgenommen werden sollten.
1: Berlins regierender Bürgermeister Wegner hat bestätigt, dass das Land Berlin nach dem Hackerangriff Mitte August erpresst wird. Nach Spiegelinformationen fordert eine Hackergruppe rund 2 Millionen Euro Lösegeld. Berlin habe eine Woche Zeit, die Summe zu bezahlen, sonst werde man die erbeuteten Daten veröffentlichen. Dem Bericht zufolge geht es unter anderem um Informationen über kritische Infrastruktur, Notfallpläne und Passwörter. Im VW-Werk in Osnabrück könnte in Zukunft für die Rüstungsindustrie produziert werden. Nach NDR-Informationen soll am 7. September eine Absichtserklärung dazu unterschrieben werden. Konkret geht es um einen israelischen Rüstungskonzern, der Teile für das Luftverteidigungssystem Iron Dome in Osnabrück bauen will. Unklar ist noch, welche Teile das genau wären, inwieweit sich das Land daran beteiligt und wie viele der mehr als 2000 Arbeitsplätze dadurch in Osnabrück gesichert werden könnten. Das Wetter in Norddeutschland, viele Wolken, ab und an Schauer und Gewitter, von Südniedersachsen bis Vorpommern länger trocken, 21 bis 25 Grad. Morgen wechselnd bewölkt, etwas Sonne, gebietsweise Regen, von Südniedersachsen bis Vorpommern zeitweise heiter und wieder 21 bis 25 Grad. Das waren die Nachrichten.

Um mal Herbert Grönemeyer zu zitieren, die hat einmal gesungen, wir drehen schon seit Stunden hier so unsere Runden. Ja, das tun wir auch. Seit um 10 sind wir unterwegs auf den Schienen der Löwenstadt in einer historischen Straßenbahn aus den 70er Jahren. Wir haben immer wieder in den nächsten Stunden auch noch einige Gesprächspartner zu sehr interessanten Themen, wie zum Beispiel gerade eröffnet der neue Betriebshof am Lindenberg wird Thema sein. Wir haben eine Auszubildende der BSVG zu Gast bei uns. Wir haben eine junge Dame zu Gast, die schon Karriere gemacht hat bei der Verkehrsgesellschaft. Wir werden unter anderem gleich einiges hören zum Thema Fahrgastzahlen bei der BSVG. Das und mehr noch in den nächsten, na, bis 14 Uhr sind wir unterwegs, bis 15 Uhr läuft die Sendung. Also ist noch eine ganze Menge Zeit, um einiges Wissenswerte zu erfahren. Jetzt gibt's ein bisschen Musik und danach das nächste Interview.

0: Das war jetzt mal tatsächlich so ein Song, der direkt mit dem Thema zu tun hat. Tramway hieß der, von Stereoclip. Kannte ich auch noch nicht, obwohl Marvin gerade behauptet hat, dass ich ihn selber mal reingeladen habe. Ist aber schon ein paar Tage her. Okay, wie auch immer, wir kommen zu unserem nächsten Gesprächsrunde. Also das geht ja Schlag auf Schlag hier. Und jetzt empfangen oder begrüßen, besser gesagt, Kimberly van Bandel und Lilian Schröder, ihren nächsten Gesprächsgast.
1: Ja, genau. Hallo, wir sind Lilian und Kimberly und wir dürfen jetzt Felix Palisch interviewen und zwar zu dem Thema D-Ticket und die Fahrgastzahlen.
2: Wollen Sie sich einmal ganz kurz vorstellen?
3: Ja, ich bin bei der BSVG Bereichsleitung Marketing, Kundenservice und Vertrieb. Das heißt, das ganze Thema Öffentlichkeitsarbeit, der Kundenservice, die Kontrollen in den Fahrzeugen und natürlich auch das Thema Vertrieb, Stichwort D-Ticket, das ist bei mir im Bereich und beschäftigt mich.
2: Ja. Mit dem Deutschlandticket wollen wir direkt auch einmal anfangen. Wir haben direkt zu Anfang mal eine Frage, wie vor ein paar Jahren das Deutschlandticket ja noch war. 2022, oder Kimberly?
1: Ja, genau. 2022 gab es ja das 9-Euro-Ticket. Und ein Jahr später wurde es ja dann aber zu dem 49-Euro-Ticket. Mittlerweile kostet es ja 63 und heißt deswegen ja auch Deutschlandticket. Und ja, da wollten wir halt auch einfach mal fragen, wie hat sich das denn auch verändert? Also, kaufen das immer noch genauso viele Leute wie damals das 9-Euro-Ticket? Ist es immer noch so beliebt? Oder ist es vielleicht wieder gesunken, seitdem es teurer wird? Also wie haben sich da auch die Fahrgastzahlen halt eben verändert? Benutzen jetzt wirklich mehr Leute die öffentlichen Verkehrsmittel oder doch nicht?
3: Okay, ich versuche mal das zu sortieren. Also das 9-Euro-Ticket war ja eine dreimonatige Aktion und ich glaube, für viele Fahrgäste wirklich ein Traum, weil für 9 Euro überall fahren zu können, ist ja wirklich Bombe. Und daraus ist ja das Deutschlandticket entstanden, was ja gerade dieses Thema, diesen berühmten Tarifdschungel entzerrt. Also, dass man einfach weiß, ich habe das Ticket und ich kann in Deutschland in Bus und Bahn einsteigen, in jeder Stadt, und ich kann damit fahren. Ich kann sogar in Züge des Regionalverkehrs einsteigen und fahren. Das ist ja wirklich was Grandioses gewesen. Die Preissteigerung wurde ja von der Politik beschlossen, weil das ganze Thema auch irgendwo finanziert werden muss, weil ÖPNV ist ja auch ein Thema dafür, dass wir so viel fahren. Es kostet Geld, das kostet die Kommune Geld, respektive wenn wir es eben günstiger machen, dann muss von irgendwo das Geld herkommen und beim D-Ticket gibt es die Finanzierung von Bund und Ländern und der Teil, der steigt, das ist quasi dann der Fachbegriff, der nutzerfinanzierte Teil. Also das ist dann die Frage, dass wir das irgendwo mittragen müssen, weil wir haben natürlich Personalkosten, die gestiegen sind. Wir haben Diesel- und Spritpreise, die gestiegen sind, Energiekosten, die gestiegen sind. Das hat eben so ein bisschen die Preisschraube leider nach oben drehen müssen für Fahrgäste. Wir sehen aber trotzdem, was die Fahrgastzahlen angeht, das ist natürlich damals beim 9-Euro-Ticket, das war wild, weil es normalerweise, es kam ja im Sommer und die Sommermonate, die Sommerferien sind hier traditionell die Zeit, wo wir weniger Fahrgäste haben, weil logischerweise keine Kinder zur Schule fahren müssen, weil Familien im Urlaub sind, weil vielleicht auch bei einem großen Arbeitgeber in der Nachbarstadt das Werk geschlossen ist und noch mehr Urlaubszeit ist. Also das Eigentliche der ÖPNV eher leer oder leerer als zu anderen Zeiten. Und mit dem 9-Euro-Ticket haben wir diesen Effekt gar nicht so stark gespürt. Wir sehen aber auch jetzt dann beim D-Ticket in der Nachfolge, das erst für 49 Euro angeboten wurde, dann 58, jetzt 63, dass die Preissteigerungen jetzt nicht dazu geführt haben, dass dort viele Menschen gesagt haben, nee, das möchte ich nicht mehr, sondern die Zahlen sind immer noch hoch. Also ich kann da sagen, wir hatten früher im Verkehrsverbund Region Braunschweig hier, wo unser altes Abo-Modell war, circa 16.000 Menschen, die sich das monatlich geholt haben. Und wir sind jetzt aktuell beim Deutschlandticket bei 34.000 circa. Also es ist deutlich höher. Und das sind auch nur die D-Tickets, die wir, schlicht der Verkehrsverbund, verkaufen. Es kommen ja noch die dazu, die mit der Deutschen Bahn oder mit anderen Betrieben das haben, weil es ist jetzt ja, es kann ja auch jemand, der aus München kommt, mit seinem D-Ticket aus München, die am Braunschweig fahren. Und da sehen wir auf jeden Fall, die Preissteigerung hat nicht dafür gesorgt, dass die Leute sagen, das wollen sie nicht mehr, sondern es bleibt immer noch ein wirklich gutes Ticket, grandioses Produkt für jeden, der den ÖPNV nutzen möchte, weil man eben ja einfach überall einsteigen kann und günstig fahren kann.
2: Ja, bleiben wir direkt mal beim Deutschlandticket. Sie haben gerade schon gesagt, Schüler und Schülerinnen, das Deutschlandticket ist ja auch Thema bei denen. Die kriegen das ja kostenlos gestellt bis zur 10. Klasse. Das heißt, die kriegen ja einfach das Ticket kostenlos und können kostenlos damit fahren. Denken Sie, dass es auch in näherer Zukunft auch sein kann, dass andere Personengruppen vielleicht auch Vergünstigungen bekommen, zum Beispiel jetzt wie Rentner, Rentnerinnen oder Ehrenamtliche, die ein Ehrenamt leisten? Oder ist das gar nicht aussehbar in naher Zukunft?
3: Da bin ich eigentlich fast der falsche Ansprechpartner für, weil, wie gesagt, auch bei den SchülerInnen, die das nutzen, sind es dann ja die Kommunen, die dafür bezahlen. Das war früher die Sammelschülerzeitkarte, jetzt ist das G-Ticket. Aber wenn eine Schülerin oder ein Schüler das Ticket hat, dann bezahlt dafür quasi dann hier in Braunschweig die Stadt Braunschweig dafür, dass die Person den ÖPNV nutzen darf. Und wenn jetzt andere Personengruppen, wie Sie genannt haben, auch günstiger fahren sollen, dann muss es immer irgendjemanden geben, der quasi sagt, ich möchte das mir leisten als Stadt oder als Land oder als Bund, dass ich sage, hier, ich bezahle das, was der ÖPNV kostet, weil wir haben ja dann trotzdem die Kosten für den Fahrer, für die Fahrzeuge, für Energiekosten. Das muss irgendwo herkommen, das Geld. So sind wir ja auch schon so, dass die Stadt Braunschweig uns ja jährlich mit Geld unterstützen muss, weil die Stadt Braunschweig sagt, wir wollen so einen guten ÖPNV haben, dass wir das bezahlen. Und das müsste eben da auch für Rabatte kommen. Das Einzige, was es ja gibt, ist noch das D-Ticket-Job, wo Arbeitgeber ja sich entscheiden können, dass sie einen Rahmenvertrag abschließen und dann ihren Mitarbeitenden das vergünstigt anbieten. Da gibt es gerade noch eine Möglichkeit, an der Preisschraube zu drehen. Und alles andere ist dann eine Sache eben, wie gesagt, von Stadt, Land oder Bund, dass sie den Preis verändern.
2: Ist das von der BSVG denn auch erwünscht oder ist das gar nicht im Gespräch, dass es Vergünstigungen gibt oder auch teilweise kostenlose Tickets?
3: Das ist für uns im Prinzip was, also wir wünschen uns gute Angebote für die Fahrgäste, logischerweise. Aber das ist, wie gesagt, eine Entscheidung für die Politik. Also da, für uns ist als BSVG wichtig, dass wir eine auskömmliche Finanzierung haben, dass wir eben sicherstellen, dass wir die Stadt nicht über Gebühr belasten. Und wenn wir das schaffen, dass dann quasi so eine Tickets angeboten werden und das noch von anderen Stellen finanziert wird, freut uns das. Umgekehrt können wir eben da auch nicht viel machen, das ist eine politische Entscheidung und da müssen andere die Entscheidung treffen.
1: Ja, ist denn noch etwas für das Deutschlandticket geplant? Also vielleicht wissen Sie ja auch schon, ob es vielleicht noch mal teurer werden soll oder dass man vielleicht auch etwas machen kann, wie zum Beispiel zurzeit kann man ja kein IC oder ICE fahren, aber leider fallen ja noch öfter auch andere Züge aus und die Menschen holen sich ja eigentlich das Deutschlandticket, um eben flexibel und auch gut auch weiter wegzukommen. Deswegen wissen Sie, ob da vielleicht irgendwie was gemacht werden soll?
3: Also da habe ich, wenn nur schlechte Nachrichten in Anführungsstrichen, also was in der Diskussion ist, dass der Preis wieder zum Jahreswechsel angepasst wird, das wird eben auch in Berlin entschieden. Also da sind es Bund und Länder, die quasi an der Preisschraube drehen und sagen, der Preis wird so festgesetzt und wir müssen uns dann daran halten, was dort entschieden wird. Und ja, das ist die Änderung, die ansteht und andere Änderungen an den Tarifbestimmungen, also was man mit dem D-Ticket alles machen darf und was nicht, das muss auch aus Berlin entschieden werden. Da sind wir in Braunschweig leider nicht so mitspracheberechtigt, wie man sich das manchmal wünschen würde.
2: Ja, dann vielen Dank und gute Weiterfahrt.
3: Danke auch.
0: Jo, ich schließe mich dem Dank an. Es war sehr informativ und gleich gibt es einen fliegenden Wechsel. Eine kleine Musik dazwischen und dann geht es hier schon schlagartig weiter.

heimisch im Anbau sozusagen. Das war Herr Liebe Brüssel. Und in wenigen Minuten geht es hier weiter mit der nächsten Gesprächsrunde. Und da wird es auch wieder sehr interessant, denn vor kurzem ist ja der Busbetriebshof, muss man sagen, Lindenberg eingeweiht worden, eröffnet worden.

worden und das hat doch einige Veränderungen in der Logistik für die Braunschweiger Verkehrs GmbH mit sich gebracht. Darüber wird gleich zu sprechen sein. Vorher gibt es noch ein paar Takte Musik.

0: Van Halen haben wir da gehört. Wieder mal so ein Klassiker aus der Rockabteilung. Hier auf Radio Okerwelle. Wir sind auf den Schienen der Löwenstadt unterwegs. Und zwar in einer historischen Straßenbahn aus den 70er Jahren. Da ist ein Drehknopf. Da kannst du gucken, ob du da dich lauter machen kannst. So. Schauen wir mal. Okay, die Vorbereitungen laufen sozusagen für die nächste Gesprächsrunde und die bestreitet Wolfram Besi-Jöpkes. Er stellt seinen Gast selber vor. Ne?
1: Ja, da bin ich mal wieder. Ich habe den Frank Brandt hier vor mir sitzen. Er ist Geschäftsführer der Braunschweiger Verkehrsgesellschaft in Braunschweig. Und ich würde mit ihm als erstes erstmal über den Betriebshof Lindenberg sprechen. Das ist das Busdepot. Wir sind heute Morgen am Straßenbahndepot in der Helmstedter Straße am Hauptgüterbahnhof gestartet. Aber das Busdepot ist im Lindenberg und da gab es jetzt riesig große Veränderungen. Die alten Hallen wurden abgebrochen, es wurde neu gebaut. Wie weit ist das fertig?
2: Ja, schönen guten Morgen, Herr Bese. Also zunächst finde ich das Format hier wirklich eine tolle Geschichte, weil es einen Blick für die Bürgerinnen und Bürger gibt, was neben dem stumpfen Fahren eines Busses oder einer Straßenbahn so notwendig ist. Genau, nämlich die Basis ist der Betriebshof. Es gibt zwei Betriebshöfe. Der Betriebshof am Straßenbahndepot, Sie hatten es genannt, der auch relativ neu ist und jetzt der neu eröffnete Betriebshof am Lindenberg für die Busse. Tatsächlich ist der bis auf ganz, ganz, ganz wenige kleinere Flächen jetzt tatsächlich fertig. Es ist der zweite Bauabschnitt, den wir unlängst eingeweiht haben. Mit prominenter Unterstützung hat uns wirklich sehr gefreut, dass der neue Bundesverkehrsminister uns in Braunschweig besucht hat. Bei allen Wirrungen im Verkehrsministerium hat sich auch der neue Verkehrsminister Herr Bilger dazu bereit erklärt und uns eine Stunde besucht. Und insofern ist es wirklich wichtig und gut, diesen neuen Betriebshof zu haben, weil wir auch die Elektromobilität vorantreiben und insofern auch technische Dinge einfach zu ändern waren.
1: Das hat Ihr Kollege vorhin ja schon mal so ein bisschen erzählt, dass da eben diese, ich weiß nicht mehr genau, wie sie heißen, das sind so Dachladestationen, wo man dran fährt.
2: Pantographen.
1: Und dann haben sie eben auch noch zusätzlich ganz normale Kabelstationen, die wir vom Pkw-Betrieb ja auch kennen. Und sowas ist natürlich immer gut, wenn man das im großen Stil dann am Depot vorhält, weil die Fahrzeuge eben zu bestimmten Betriebszeiten eine geringere Taktung haben und dann, sage ich mal, Ruhezeiten haben, weil dann eben einfach kein Betrieb ist. Und dann kann man gut laden. Ja, und dafür ist natürlich so ein Betriebshof eine wichtige Voraussetzung.
2: Genau. Also wir hatten den Betriebshof seinerzeit, als wir die erste Machbarkeitsstudie in Auftrag gegeben haben, noch als rein Dieselbetriebshof geplant. Das war im Jahr 2014. Seither ist die Entwicklung in Richtung Dekarbonisierung so rasant und glücklicherweise auch so rasant vonstatten gegangen, dass wir uns überlegt haben, innerhalb der Planungen umzuchinschen und einen Elektrobusbetriebshof daraus zu planen. Wir haben beide Ladesysteme vor Ort. Wir haben einmal den sogenannten Nachtlader über Kabel, wo die Busse nachts dann stehen und langsam mit 50 bis 60 kW geladen werden. Und wir haben draußen im Netz die sogenannten Opportunity Charger, das sind die Pantographenlader. Wir fahren ja gerade in der Wilhelmstraße, wo wir fast, also eine Parallelstraße gerade dran vorbeifahren. Wir befinden uns gerade am Hagenmarkt. Da haben wir die unter anderem auch in Wolfenbüttel eingebaut. Und das führt letztlich dann aber auch dazu, dass man sozusagen eine unendliche Reichweite hat, weil ich muss nicht mehr zum Depot fahren und dort laden, sondern ich kann kurz mit relativ hohen Frequenzen und relativ hoher Leistung im Netz laden, sodass ich eine kleine Pausenzeit habe, die der Fahrer sowieso nutzen kann und dann dort weiterladen kann. Wir haben aber beides, vielleicht wieder zurück zum Betriebshof, wir haben beides am Betriebshof realisiert, weil es kürzere Linien gibt, die idealerweise über Nacht geladen werden können und weil es eben auch längere Linien gibt, wie zum Beispiel die Relation Braunschweig-Wolfenbüttel mit der 420, die wir dann mit Opportunity Chargern ausgerüstet haben.
1: Sie haben gesagt, Sie sind jetzt weitestgehend abgeschlossen. Was ist denn perspektivisch noch dann am Lindenberg geplant? Beziehungsweise was wäre denn jetzt noch die nächsten Schritte, wenn wir jetzt einfach mal die nächsten 10 Jahre denken?
2: Genau, also wir haben die Basis des Betriebshofes, also über 50.000 Quadratmeter haben wir dort an Areal, haben wir für die Zukunft fertig gemacht und zwar schon heute. Wir haben für unsere 55 Elektrobusse, die wir im Einsatz haben, Ladeinfrastruktur geschaffen und wir haben in dem Zuge aber auch gleich Vorbereitungen getroffen. Also wir haben Gebäude und Leerrohre im Untergrund schon gleich vorbereitet, um falls wir weitere Fahrzeuge kriegen, und das wird unser Auftrag sein, also wir werden die Dekarbonisierung, also die weitere E-Bus, die E-Bus-Flotte noch vergrößern. Da gibt es auch gesetzliche Aufträge zu, die sogenannte Clean Vehicle-Richtlinie, die uns dazu verpflichtet. Und insofern werden wir dann im Bestand relativ einfach, zwar nicht wirklich preisgünstig, aber trotzdem relativ einfach nachrüsten können, ohne weitere große Bauarbeiten zu haben. Und unser Ziel ist, weitere E-Busse zu bekommen. Wir werden ab 2030 voraussichtlich gar keine Dieselbusse mehr kaufen können. Der Markt wird diese nicht mehr herstellen. Es gibt mehrere Gründe, warum. Euro 7 ist zum Beispiel ein Beispiel. Ne? Also da werden die Bushersteller voraussichtlich in Kombination mit dem Gesetz gar keine Dieselbusse mehr bauen. Insofern können wir dann perspektivisch nach derzeitigem Stand nur noch E-Busse kaufen. Und insofern werden wir dann die weiteren Hallen, wir haben jetzt das Busport 3 und den Busport 2 zu teilen, also den Busport 3 voll und den Busport 2 zu teilen, ausgerüstet. Wir werden dann weitere Ausrüstungen vornehmen müssen, um die weiteren E-Busse, die kommen, dort laden zu können. Und vielleicht, wir haben auch schon eine Skizze eingereicht, eine Förderskizze beim Bund eingereicht, um weitere Busse gefördert zu bekommen. Aber da werden wir sehen, wir konkurrieren mit vielen anderen Städten, ob wir da Glück haben oder nicht.
1: Sie haben gesagt, dass ab 2030 aufwärts wahrscheinlich keine Dieselfahrzeuge überhaupt mehr am Markt zu bekommen sind. Das heißt, es wird sich irgendwann ausschleichen gegen die Elektromobilität, die dann zu 100% wirkt. Jetzt haben Sie aber im Moment die Situation, dass Sie zwei Systeme vorhalten müssen, nämlich die technologische Geschichte analog mit Diesel und eben die neue Herausforderung mit der Elektromobilität. Das bedeutet aber auch zweimal Werkstätten mit unterschiedlichen Anfordernissen. Oder lässt sich das in einer Werkstatt als Serviceleistung anbieten?
2: Ja, also überwiegend ist ein Bus ein Bus. Also insofern Bremsen und so weiter, Karosserie, Türen, Lenkräder, alles ist im Prinzip mehr oder weniger identisch. Was ausgetauscht wird, ist Motor, Getriebe vom Dieselbus zur Hochvolttechnik und zur Elektromobilität im E-Bus. Das heißt, wir haben und werden weiterhin unsere Mitarbeitenden in der Werkstatt schulen. Die haben HV, also Hochvoltschulung 1 und 2 bekommen und werden dann gemeinsam mit den Werkstattmitarbeitenden, die uns supporten, also die Bushersteller, die jetzt im Augenblick auch noch uns unterstützen, dann lernen an den Fahrzeugen. Also da habe ich wirklich wenig Bedenken. Wir haben ja diesen E-Mittelbus auch schon seit 2014 im Netz. Auch da haben wir einen wirklich sehr engagierten Mitarbeiter, der sich da gut reingefuchst hat. Und das System fahren wir mittlerweile ganz alleine bei allen Schwierigkeiten. Also das ist wirklich relativ unkritisch.
1: Also ähnlich wie bei den normalen Werkstätten auch, die irgendwann dann beides reparieren oder warten können. Und wie Sie eben schon beschrieben haben, es bleibt ein Bus. Der Antrieb hat sich geändert. Und dann, wenn wir jetzt einfach mal gucken und Sie sagen, das sind 55 E-Busse. Das ist ja eine unglaubliche Menge. So. Ich kenne Preise von Pkw, da reden wir jetzt mal, sag ich mal, im Durchschnittswert über 40.000 Euro. Da muss ich wahrscheinlich bei so einem Bus das Zehnfache drauflegen. Und dann muss ich das mal 55 multiplizieren. Dann kommen da hinten Summen bei raus, die haben ganz, ganz viele Nullen. Und das muss man ja irgendwie stemmen. Nun wissen wir, öffentlicher Nahverkehr ist nicht kostendeckend. Es ist ein gewolltes, sage ich jetzt wirklich mal, gesellschaftsgewolltes Zusatzgeschäft, wo man eben einfach auch darüber Ressourcen schont, wo man bestimmte Dinge, CO2-Abdruck, Städteklima und so weiter. Wie lässt sich sowas finanzieren?
2: Tatsächlich sehr schwer. Also wir haben da größte Mühen. Ihre mal 10 zu dem genannten Preis, mal 20 wäre richtiger tatsächlich. Ui, ja, tatsächlich. Aber klar, mal 55, das geht wie gesagt nur mit Förderung von Land und Bund. Wir konnten beides bei dieser Beschaffung kombinieren, da sind wir auch wirklich sehr dankbar. Beim Betriebshof haben auch beide Fördermittelgeber, Land und Bund, ihr Zutun. Aber völlig richtig, neben den Investitionskosten, wir haben eine Bilanzsumme von 204 Millionen Euro, davon sind 170 Millionen Anlagevermögen. Also sehen Sie, was das für Werte sind, die wir bewegen müssen. Die können wir alleine auch bei allem Zutun der Kommune Stadt Braunschweig, die uns letztendlich auch im Sinne der Daseinsvorsorge natürlich unterstützt, also unseren Fehlbetrag trägt. Wir brauchen Landes- und Bundesmittelförderungen, um diese Dekarbonisierung insbesondere dann auch umsetzen zu können. Das ist tatsächlich richtig. Es ist ein steiniger Weg. Man muss ja relativ viele Anträge stellen. Wir hatten jetzt im Augenblick wirklich Glück, also ein 50-Fahrzeuge-Pool über den Bund gefördert zu bekommen. Das hat uns wirklich gut zu Gesicht gestanden. Aber klar, wir haben ein Defizit und darüber gilt es jedes Jahr mit der Kommune dann auch zu verhandeln. Aber es ist eine Daseinsgrundfunktion. Wir sind eben nicht so auf dem Markt, auf einem Markt, dass wir unsere Preise zum Beispiel selbst kalkulieren können. Da hat der Herr Palisch gerade, glaube ich, schon drüber berichtet. Wir haben das D-Ticket, was auch die von uns zu bewirtschaftenden Preise immer weiter reduziert. Und wir haben Themen wie Energiepreise und generelle Preissteigerungen, die uns tatsächlich gerade auch wirklich wehtun, das ist so. Ne? Also die Lohnstiege, die Materialanstiege, der Energiepreis, aber eben auch der Preis der Infrastruktur steigt rasant, tatsächlich wie alles andere auch. Und dennoch müssen wir unseren Auftrag erfüllen, nämlich für unsere Kundinnen und Kunden in Braunschweig einen guten, zuverlässigen Nahverkehr zur Verfügung zu stellen. Und nicht nur zu den Zeiten, wo viele fahren, sondern auch in kleinerer Stückzahl zu Zeiten, wo Menschen zur Frühschicht ins Krankenhaus wollen.
1: Es gibt ja noch einen anderen Aspekt, der mir so dabei einfällt. Das ist in der Dieseltechnologie, das kennt man eben vielleicht aus dem Privatbereich, vom Autofahren auch. Da hat sich so alle 6 Jahre mal was verändert. So, dann gab es ein paar Benefits, da gab es ein paar technologische Geschichten. Dann hat man irgendwann Katalysator gehabt und irgendwann wurden die Autos sauberer. Aber so grundsätzlich konnte man sehr lange perspektivisch damit leben. Also ich sag mal, Autos, die heute 20 Jahre alt sind, wenn man die gut gepflegt hat, dann machen die noch so ihren Dienst. Nun sehe ich das bei den neuen technologischen Herausforderungen, wir kennen das aus der Medizintechnik, dass eben auch schnell mal nach 5 Jahren komplexe Sachen, auf die man gesetzt hat, wo man gesagt hat, das wird jetzt unsere Zukunft, dass die schon wieder veraltet sind. Wie gehen Sie perspektivisch damit um, sicherzustellen, dass alles, was Sie jetzt investieren, auch unter Umständen die gleiche Laufzeit hat wie so ein herkömmlicher Dieselbus?
2: Ja, tatsächlich. Also wir haben ja früh, dieses Emil-Projekt war ein Forschungsprojekt. Da haben wir gemeinsam mit anderen verschiedene Dinge ausprobiert. Parallel liefen auch Wasserstoffbusse und so weiter. Also deutschlandweit hat man versucht zu schauen, was ist eigentlich der Antrieb der Zukunft. Und es haben sich im Wesentlichen, hat sich die Elektromobilität, also der E-Bus, angetrieben aus einer Batterie, die geladen wird, entweder auf Strecke oder über Nacht, hat sich im Prinzip durchgesetzt. Es gibt noch ein paar Wasserstoffansätze. Und insofern hat sich da auch die Industrie darauf eingerichtet, haben sich alle darauf eingerichtet. Ich gehe davon aus, dass der Elektrobus, so wie wir ihn jetzt quasi kaufen können, auch tatsächlich eine relativ große Zeitspanne noch zu erwerben sein wird. Ich sehe im Augenblick keine richtig auch wissenschaftlich begründete und finanzielle Perspektive.
1: Nun ist es ja so, dass man für große Busse eben auch große Batterien braucht. Gibt es denn da auch so Zwischenlösungen? Also ich weiß zum Beispiel, Überlandbusse werden mittlerweile so auf Crafter- oder Sprinterbasis in kleinen Einheiten gemacht. Denkt man über so Zwischenzeiten, also die nicht die hohe Kapazität an Fahrgastbeförderung benötigen, denkt man auch darüber nach, unter Umständen Einheiten kleiner werden zu lassen, um dann quasi in so einer Springerfunktion die Zwischentakte besser abdecken zu können und nicht immer mit dem großen Schiff durch die Gegend zu fahren?
2: Ja, das sind die sogenannten On-Demand-Verkehre. Auch darüber denken wir nach für Braunschweig. Für Braunschweig ist eine Großstadt. Unsere Fahrzeuge sind nahezu immer relativ schnell, relativ voll. Das heißt, diese 6er- oder 8er-Größen, die würden wirklich nur irgendwie im Sonntag und auch nur auf Außenlinien ausreichen. Tagsüber sind wir...
3: Haagsbüttel und Stadion.
2: Ja, genau, zum Beispiel. Im Bereich Haagsbüttel ist wirklich ein gutes Beispiel. Da denken wir tatsächlich auch darüber nach, sowas mal einzusetzen. Aber Sie brauchen dafür einen separaten Fahrer und Sie brauchen darüber einen separaten Stellplatz auf dem Betriebshof. So, das heißt, Sie haben dann ein Fahrzeug mehr. Sie haben auch Fahrzeugtechnik mehr, was eine Werkstatt können muss. Wir sprachen gerade drüber. Also insofern ist das nicht nur einfach. Es gibt vielschichtige Themen dazu. Aber ja, über sowas denkt man nach, um vielleicht wirklich, wenn man relativ lange Stunden wirklich sichtbar wenige Nachfrage hat, dann mit solchen Fahrzeugen zu fahren. Aber die müssen reingefahren werden, rausgefahren werden. Das ist ein anderer Fahrer. Also auch das kostet Geld. Und wir sprechen dann im Prinzip ja nur von einer Mindernutzung der Investition in einen E-Bus, die ich getroffen habe. Und ich muss eine neue Sache wieder, daran muss ich auch rein investieren, nämlich in den kleinen Bus. Also es gibt Ideen, Flexo und so weiter, auch in Hannover, Sprinti, auch die sind relativ stark von öffentlichen Mitteln oder durch öffentliche Mittel zu unterstützen tatsächlich.
1: Wenn ich Sie fragen würde, was Sie sich für die nächsten 5 Jahre so in der Entwicklung des öffentlichen Nahverkehrs wünschen, was würde da ganz oben stehen?
2: Da würde ganz oben stehen, dass wir mal wieder ein bisschen stärker in die Richtung denken, in die wir bis vor 3-4 Jahren gedacht haben, nämlich dass Umweltschutz ein globales Thema ist, dass man deswegen den ÖPNV ausbauen muss und dass man es gesamtwirtschaftlich sehen muss, auch volkswirtschaftlich, nicht immer nur die Kosten, die der ÖPNV an sich verursacht, sondern auch die Kosten, die volkswirtschaftlich verursacht werden durch Umweltthemen, Ahrtal und so weiter. Das würde ich wirklich gut finden. Wir brauchen, glaube ich, einen ÖPNV. Wir brauchen einen, also ohne ÖPNV kann so einer Großstadt die Mobilität nicht funktionieren. Also wenn alle Menschen, die mit uns, wir sind 40 Millionen Gäste, etwas mehr sogar, die wir im Jahr transportieren, wenn die alle mit PKWs oder so fahren würden, dann würde das auch einen Verkehrskollaps geben. Also ich glaube, es gibt eine Wichtigkeit des ÖPNVs und die wieder ein bisschen stärker nach oben zu stellen, das würde ich mir tatsächlich wünschen.
1: Noch eine Sache, die ich habe. Es gibt immer wieder Bemerkungen von Gästen, die sagen, ja, ich wohne am Stadtrand, ich finde aber keinen Parkplatz und diese ganze Diskussion. Mein Eindruck ist, dass außer zu Weihnachten die Pendlerparkplätze, also die Shuttle-Stationen, Volkbachrode, Harz- und Heidegelände, dass die eigentlich gar nicht genügend frequentiert werden. Wie ist da Ihr Eindruck und wie kann man das verbessern?
2: Ja, es gibt, glaube ich, auch zu wenig. Sie werden auch zu wenig beworben und wir sind mit der Stadt dran, dieses Thema Park and Ride, Bike and Ride auch immer weiter zu verbessern, dass wir Ladestationen für Fahrradakkus, sichere Abschließpunkte, in Gießmarode ist das zum Beispiel gemacht worden, für Elektrofahrräder, dass ich mit dem E-Bike dorthin fahren kann, das gesichert abstellen kann, mit der Straßenbahn dann in die Stadt fahre, dort einkaufe und abends wieder den Gegenweg antrete. Also da müssen wir tatsächlich gemeinsam noch was tun, denke ich, aber da sind wir dran.
1: Aber das halte ich tatsächlich für eine wichtige Zukunftsgeschichte, weil ich immer wieder sehe, dass diese Parkplätze relativ leer sind, außer zu Weihnachten. Und Leute immer darüber stöhnen, ja, ich finde ja keinen Parkplatz. Wo ich immer denke, ja, dann nimm doch die kleine Strecke bis zu diesem Pendlerparkplatz. Da kommst du von Hagsbüttel oder von Wendeburg gut aus hin. Und danach machst du es eben anders.
2: Ja, das ist tatsächlich so. Der Mensch, wenn der einmal an der Verkehrsmittelwahl trifft, also der setzt sich ins Auto und fährt irgendwie los, dann ist es irgendwie so, dass Braunschweig dann doch zwar eine Großstadt ist, aber eine kleine Großstadt, dann bin ich schon relativ dicht am Zentrum. Und dann nochmal umzusteigen, das macht man auch nicht so gerne. Da gibt es auch Nachfrageberechnungen zu, bis wie weit geht das noch und wann macht der Kunde was in Verkehrsmodellen. Aber tatsächlich ist das so, wir müssen, denke ich, Park and Ride weiter bewerben und zusätzlich müssen wir weiter dafür Sorge tragen, dass wir die Bürgerinnen und Bürger, die etwas weiter draußen wohnen, immer noch mit einem guten Angebot versorgen, sodass sie auch direkt umsteigefrei in die Innenstadt kommen, dort einkaufen, arbeiten, was auch immer machen können. Da sind zum Beispiel die vom Regionalverband zu nennenden Regiobusse eine gute Sache, die dann auch wirklich von Kremlingen und so weiter, die 430, die 420, 450 Fächelte, dass man damit dann wirklich umsteigefrei, ein Umstieg ist immer ein Hemmnis, ein Verkehrsmittel zu bewegen, das ist tatsächlich so.
1: Ich denke, was immer wir bei Radio Okerwelle für Transparenz und Information dazu beitragen können, dass das vielleicht auch noch ein bisschen besser funktioniert, werden wir immer aufgeschlossen sein und dabei sein. Herr Brandt, ich darf mich bedanken für das tolle, informative Gespräch und gebe zurück an die Kollegen. Danke.
2: Vielen Dank auch von mir.
0: Da schließe ich mich doch gerne wieder an. Es war sehr informativ und ausführlich und bietet sozusagen mal wieder eine kleine Entspannungspause. Musik.

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1: Mit Felix Sprung. Die USA haben nach Angaben von Präsident Trump einen Teil der Ölreserven Venezuelas unter ihre Kontrolle gebracht. Laut Vereinbarung soll es um 65 Milliarden Barrel gehen. Aus Washington Carsten Kühntop.
2: Die Ölreserven der USA würden sich dadurch mehr als verdoppeln. Den US-Steuerzahlern entstünden keine Kosten, so Trump. Amerika werde wegen des Deals auf Jahre von niedrigeren Spritpreisen profitieren. Nach Angaben von US-Außenminister Rubio bringt die Vereinbarung fast 100 Milliarden Dollar an privaten Investitionen für Venezuela. Das bedeutet tausende gut bezahlte Jobs dort und einen Beitrag zum Wiederaufbau der Wirtschaft des Landes. Im Januar hatte die US-Armee den damaligen venezolanischen Präsidenten Maduro in Caracas gefangen genommen. Seitdem hat sich Washington um eine stabile Zufuhr venezolanischen Rohöls für US-Raffinerien bemüht. Gleichzeitig rief Trump US-Konzerne dazu auf, in die Ölindustrie in Venezuela zu investieren.
1: Am vierten Tag nach der Sturzflut im Grenzgebiet von Nepal und Tibet werden weiterhin fast 3000 Menschen vermisst. Bisher sind mehr als 600 Tote aus Nepal gemeldet. Aus dem chinesisch verwalteten Tibet sind es 7. Lena Bodewein in Neu-Delhi fasst die aktuelle Lage zusammen.
3: Die Rettungsarbeiten auf beiden Seiten der Grenze, also sowohl in Nepal als auch in Tibet, laufen weiter. Die waren unterbrochen worden, weil die Bedrohung durch eine erneute Flutwelle bestand. Und jetzt sagt Nepals Außenminister, sie benötigen spezialisierte ausländische Hilfe, und zwar bei der Bergung aus Tunneln. Außerdem beim Transport und der Identifizierung und Lagerung von Leichen. Die allgemeine Rettung und Bergung, das schafft das Land alleine. Die nepalesische Armee ist da im Dauereinsatz.
1: Im Persischen Golf stecken ein halbes Jahr nach Beginn des Iran-Kriegs immer noch rund 4 Angaben der Weltschifffahrtsorganisation IMO sind etwa 6000 Seeleute betroffen. Die Schiffe hätten seit Beginn des Konflikts nicht sicher aus der Region fahren können, so die Organisation. Demnach zählte die IMO seit Ende Februar 70 Attacken auf internationale Schiffe im Persischen Golf. 19 Seeleute seien getötet worden. Die Straße von Hormus ist ein zentraler Streitpunkt im Krieg zwischen den USA und dem Iran. Zuvor war die wirtschaftlich bedeutende Meerenge für den Schiffsverkehr offen gewesen. Bemühungen um eine Lösung blieben bisher ohne Erfolg. Nach dem Cyberangriff auf das Land Berlin hat die mutmaßlich verantwortliche Hackergruppe Teile der erbeuteten Daten im sogenannten Darknet veröffentlicht. Wie Berlins regierender Bürgermeister Wegner bestätigt hat, fordern die Kriminellen ein Lösegeld von rund 2 Millionen Euro. Aus Berlin Pauline Pieper.
4: Die Hacker behaupten, mehr als 1,4 Millionen Dateien durchsucht zu haben. Das geht aus Screenshots des Darknet-Eintrages hervor, die der RBB einsehen konnte. Darunter sollen unter anderem Pass- und Personalausweisdaten, Bankkontonummern, Passwörter und Informationen zur Angreifbarkeit von Berlins Wasserversorgung sein. Als Beleg dafür, dass sie im Besitz der Daten sind, zeigen die Hacker Ausschnitte einiger Dokumente. Wie der Senat am Freitagnachmittag mitteilte, wird Berlin seit Donnerstagabend erpresst. Bei den Tätern soll es sich um die international tätige Hackergruppe Resida handeln, die zuvor bereits die Stadt Stuttgart angegriffen hatte.
1: Das Wetter in Norddeutschland, viele Wolken und örtlich Schauer oder Gewitter, von Südniedersachsen bis nach Vorpommern auch freundliche Phasen, höchstens 21 bis 25 Grad. Morgen wechselnd bewölkt, etwas Sonne, gebietsweise Regen oder Gewitter, von Südniedersachsen bis Vorpommern zeitweise heiter, wieder 21 bis 25 Grad. Am Montag Wechsel von Sonne, Wolken und Schauern bei 18 bis 24 Grad und am Dienstag gebietsweise Schauer und Gewitter bei 19 bis 23 Grad. Das waren die Nachrichten.

0: Wer sind alle drin?
1: Ja, Wetterbericht, ne? Also im Moment können wir uns noch nicht beklagen. Soll ja heute Nachmittag noch ein bisschen zuziehen. Aber wir sitzen ja auch warm und trocken sozusagen. Vor allen Dingen auch ziemlich warm momentan. Wir gehen dann schon in die nächste Stunde hinein unserer heutigen Live-Sendung aus der historischen Straßenbahn auf den Schienen in Braunschweig unterwegs. Und da haben wir noch einiges vor in dieser Stunde und deswegen machen wir es kurz. Nach einer kurzen Zwischenmusik geht es dann hier gleich weiter mit den nächsten Gesprächspartnern.

0: Radio Kavelle live aus der historischen Straßenbahn unterwegs auf den Schienen in der Löwenstadt. Das war die US-amerikanische Band Cat's Eye von Girl Power. Nee, von Girls Band jetzt zu Girl Power. So rum ist es richtig. Denn das nächste Interview ist schon in den Startlöchern und das bestreiten unsere beiden jungen Fachkräfte, ich sag mal FSJlerin und eine Wufti vereint im Duett, und zwar Lisa und Selina. Und sie haben einen männlichen Gesprächsgast, einen ganz interessanten, wie ich finde. Viel Spaß.
1: Genau, wir stell dich vielleicht am besten erstmal einmal vor, wer du bist.
2: Hallo, ich bin Hendrik, ich bin Auszubildender zur Fachkraft im Fahrbetrieb bei der BSVG. Bin jetzt im dritten Lehrjahr und bin dann Anfang nächsten Jahres bin ich fertig mit der Ausbildung.
1: Ah ja, okay. Wie sieht denn so dein Arbeitsalltag dann aus? Was sind so deine Aufgaben?
2: Mein Arbeitsalltag, das kommt natürlich darauf an, in welcher Abteilung ich gerade bin, weil die Ausbildung ist so aufgebaut, dass ich sämtliche Abteilungen durchlaufe. Und wenn ich jetzt zum Beispiel einen Fahrdienst habe, also im Fahrdienst eingesetzt bin, dann ist mein Arbeitsalltag, dass ich halt weiß, welchen Dienst ich fahre, welche Linie ich fahre. Dann komme ich morgens zum Betriebshof, schaue mir an, was für einen Bus ich habe. Dann gehe ich mir den Bus auf den Betriebshof holen, muss natürlich eine Abfahrtskontrolle machen, damit der Bus sicher ist und ich damit sicher den Dienst fahren kann. Und fahre dann nach meinem Fahrplan raus und befördere die Fahrgäste dahin, wo sie hin möchten.
1: Genau, und vielleicht zur nächsten Frage kommen wir dann. Was ist denn dann da so deine Lieblingsaufgabe und was begeistert dich so am meisten? Weil du meinst, du gehst ja durch verschiedene Bereiche. Was ist so da dein Lieblingsbereich oder deine Lieblingsaufgabe?
2: Fahren. Ja. Busfahren ist einfach das Geilste auf der Welt. Ich liebe es unglaublich dolle und das macht mir sehr viel Spaß. Aber um auch zu erzählen, was wir sonst auch so gemacht haben in der Ausbildung, zum Beispiel im ersten Lehrjahr war ich direkt ein paar Wochen im Kundencenter. Das war sehr gut direkt zum Anfang, um in die ganze Thematik mit den Tarifen und so reinzukommen und da das als Start zu haben. Ansonsten war ich einmal in der Leitstelle, das war sehr interessant, da zu sehen, wo einfach alles zusammenläuft und man da mitkriegt, wie das Ganze gesteuert wird, wo überall Fahrzeuge unterwegs sind und wie das gehandelt wird, wenn irgendwo Probleme im Netz auftauchen, was da in der Leitstelle für Stress auch teilweise ist. Wir waren mit den Azubis, eine ganz tolle Projektwoche hatten wir im Marketing, wo wir ein Video gedreht haben, was man auf Instagram auch finden kann. Das hat sehr viel Spaß gemacht. Die Ausbildung ist super abwechslungsreich und genau das ist das, was mir auch so viel Spaß macht, dass man halt alles mitkriegt, dass man da viel Abwechslung drin hat. Ja.
1: Super, das hört sich ja schon mal toll an. Jetzt gebe ich mal weiter an Selina.
3: Genau, du hast schon ganz viel darüber gesprochen, was du alles so machst. Aber welche Ausbildung ist es denn genau bei der BSVG?
2: Die Ausbildung heißt Fachkraft im Fahrbetrieb. Und wie gesagt, ist darauf ausgelegt, dass man einmal alle Abteilungen durchläuft. Bei uns in Braunschweig liegt der Schwerpunkt auf dem Busfahren, weil natürlich auch die Busfahrer gebraucht werden. Und am Ende der Ausbildung ist das Ziel, dass man im Fahrdienst eingesetzt werden kann. Aber auch, man könnte auch quasi jede Position im Unternehmen besetzen und quasi ist die Ausbildung auch darauf ausgelegt, später aus dem Fahrdienst auch gerne in die Verwaltung nach oben aufsteigen zu können.
3: Und warum hast du dich genau für diese Ausbildung entschieden?
2: Ja, das war immer so der Plan, wenn das mit dem Studieren nichts wird. Ich habe immer gesagt, wenn Studieren nichts mehr ist, dann werde ich irgendwann meinen Kindheitstraum verwirklichen und Busfahrer. Ich habe dreimal ernsthaft versucht zu studieren und das hat alles irgendwann nicht mehr geklappt. Und dann habe ich gesagt, so, dann mache ich das jetzt halt. Jetzt bin ich seit 2 Jahren bin ich dabei, seit einem Jahr sitze ich hinterm Steuer im Bus und ich bin so glücklich wie in meinem ganzen Leben noch nie bei einem Studium oder bei einem Job ich gewesen bin. Das ist unglaublich viel wert.
3: Was unterschätzen denn die meisten Leute bei deiner Ausbildung?
2: Unterschätzen?
3: Oder allgemein im Beruf?
2: Also das, ich kann mir vorstellen, dass viele Leute es unterschätzen, was hinterm Busfahren wirklich dahinter steht. Man ist ja den ganzen Tag unterwegs und unter welchem Strom man da die ganze Zeit steht. Und was, dass es halt auch eben nicht nur das Fahren ist, sondern dass da halt viel mehr mit dranhängt, dass man in super vielen Situationen immer voll da sein muss und dass vieles unterschiedlich immer auf einen einprasselt, wo man direkt in der Situation akut mit umgehen muss. Ja, aber muss man für gemacht sein auch.
3: Ja, kommen wir jetzt schon auch fast zur letzten, also beziehungsweise zur letzten Frage. Gibt es denn Situationen, bevor du die Ausbildung begonnen hast, wo du besonders Respekt vor hattest? Oder vielleicht jetzt auch, ich habe gehört, du bist ja jetzt auch schon recht am Ende von deiner Ausbildung oder was vielleicht sogar auch danach kommt?
2: Ich hatte sehr Respekt davor, erstmal natürlich so ein 18-Meter-Teil zu fahren. Es ist einfach, man muss da Respekt vor haben, man darf keine Angst davor haben, man muss den Respekt davor haben. Und mit so einem riesengroßen Fahrzeug durch die engsten Stellen der Stadt zu fahren, ist einfach respekteinflößend. Aber wenn man es dann kann, dann ist es halt einfach eine der geilsten Sachen der Welt. Ich hatte auch dolle Respekt davor, wie es dann wirklich ist, mal einen 8-Stunden-Tag durchzufahren, also wirklich 8 Stunden hinterm Steuer zu sitzen. Aber als ich es dann das erste Mal gemacht habe, ist mir relativ schnell aufgefallen, ich könnte auch noch eine Stunde länger fahren manchmal, wenn ich 8 Stunden gefahren bin. So doll Spaß macht es mir manchmal.
1: Aber das hört sich ja wirklich toll an. Wem würdest du denn diese Ausbildung empfehlen?
2: Ich würde die Ausbildung allen jungen Menschen empfehlen, die für die Busfahren Freiheit bedeutet, die gerne im Bus sitzen und die sich für diese großen Fahrzeuge interessieren und sich einfach generell einfach für den ÖPNV interessieren. Wie gesagt, das ist ein Job, für den man gemacht sein muss. Und aber ich kann es allen nur empfehlen, die da irgendwie eventuell Bock drauf haben. Probiert's aus, es ist ein geiles Ding.
1: Dann war es auch schon wieder mit dem Interview. Vielen Dank für die Fragen, für die tollen Antworten.
2: Gerne, gerne.
3: Du hattest ja noch gesagt, du würdest gerne jemanden grüßen.
2: Gerne.
3: Das kannst du jetzt gerne machen.
2: Ich würde gerne meine Familie grüßen, meine Freundin und meine Follower und Käsekuchen.
1: Super, vielen Dank.
2: Dankeschön.
0: Mich hat er wieder nicht gegrüßt, aber trotzdem.
2: Liebe Grüße.
0: Schönes Gespräch, vielen Dank. Und bei uns geht's auch gleich fast nahtlos weiter. Nur eine kurze Zwischenmusik, dann fliegender Wechsel hier auf dem Interviewplatz.

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1: Tja, das Haus am See ist ungefähr der zweitliebste Ort, an dem ich jetzt wäre. Der liebste ist natürlich diese historische Straßenbahn, in der wir uns gerade befinden. Und ich muss noch mal ganz kurz ein bisschen ausholen, denn das nächste Interview wird von einer jungen Dame bestritten, die uns auch treu geblieben ist, nachdem sie ihr FSJ beendet hat. Davon gibt's einige Beispiele. Johanna Gaues gehört dazu. Und Johanna hat jetzt auch eine interessante Gesprächspartnerin, ne?
2: Ja, danke Peter. Genau, ich habe hier gegenüber von mir auf den schönen Sitzen der alten Straßenbahn Laura Zalewski sitzen und wir reden jetzt mal so ein bisschen über deinen Karriereweg, wir haben uns vorab auf du geeinigt. Ich habe jetzt ja auch angefangen zu studieren und da finde ich das natürlich besonders interessant mal zu erfahren, was so andere Studierende so als Nebenjob haben und ich habe gehört, du hast als Nebenjob früher in der Straßenbahn gearbeitet.
3: Ja, hallo, ich freue mich, dass ich hier sein kann. Ich bin tatsächlich Straßenbahn gefahren und ich habe das gemacht, nachdem mir einmal ein Zeitungsartikel gezeigt wurde von einer Freundin, die gesagt hat, hey, guck mal, hier gibt es jemand, der Straßenbahn fährt neben seinem Studium, hast du da nicht auch Lust drauf? Und dann habe ich mich bemüht, einfach das auch machen zu können.
2: Sehr cool auf jeden Fall. Wie kann man sich denn so eine Ausbildung, Schulung oder die Vorbereitung darauf vorstellen, zur Straßenbahn zu gehen und dann auch damit zu fahren?
3: Genau, das ist quasi so wie ein Autoführerschein. Also du hast einen Theorieblock und du hast einen Praxisblock. Der Theorieblock, der findet dann auch vor Ort bei der BSVG statt. Da lernst du dann alles Mögliche über das Netz, über die Weichen, wie funktionieren die Fahrzeuge. Und dann fährst du auch raus mit den Fahrlehrern. Die zeigen dir dann das Netz. Und anschließend hast du eine praktische Prüfung und eine theoretische Prüfung. Und dann darfst du mit den Fahrern mitfahren, hast dann eine gewisse Art von Fahrten. Also bei mir waren es, glaube ich, 20 Stück dann am Ende. Und dann hast du nochmal eine Prüfung und am Ende darfst du allein fahren.
2: Wie lange hat das so circa gedauert von ich möchte jetzt unbedingt Straßenbahn fahren bis zu ich fahre jetzt auch tatsächlich alleine mit der Straßenbahn?
3: Das hat insgesamt 2 Monate gedauert.
2: Das ist aber echt noch eine relativ kurze Zeit. Krass, dass es so schnell ging. Wie kann man sich dann so einen typischen Arbeitsalltag bei dir vorstellen?
3: Also das kam immer ganz darauf an, ob ich Frühdienste oder Spätdienste gefahren bin. Ich wurde grundsätzlich angerufen aus der Fahrdienstleitung, das sind die Dienste zuteilen, wenn jemand krank war oder ein Dienst aufgegangen ist. Und dann hieß es, hey Laura,

0: so ein, zwei Situationen erzählen, die dir auf jeden Fall im Gedächtnis geblieben sind?
1: Also ehrlich gesagt gibt es in jedem Dienst irgendwas, was im Gedächtnis bleibt. Ich persönlich finde Sportdienste, also Dienste, bei denen man zum Fußball fährt, oder Karnevalsdienste besonders spannend, weil dann die Leute so super ausgelassen sind, sie sind fröhlich. Beim Sportdienst sind die Straßenbahnen immer so super voll, ich mag das total gerne.
0: Jetzt reden wir mal so ein bisschen über deinen aktuellen Job, weil du bist ja bei der BSVG geblieben. Was machst du denn aktuell bei der BSVG?
1: Genau, ich habe ein bisschen die Art und Weise, wie ich arbeite, jetzt geändert. Ich sitze im Büro und plane die Infrastruktur, sowohl Sanierungsbaustellen, also wenn etwas quasi neu gemacht werden muss, als auch Neubaustrecken.
0: Wie hat das denn funktioniert, dieser Umschwung von ich fahre als Nebenjob in meinem Studium Straßenbahn zu ich fange jetzt auch bei BSVG an, tatsächlich zu arbeiten?
1: Also bei mir war es so, ich habe im Bachelor Elektrotechnik studiert und dann im Master durch dieses Straßenbahnfahren habe ich gedacht, hey, ich möchte das später weitermachen. Ich mache jetzt Verkehrsingenieurwesen und deswegen passt halt auch einfach das Studium zu dem Job, den ich jetzt mache. Und ich wurde irgendwann angesprochen, dass eine Stelle frei ist, ob ich mich denn nicht Lust hätte zu bewerben. Daraufhin habe ich mich beworben und die Stelle dann auch bekommen.
0: Fährst du ab und zu denn selbst noch mit der Straßenbahn oder ist das jetzt eher wirklich so ein Ding, was der Vergangenheit angehört in deinem Studium?
1: Nein, ich fahre tatsächlich selbst auch noch Straßenbahn. Gestern zum Beispiel hat Eintracht gespielt, da bin ich gefahren, da habe ich die Fans zum Stadion gebracht und wieder nach Hause. Und auch sonst, wenn es dollen Personalmangel gibt, dann fahren wir aus der Verwaltung auch.
0: Wie kann man sich denn da so eine Vergütung vorstellen? Also ich denke mal, es hören bestimmt noch einige Studierende zu, die vielleicht selber Interesse hätten, das zu machen. Wie kann man sich da so Lohn und auch Arbeitsstunden vorstellen?
1: Also grundsätzlich war ich angestellt für 20 Stunden die Woche, eben eine normale Werkstudentenstelle. Ich habe aber nur gearbeitet, wenn ich Zeit hatte und wenn mir ein Dienst angeboten wurde. Entsprechend gab es dann Wochen, in denen ich beispielsweise weniger gearbeitet habe oder auch Wochen, wo es mehr war. Und vergütungstechnisch ist es tatsächlich relativ attraktiv. Also Hiwi-Stellen werden teilweise weniger gut vergütet.
0: Würdest du auch sagen, dass man das sehr gut mit dem Studium verbinden kann? Weil ich habe jetzt rausgehört, dass es eigentlich schon ganz gut geht, weil man sehr flexibel ist. Ich persönlich muss sagen, in meinem Studium ist es manchmal auch ein bisschen stressig dann durchaus. Würdest du sagen, dass es auf jeden Fall eine gute Stelle ist, auch für Leute, die ein bisschen mehr Stress im Alltag haben?
1: Ja, auf jeden Fall. Ich mache nebenbei noch sehr viel Sport und habe deswegen auch nicht ganz so viel Zeit gehabt im Studium. Aber man gibt einmal im Monat der Fahrdienstleitung, also den Diensteinteilern, quasi einen Stundenplan und sagt denen, hey, an dem und dem Tag hätte ich Zeit von 4 bis 12 beispielsweise. Und dann wissen die genau, okay, hier kann ich die Person auch anrufen und dann kann sie diesen Dienst gegebenenfalls auch fahren. Und falls es dann trotzdem nicht passt, sind die dann auch nicht böse, wenn man mal nicht kann.
0: Was würdest du denn Studierenden empfehlen, die jetzt selber bei der BSVG anfangen wollen, als Straßenbahnfahrer, Fahrerin zum Beispiel?
1: Also man muss auf jeden Fall viel Lust drauf haben, weil gerade dieses frühe Aufstehen oder gerade auch Spätdienste, die bis 1 Uhr morgens gehen, das muss man wollen, aber es macht wahnsinnig viel Spaß und wenn man da wirklich Lust drauf hat, soll man das auf jeden Fall weiterverfolgen und machen.
0: Wie schwer kann ich mir denn so vorstellen, eine Straßenbahn zu fahren? Also wie kann man sich das so vorstellen? Also es ist ja was ganz anderes. Man fährt auf Schienen. Die Lenkung sieht auch schon ganz anders aus, wenn ich das jetzt so sehe. Hier im Fahrerhaus sieht es schon auf jeden Fall anders aus als in meinem Auto. Wie kann man sich das so vorstellen, wie das so ganz funktioniert?
1: Also grundsätzlich ist Straßenbahnfahren an sich nicht so schwierig technisch gesehen. Das, was schwierig ist, ist darauf zu achten, dass es viele Menschen gibt, die drumherum sind. Man hat super viele Einflüsse. Von hinten möchte vielleicht jemand eine Information haben. Dann ist die Witterung auch immer wahnsinnig wichtig zu beachten. Also ich glaube persönlich, dass es das drumherum ist, dass man super aufmerksam sein muss und zwar die ganze Zeit 100%. Das ist das, was es so schwierig macht, weil man die Verantwortung für die ganzen Fahrgäste hinträgt.
0: Vielleicht noch eine abschließende Frage. Wie planst du deine Zukunft? Willst du auch weiterhin Straßenbahn fahren oder hast du irgendwas anderes geplant in Zukunft?
1: Nein, also ich bin sehr, sehr gerne bei der BSVG. Es ist sehr familiär und mir macht das wahnsinnig viel Spaß. Und ich werde auch weiterhin ab und zu noch Straßenbahn fahren, denn das ist mir ein bisschen ans Herz gewachsen.
0: Dann ganz vielen Dank an dich, Laura. Und dann gebe ich wieder ab an Peter.
2: Vielen Dank, ihr beiden. Und wie hochkonzentriert man vorne am Fahrerhaus sitzen muss. Das werden wir nachher gegen Ende dieser Sendung auch noch mal ein bisschen vertiefen mit dem Kutscher, der den Weg kennt und uns hier seit 10 Uhr schon sehr freundlich durch die Gegend chauffiert. Und zwar genau gesagt durch die Braunschweiger Innenstadt. Ein bisschen Musik und dann geht's gleich weiter.

0: Radio Uckerwelle mit einer historischen Straßenbahn auf den Schienen der Löwenstadt unterwegs. Das sind wir schon seit um 10. Und seit um 10 haben wir schon viel erfahren über Technik, über Fahrgäste, Zahlen, über alles Mögliche. Jetzt kommen wir mal kurz in die Abteilung oder zumindest eine leichte Abwandlung der alten bekannten Reihe Zwei alte Herren am Kamin. Heißt es bei uns jetzt zwei ältere Herren auf dem Schalensitz. Bequem. Und mein Gegenüber ist Wolfram Besig-Jöpkes, unser Geschäftsführer hier von Radio Uckerwelle. Wolfram, wir sind ja beide schon ein bisschen, sagen wir mal, wir gehören der etwas reiferen Jugend an. Und deswegen verfügen wir auch über einen entsprechenden Erfahrungsschatz, was die Benutzung von Öffis und auch von Straßenbahnen angeht. Du bist jetzt gebürtiger Braunschweiger und kennst ja wahrscheinlich diese Bahn schon aus früheren Zeiten, oder?
1: Ja, als diese Bahn im Einsatz war, da war ich, glaube ich, noch Fahrschüler. Ich weiß es nicht mehr ganz genau. Auf jeden Fall kann ich mich sehr genau an die Einführung dieser Bahn erinnern. Vor allen Dingen an die Farbe. Diese Bahn gab es in Orange mit türkisem Streifen und sie gab es in Türkis mit orangenem Streifen. Das war so ein bisschen die Zeit. Ich war damals 15, glaube ich, und eher so in der Hippie-Fraktion unterwegs. Und für uns waren bunte Straßenbahnen einfach so Pop-Art. Das war großartig.
0: Ich bin nun gebürtiger Bremer, aber die Erlebnisse kann ich teilen. Wir hatten zwar so eine einheitliche Farbe, das war irgendwie so ein matschiges Ding, ich kann es gar nicht genau sagen.
1: Das war sowas wie Taxi-Weiß, würde ich mal sagen.
0: Ja, sowas, so ein schmutzig Weiß, so etwas. Ja,
1: mit grünen Streifen.
0: Ja, so sah das in Bremen aus. Aber ansonsten kann ich diesen Erfahrungsschatz natürlich in gewisser Weile teilen. Man muss jetzt sagen, wenn man sich die Entwicklung anguckt der letzten Jahrzehnte, wir sind ja mit dieser Entwicklung auch älter geworden, was sich da allein im technischen Bereich und im sagen wir mal, Komfortbereich auch getan hat, ist ja irrsinnig, ne?
1: Das ist mit Sicherheit irrsinnig. Andererseits, ich sag mal, diese Hartschalenbänke hier, die sind mit Sicherheit pflegeleicht. Da kriegst du ganz schnell mal ein Graffiti weggewischt mit entsprechender. Du hast keine anderen Rückschlüsse auf den Polstern. Also das ist immer eine Frage von wie hätte man es gerne. Ich mochte das so. Was mir hier auch aufgefallen ist, diese Straßenbahn hat noch den alten Fahrscheinentwerter. Das war eine Generation, die zu meiner Jugend gerade eingeführt wurde. Mhm. Also das waren auch die Selbstbedienungstankstellen. Der Trend war, jetzt bedienst du dich selbst. Hintergrund war Personal einsparen, das war eine andere Geschichte. Aber ich kann mich an diese Dinger erinnern. Und heute Morgen, als wir in diese Straßenbahn reinkamen, da habe ich diese Straßenbahn gerochen. Und das war eine Assoziation, wirklich einmal so zurück, Déjà-vu 15. Ja, ja. Großartig. Das war nach Hause kommen. Das war nach Hause kommen.
0: Kann ich nachvollziehen. Das mit den Entwärtern, die als die anfingen, das habe ich auch noch in guter Erinnerung. Das hatte ja auch damit zu tun, es gab ja früher in den Straßen, zumindest war es in Bremen so, da gab es hinten immer noch jemand, da konnte man einsteigen und da konnte man dann Fahrkarte kaufen. Also es gab noch ein zweites Personal sozusagen, ein Schaffner.
1: Das war hier bei den Bussen auch noch so, auf der Ringlinie, auf dem sogenannten A-Bus damals. Und wenn hinten diese Kabine frei war, haben wir uns als Kinder gerne rübergerobbt und dann so getan, als wenn wir heute dazugehören. Großartig.
0: Mhm. Ja, gut, dann so langsam gehen wir ja dem Finale der heutigen Sendung entgegen und da wird mich natürlich aus deiner Sicht als Hauptverantwortlicher des Janssen schon mal interessieren, wie so dein vorsichtiges Fazit abläuft. Was war denn so dein Highlight, kannst du schon sagen?
1: Also ein Highlight, sage ich mal so, ist natürlich auch purer Egoismus. Das ist schon ziemlich privilegiert, dass man einfach mal während seiner Arbeitszeit 4 Stunden mit einer Straßenbahn durch Braunschweig juckeln kann. Okay. Das finde ich großartig. Und dass wir das so machen können und dann dabei auch noch interessante Gesprächspartner haben. Wirklich ein Highlight kann ich nicht sagen. Ich gehe heute mit ganz, ganz tollen Informationen rund um den öffentlichen Nahverkehr nach Hause. Und ich kann sagen, wir haben das gut organisiert und hoffe, dass unsere Zuhörenden auch entsprechend Spaß haben.
0: Ja, das hoffe ich auch noch für den Rest der heutigen Sendung, die ja noch eine Weile dauert. Und wir haben ja auch noch einiges vor. Du sprichst zum Beispiel auch gleich noch mit der Lady, die uns sozusagen da sämtliche Türen geöffnet hat, das Ganze alles möglich gemacht hat. Und dann werde ich natürlich gegen Ende dieser Fahrt zumindest, da ist ja die Sendung noch nicht zu Ende, aber zum Ende dieser Fahrt dann auch mal mit dem Mann sprechen, der uns hier seit Stunden schon unfallfrei und gekonnt durch die Schienenwelt von Braunschweig führt. Das ist auch so ein bisschen, ja?
1: Ich habe vorher mit dem Fahrer gesprochen, inwieweit er Lenkzeiten einhalten muss. Und er hat gesagt, wir fallen mit der Sendung noch komplett locker in seine Fahrzeit.
0: Das ist wunderbar zu hören. Alles klar. Wolfram, so viel für den Moment.
1: Ich danke auch.
0: Bleib einfach sitzen, gleich kommt Michael Schulz zu dir.

0: Ja, schon mal mitpfeifen, ne? Fury in the Slaughterhouse. Das ist unsere Nachbarstadt Hannover. Die haben auch ganz schöne Straßenbahnen, aber die hier gefallen uns natürlich viel, viel besser. Wolfram Besi-Höpkes ist gleich auf dem Interviewplatz sitzen geblieben, nachdem wir vorhin einen kleinen Smalltalk gemacht haben. Und er hat jetzt einen Gast, auf den wir uns sehr freuen. Die Maike Schulz hält hier schon seit um 10 Uhr aus. Finde ich großartig. Die ganze Zeit mitgefahren. Jetzt kennst du die Strecke aber wahrscheinlich auswendig, oder? Viel Spaß beim Interview.
1: Ja, ich habe hier Maike Schulz sitzen. Maike Schulz ist die Pressesprecherin der Braunschweiger Verkehrsgesellschaft. Und wir haben uns im Laufe der Vorbereitung so kennengelernt, dass wir uns mittlerweile duzen. Maike, schön, dass wir jetzt einfach mal kurz darüber sprechen können, über diese fantastische Vorbereitung. Ich hoffe, es hat dir auch ein bisschen Spaß gemacht.
2: Ja, mir hat es super viel Spaß gemacht. Ich gehe wirklich jeden Tag gerne zur Arbeit, aber heute bin ich besonders gerne gekommen. Ich hatte einen sehr schönen Arbeitstag, beziehungsweise habe ich immer noch einen guten Arbeitstag.
1: Also ich darf mich an der Stelle auch mal ganz doll bedanken über diese, das muss man mal sagen, es gibt ja so Sachen, da bereitet man was vor und dann hat man immer noch so offene Fäden und dann schreibt man jemandem eine Mail und dann wartet man und dann wartet man. Wir haben beide unseren Urlaub relativ zur gleichen Zeit gehabt, haben einmal vorm Urlaub gesagt, das besprechen wir nach dem Urlaub, haben vorher so ein paar Dinge geklärt, was den Termin angeht und nach dem Urlaub sofort angefangen, es zu klären. Das finde ich großartig. So, und das kann ich einfach mal so zurückgeben. Vielen Dank.
2: Ja, vielen Dank. Auch an dich vielen Dank. Das macht Spaß, mit Menschen Dinge zu planen, die zuverlässig sich rückmelden und Dinge zuverlässig absprechen.
1: Nun war es ja auch so ein ganz bisschen, also für uns ist es eine Wahrnehmungsgeschichte, so dass man eben guckt und die Straßenbahn hatte so ein paar Plakate. Guck mal, was machen die da eigentlich? Die fahren mit einer historischen Straßenbahn durch Braunschweig. Die ist ja überhaupt schon mal so ein Blickfänger. Und dann guckt man da so ein bisschen und wie ist das für euch? Ich sag mal so, wir dürfen uns einfach mal dafür bedanken, dass hier Personal eingestiegen ist, sich darum kümmern muss und. Zahlt das für euch auch so ein bisschen auf der Image-Seite ein?
2: Ganz bestimmt. Ich habe einfach super viele Kollegen, die so mehr oder weniger im Hintergrund agieren. Also unsere Fahrerinnen und Fahrer kennen ja die Menschen, die den ÖPNV nutzen, die sehen die alltäglich, die halten hier die Verbindung hoch, bringen die Leute dahin, wo sie hinwollen. Und im Hintergrund arbeiten aber noch so viel mehr Menschen, die häufig gar nicht so sehr wahrgenommen werden. Und das ist für uns dann heute auch eine tolle Möglichkeit, auch denen mal eine Plattform zu bieten und die erzählen zu lassen, was deren Arbeitsalltag eigentlich so ausmacht, weil auch die im Hintergrund eben dabei mithelfen, dass Braunschweig gut befördert wird.
1: Das klingt gut. Hattest du eine lange Liste von denen, die gesagt haben, ich will auch ins Radio?
2: Also mir wären noch ein paar eingefallen, die ich hätte anfragen können. Die frage ich dann das nächste Mal.
1: Das ist schön. Das nächste Mal ist das Stichwort. Ich denke, wir vereinbaren das, auch wenn ich dann mittlerweile im Ruhestand bin, aber du bist noch ein bisschen da. Wir verabreden einfach mal, dass wir das wieder machen und darf mich an der Stelle ganz herzlich bedanken. Und ja, möchtest du noch was loswerden, wo du jetzt schon mal im Radio bist?
2: Grüße richtig nicht aus. Das hat ja der Kollege Henrik Nosgefund schon gemacht und nehme aber die Absichtserklärung sehr gerne an, dass wir das wiederholen, mit oder ohne dir, je nachdem, wann wir es machen.
1: Okay, vielleicht als Ehrenamt mit oder so.
2: Oder so, oder als Gast, ist ja auch okay. Also es hat wirklich unglaublich viel Spaß gemacht und ich freue mich auf eine Wiederholung.
1: Vielen Dank und ich hoffe, unsere Hörenden haben auch dazu Spaß gehabt. Wir geben wieder weiter, ich glaube, mit Musik.

0: Kinder, das haben wir da gehört. Also ich bin ja ein spontaner Mensch, aber manchmal ist Spontanität dann sogar ein bisschen über meinen Horizont weg. Wunderbar, dass das jetzt auch noch klappt. Ich habe ja früher schon mal erzählt, dass ja das Ganze steht mit der Technik hier vor Ort und auch bei uns im Sender, damit so eine Live-Übertragung über Stunden überhaupt funktionieren kann. Und der Mann, der hier vor Ort für die Technik verantwortlich ist, das ist der Marvin Giesemann. Und es ist nur recht und billig, dass wir den jetzt auch mal ein bisschen nach seiner Einschätzung befragen. Das übernimmt der Fabio.
1: Auf jeden Fall. Danke dir, Peter, für die Einleitung. Und ja, Marvin, wie war der Tag bisher für dich so auf der Technikseite? Du bist ja doch immer sehr beschäftigt natürlich und hast nicht viel Zeit zwischen den Songs, aber...
2: Ja, leider bin ich gefühlt irgendwie zu beschäftigt. Also es macht immer sehr viel Spaß bei diesen Live-Sendungen, wenn wir unterwegs sind. Gleichzeitig, wenn ich mal einen kurzen Einblick geben soll, also ich bin dafür verantwortlich, immer so ein bisschen zu gucken, natürlich, welche Musiktitel spielen wir gleich. Wir haben natürlich auch die Nachrichten, da muss man zeitlich so ein bisschen gucken. Aber auch diese ominösen Regler muss man ja bedienen, dass genau. Man... wer ist gerade zu hören? Wir haben ja hier auch mehrere Mikrofone. Dann muss man immer so ein bisschen gucken, wie ist das mit den Hintergrundgeräuschen. Wenn jemand gerade nicht spricht, den ein bisschen leiser machen, andere wieder ein bisschen lauter machen und so das Ganze so ja, technisch halt hier so zusammenzuführen. Das ist dann doch immer ein bisschen stressig, weil man hat dann auch teilweise nur einen Musiktitel dazwischen, dann schon wieder den nächsten Interviewgast, muss hier gucken, muss da gucken, aber macht sehr viel Spaß
1: auf jeden Fall. Ja, cool, danke auf jeden Fall für den Einblick und vielleicht auch mal eine technische Frage. Ja. Vielleicht interessiert es auch unsere HörerInnen, wie das denn überhaupt technisch funktioniert. Ich meine, wir sind ja hier in der Straßenbahn, wir sind zwar elektrifiziert hier unterwegs, aber wir haben jetzt hier keinen festen Stromanschluss, wie zu Hause gewohnt, so einen Schuko-Stecker. Und natürlich auch, wie wir überhaupt das Signal rausbekommen. Ich meine, wir sind ja jetzt hier nicht fest mit einem Satelliten oder so verbunden.
2: Nee, das geht tatsächlich nicht, weil wir in Bewegung sind. Ja, man könnte jetzt denken, wir nehmen einfach den Straßenbahnstrom, aber das funktioniert natürlich nicht. Wir haben hier Geräte, die man zu Hause auch theoretisch ganz normal in die Steckdose stecken würde, 230 Volt. So eine Straßenbahn, da arbeitet ein ganz anderes Stromsystem hinter. Da würden wir hier die Geräte grillen. Wir haben aus unseren vorherigen Live-Sendungen, wir haben ja zum Beispiel auch ab und zu mal eine Live-Sendung vom Floß zum Beispiel. Das ist ja auch immer sehr spannend. Auch da haben wir ja keinen Strom. Das heißt, wir haben hier uns so einen Wagen gebaut, so ein System, was mit so einer Art Autobatterie funktioniert. Das ist eine spezielle Batterie, die extra dafür gedacht ist, dass man daraus wieder normalen Strom machen kann. Also so 230 Volt Steckdosenstrom, sage ich jetzt mal ein bisschen vereinfacht. Und daran haben wir unsere Sendetechnik stromtechnisch angeschlossen, haben also jetzt nicht direkt was mit dem Straßenbahnstrom hier zu tun. Und bei der Art und Weise, wie das Signal dann rausgeht zum Radio, vereinfacht gesagt, wir nutzen hier auch lediglich im Prinzip Mobilfunk, wobei wir jetzt nicht nur einen Anbieter haben, sondern wir haben hier drei Mobilfunkanbieter zusammen. Das nennt sich Bonding. Wir haben also einen speziellen Router.
1: Spannend.
2: Und der schickt das über drei Mobilfunkanbieter gleichzeitig raus zu uns, sodass wenn wir also mal, gerade jetzt hier auf dem Samstag ist ja viel los, da ist das Mobilfunknetz bei dem einen Anbieter vielleicht gerade mal ein bisschen mehr ausgelastet als beim anderen. Ja. Und dadurch ergänzen sich diese drei Anbieter und damit versuchen wir also eine möglichst stabile Leitung dann am Ende auch rausbekommen zu euch, zu Ihnen, zum Radio.
1: Das klingt auf jeden Fall sehr interessant. Danke für diesen sehr technischen Einblick auch, Marvin.
2: Sehr gerne.
1: Und dann machen wir auch gleich wieder weiter und wir lauschen auch dann später nochmal rein und hören mal unseren Bahnfahrer, der uns den ganzen Tag begleitet hat, mal rein, ne, Peter?
2: Da ist Peter bestimmt schon ganz gespannt drauf,
0: ganz
2: oder?
0: Genau, ganz genau, das machen wir gleich. Vorher gibt es nochmal ganz kurz Musik, da gehen wir ins Wasser. Auf jeden Fall steht hier, Teddy schwimmt. Was auch immer. Okay.

0: Straßenbahn, sehr historisch ist die. Da kommen wir gleich dazu. Sie kennen ja wahrscheinlich alle die Schilder, wenn Sie schon mal mit der Straßenbahn gefahren sind. Bitte während der Fahrt nicht mit dem Fahrer sprechen. Ich habe jetzt aber mal eine Ausnahmegenehmigung und darf Andreas kurz ein paar Sachen fragen. Sie fahren uns jetzt hier seit 10 Uhr zwischen Hauptbahnhof und Inselwall immer hin und her. Das ist ja auch eigentlich Ihr Alltag, immer bestimmte Strecken, ne? Wird das nicht immer langweilig?
1: Ja, also es ist schon natürlich so, dass wir mit unseren 6 Linien manchmal ins Langweilige kommen, das ist ganz klar. Aber auf der anderen Seite natürlich jeder Tag auch neue Herausforderungen mit sich bringen, neue Fahrgäste, neue Abwechslungen. Das insofern, im Endeffekt langweilig wird es eigentlich nie. Und natürlich solche Touren wie heute hier mit Radio Okerwelle unterwegs zu sein, das ist schon mal eine tolle Abwechslung, das ist eine kleine Ehre. Das wird nicht langweilig, das ist großartig.
0: Ehre, wem Ehre gebührt, das geht uns genauso. Wir fühlen uns geehrt, von Ihnen chauffiert zu werden. Sie haben mir im Vorgespräch erzählt, dass Sie ja ein ganz besonderes Herz auch für historische Straßenbahnen haben. Haben Sie denn ab und zu die Chance, weil die kann man ja auch so für Gruppen zum Beispiel buchen, dann solche Fahrten zu machen?
1: Ja, ich werde also gelegentlich auch von der Fahrdienstleitung für diese Fahrten eingeteilt, sodass ich dann mit den historischen Wagen eben auch mit verschiedenen, zu verschiedenen Anlässen unterwegs bin, sei es Silberhochzeiten, sei es Geburtstage und so weiter oder wie gesagt heute mit Ihnen. Und das ist wie gesagt eine große Ehre. Und so lange bin ich jetzt auch noch nicht dabei, weil natürlich die alten Fahrzeuge schon noch mit besonderer Verantwortung gefahren werden müssen. Gerade die Kurbelwagen, das ist nochmal was anderes. Wenn man da vorne dann steht, also da sitzt man noch nicht in Fahrzeugen von 1940 oder sogar 1895. Das hat eine große Verantwortung. Da muss man bei der Sache bleiben und da muss man eben auch erstmal ein paar Jahre Verantwortung natürlich vorher gelernt haben im regulären Fahrdienst, sich unter Beweis gestellt haben. Aber dem konnte ich gerecht werden und jetzt darf ich eben auch mit den historischen Wagen los.
0: Ist denn dafür auch jedes Mal eine spezielle Fortbildung nötig, wenn jetzt Sie lernen auf einer bestimmten, auf einem bestimmten Typen ja wahrscheinlich und dann werden neue Fahrzeuge in Dienst gestellt, so wie jetzt vor 12 Jahren in der Tramino, der sich ja auch wieder unterscheidet von anderen Modellen. Geht das dann immer so weiter? Gibt es dann immer wieder neue Fortbildung?
1: Genau so ist das. Jedes Mal, wenn eine neue Baureihe in Betrieb genommen wird, muss jeder Kollege, jede Kollegin da eine Einweisung drauf machen, damit man die Einzelheiten halt natürlich alle lernt. Wie Sie schon sagen, es sind Details, aber das muss erstmal geübt werden. Und so ging es mir mit den historischen Fahrzeugen auch. Da habe ich dann auch mal eine Einweisung drauf bekommen und beherrsche die eigentlich nun auch ganz gut.
0: Okay, das ist jetzt vielleicht ein bisschen fiese Frage, aber welche Fahrzeuge sind denn aus Ihrer Sicht störungsanfälliger, die modernen oder die alten?
1: Naja, natürlich sind die alten Fahrzeuge einfacher konstruiert. Das ist Elektrotechnik, die haben keinen Computer, die haben kein gar nichts. Das kann jeder gelernte Elektriker eigentlich noch reparieren. Das ist bei den modernen Fahrzeugen natürlich nicht mehr der Fall. Und natürlich, das muss man auch sehen, das ist eben der Betriebswirtschaft geschuldet, sind moderne Fahrzeuge auch preiswert konstruiert. Die werden auf dem Markt ausgeschrieben, das hat der Herr Brandt und so weiter alles schon erzählt. Ja. Und da bekommt natürlich der Billigste den Zuschlag. Ja, und wer billig kauft, kauft manchmal zweimal. Und man macht auch gerne mal dann die Witze drüber, das ist Bananenware. Bananenware reift beim Kunden. Das ist mit den Fahrzeugen das Gleiche. Die werden nicht mehr so ausgiebig getestet, wie das früher noch der Fall war, sondern dann erst hier bei uns auf den Gleisen. Und viele Sachen im täglichen Verschleiß kommen dann eben erst zutage. Ja, wenn es im Prinzip erstmal schon zu spät ist. Aber damit müssen wir dann leben und müssen das reparieren. Aber die alten Fahrzeuge sind erstmal zuverlässiger. Das muss man so sagen.
0: Okay, haben Sie denn jetzt, wenn Sie uns demnächst rausschmeißen, dann Feierabend oder müssen Sie noch auf eine reguläre Linie umsteigen?
1: Nein, ich habe dann für heute auch Feierabend. Ich parke den Wagen wieder ein. Der steht auf einem Gleis, wo er dann rückwärts eingeparkt werden muss. Das können Straßenbahnen auch, können auf Wunsch auch rückwärts fahren. Und dann habe ich noch ein bisschen Papierkram zu erledigen. Und dann dürfte mein Dienst auch enden, eingeteilt bis 16 Uhr. Dem nähern wir uns langsam.
0: Okay, Andreas, haben Sie vielen Dank. Das ist überhaupt eine Idee. Wir könnten ja die restliche Sendezeit damit verbringen, einmal rückwärts durch die Stadt zu fahren. Okay, nicht so gut. Dankeschön.
2: Gerne doch.
0: Tja, und das war's dann fast. Ja, wir fahren ja auch noch. Alles gut. Wir fahren noch einmal hin und zurück. Das heißt, wir fahren jetzt hin. Für alle, die es gerade nicht sehen können, und das sind ja wahrscheinlich alle Hörerinnen und Hörer, wir landen jetzt gleich am Hauptbahnhof und dann geht es nochmal zurück zum Inselwall, oder wie? Ja, sagt er, der Chef. Okay, wenn er das sagt. Ja, das war's zumindest schon mal live aus der Straßenbahn. Es gibt ja noch einen kleinen Nachklapp. Ab 14 Uhr nach den Nachrichten gibt es so ein kleines Best-of der heutigen Sendung nochmal zum Nachschmecken und einige Beiträge werden wir sicher auch in den nächsten Wochen noch bei uns in den Regionalprogrammen hören, weil es wäre viel zu schade für alle, die heute am Samstag aus irgendwelchen blöden Gründen gerade einkaufen mussten oder irgendwie anders keine Zeit hatten, das Ganze nochmal nachzuschmecken. Darüber informieren wir natürlich auf unserer Homepage und in unserer App. Schönen Dank bis hierhin schon mal fürs Zuhören. Schönen Dank an alle und unser Team vor allen Dingen, das sehr fleißig da sich auch darauf vorbereitet hat auf den heutigen Tag. Aber an die Technik und nicht zuletzt nochmal an Andreas, unseren Fahrer. Bis denne.

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1: Mit Felix Sprung. Die USA haben sich nach Angaben von Präsident Trump mehr als 65 Milliarden Barrel nachgewiesener Ölvorkommen in Venezuela gesichert. Laut Trump hat die venezolanische Präsidentin Rodriguez dem größten Öldeal der Weltgeschichte zugestimmt. Aus Washington Carsten Kühntop.
2: Nach Angaben von Trump bedeutet dieser Deal keine Kosten für die US-Steuerzahler, aber niedrigere Spritpreise in Amerika über viele Jahre. US-Außenminister Rubio hat die Vorteile für Venezuela betont. Fast 100 Milliarden Dollar an privaten Investitionen, dazu tausende gut bezahlte Jobs. Dass die US-Regierung einen Anteil an den Ölfeldern eines anderen Landes haben soll, das ist sehr ungewöhnlich. Bedeutet das einen Verkauf oder ist es die Übertragung eines Eigentumstitels? Und wie können eigentlich Ölvorkommen an ein anderes Land und an Privatunternehmen gleichzeitig übertragen werden? Alles völlig offen.
1: Am vierten Tag nach der Sturzflut im Grenzgebiet von Nepal und Tibet werden weiterhin fast 3000 Menschen vermisst. Bisher sind mehr als 600 Tote aus Nepal gemeldet. Aus dem chinesisch verwalteten Tibet sind es 7. Lena Bodewein in Neu-Delhi fasst die aktuelle Lage zusammen.
3: Die Rettungsarbeiten auf beiden Seiten der Grenze, also sowohl in Nepal als auch in Tibet, laufen weiter. Die waren unterbrochen worden, weil die Bedrohung durch eine erneute Flutwelle bestand. Und jetzt sagt Nepals Außenminister, sie benötigen spezialisierte ausländische Hilfe, und zwar bei der Bergung aus Tunneln. Außerdem beim Transport und der Identifizierung und Lagerung von Leichen. Die allgemeine Rettung und Bergung, das schafft das Land alleine. Die nepalesische Armee ist da im Dauereinsatz.
1: Die Isländer stimmen heute in einem Referendum darüber ab, ob die Regierung die Gespräche über einen EU-Beitritt wieder aufnehmen soll. Mehr als 270.000 Menschen sind aufgerufen, ihre Stimme abzugeben. Umfragen sagen einen knappen Ausgang des Referendums voraus. Island hatte schon 2009 einen Antrag auf Mitgliedschaft in der Europäischen Union gestellt. Nach der Parlamentswahl 2013 blockierte eine EU-skeptische Regierung das Verfahren. Bereits den dritten Tag in Folge greift Russland die Ukraine mit massiven Luftschlägen an. Im Fokus steht dabei offenbar vor allem die Hauptstadt Kiew. Aus Kiew Rebecca Barth.
4: Russland hat seine Angriffe auf die Ukraine in den vergangenen Tagen massiv verstärkt. Dabei werden modifizierte Drohnen mit Strahltriebwerk eingesetzt, die höhere Geschwindigkeiten erreichen und somit schlechter abgefangen werden können. Ziel ist insbesondere die wirtschaftliche Infrastruktur des Landes. Russland beschießt verstärkt und zuletzt regelmäßig Einkaufszentren, Lagerhallen, Verteilungszentren der Post oder Häfen.
1: Im VW-Werk in Osnabrück könnte in Zukunft für die Rüstungsindustrie produziert werden. Nach NDR-Informationen soll am 7. September eine Absichtserklärung dazu unterschrieben werden. Konkret geht es um einen israelischen Rüstungskonzern, der Teile für das Luftverteidigungssystem Iron Dome in Osnabrück bauen will. Bedenken gab es bisher offenbar vom VW-Großaktionär Qatar. Die könnten nun dadurch behoben werden, dass das Land Niedersachsen Teile des Werks übernimmt, sodass VW nicht direkt mit Israel zusammenarbeiten würde. Das Wetter in Norddeutschland. Viele Wolken und örtlich Schauer oder Gewitter, von Südniedersachsen bis nach Vorpommern auch freundliche Phasen, höchstens 21 bis 25 Grad. Morgen wechselnd bewölkt, etwas Sonne, gebietsweise Regen oder Gewitter, von Südniedersachsen bis Vorpommern zeitweise heiter, wieder 21 bis 25 Grad. Am Montag Wechsel von Sonne, Wolken und Schauern bei 18 bis 24 Grad. Das waren die Nachrichten.

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1: Hier ist nochmal Radio Okawelle am Samstagnachmittag mit unserer Sondersendung heute live aus der historischen Straßenbahn. Wir sind doch nochmal ein bisschen hier live aus dieser Bahn, weil wir doch nochmal eine Runde zwischen Radeklint und Hauptbahnhof drehen, bevor wir dann ins Tramdepot fahren. Auch wenn wir jetzt keine neuen Live-Gäste mehr haben, haben Sie vielleicht oder ihr etwas später dazu geschaltet und deswegen haben wir nochmal ein, zwei Beiträge vom Anfang unserer Sendung, die ja schon um 10 Uhr losging, nochmal für Sie mit dabei, zusammen mit ein bisschen Musik. Bleiben Sie also gerne natürlich weiterhin noch dran hier bei uns bei Radio Okawelle. Wie gesagt, wir sind gerade noch ein bisschen hier unterwegs, gerade genau in diesem Moment am Rathaus und schauen also auch nochmal zurück, haben nochmal ein, zwei Beiträge von vorhin für Sie mit dabei. Ein bisschen Musik aus den 80ern, damit geht's jetzt erstmal nochmal kurz weiter mit einem guten Laune-Titel von Genesis, Invisible Touch.

0: Musik von Nico und Vince, Am I Wrong, Radio Okawelle. Am Samstagnachmittag oder ja, später Mittag vielleicht auch, 14 Uhr, gleich 17 Minuten. Wir sind im Prinzip durch, was unsere Sonder-Live-Sendung heute zusammen mit der BSVG angeht, hier aus der historischen Tram. Allerdings haben Sie vielleicht erst später eingeschaltet und deswegen haben wir auch nochmal jetzt in dieser Stunde bis 15 Uhr nochmal zwei spannende Interviews, wie ich finde, für Sie mit dabei. Unter anderem geht es jetzt um das Thema Marketing und eine ganz besondere Kampagne, wie ich finde. Geführt haben das Interview Eileen Städte und Fabio da Silva Moraglia.
1: Wir sind gerade wieder auf dem Weg zum Hauptbahnhof und wir haben Annalena Grothe hier zu Gast aus dem Marketing-Team der BSVG. Und wir wollen heute so, erstmal schön, dass du da bist.
2: Ja, freue mich auch, danke.
1: Genau, wir wollen heute so ein bisschen über die Kampagne Respekt verbindet reden. Vielleicht kannst du erstmal kurz erklären, was ist überhaupt die Kampagne Respekt verbindet, wenn die jemand vielleicht auch noch gar nicht kennt.
2: Ja, das ist eine Kampagne, die haben wir im Frühjahr 2025 gelauncht. Aufhänger war damals tatsächlich, dass unser Fahrpersonal auf uns zugekommen ist und gesagt hat, Mensch, wir haben tatsächlich immer wieder mal mit Beleidigungen zu tun im Dienst. Wir fühlen uns da zwischendurch nicht mehr sicher. Können wir da nicht mal gemeinsam ein Zeichen setzen? Das haben wir sehr ernst genommen und haben daraus eben diese Kampagne entwickelt.
3: Genau, wie Sie schon ja gerade schon ein bisschen angerissen haben, was erleben denn generell eigentlich Fahrerinnen und Fahrer und das halt eben, wie gesagt, so eine Kampagne notwendig macht, dass es wirklich nur so Beleidigungen hat, gab es doch wirklich einen richtigen Auslöser oder ist es einfach nur diese generelle Einstellung, dass irgendwie es sich von Zeit zu Zeit immer ein bisschen, also das Verhalten gegenüber einem Menschen irgendwie sich ein bisschen dem Negativen hin entwickelt hat?
2: Ja, ich glaube, grundsätzlich kann man sagen, dass es sich ein wenig negativ entwickelt hat. Das muss man schon so sagen. Man muss aber auch tatsächlich sagen, wir reden hier vor allem natürlich von Beleidigungen im Berufsalltag. Auch die sind natürlich schon nicht schön und die möchte niemand. Aber leider Gottes haben wir auch, Gott sei Dank wenig, aber es ist auch vorgekommen, dass unser Fahrpersonal auch mal körperlich angegangen wurde. Und das geht natürlich gar nicht und deswegen war es uns wichtig, dagegen zu steuern.
1: Genau, es wurden dann ja Plakate aufgehangen mit hauptsächlich BSVG-Fahrerinnen und Fahrern. Gab es denn da Rückmeldungen vielleicht auch von den Fahrgästen auf diese Kampagne?
2: Ja, wir haben wirklich durchweg positives Feedback bekommen. Die Kampagne ist sehr wahrgenommen worden. Wir haben das auch unterstützt mit Durchsagen in den Fahrzeugen, wollten da sehr, sehr explizit auch darauf hinweisen. Und ich glaube, die Kampagne ist vor allem so toll und so eindringlich geworden, weil eben unsere Fahrerinnen und Fahrer so mutig waren und gesagt haben, wir zeigen Gesicht und wir zeigen, ey, hier sitzt ein Mensch und der fährt nach Hause, der hat vielleicht zu Hause eine Familie und ich mache hier einfach nur meinen Job und möchte dafür nicht beleidigt oder angegangen werden.
3: Ja, das finde ich ganz toll auf jeden Fall. Und einfach mal eine generelle Frage zu Ihnen. Was wünschen Sie sich denn für das Miteinander zwischen den Fahrgästen und eventuell den BSVG-Mitarbeitenden? Also was halt Sie sich wünschen in Zukunft, dass es sich vielleicht irgendwas verbessert oder...
2: Naja, also ich kann, glaube ich, für die gesamte BSVG sprechen, für alle Kolleginnen und Kollegen im Fahrdienst. Ich glaube, wir wünschen uns einfach, dass Respekt untereinander wieder mehr Bedeutung hat und dass wir mehr Acht aufeinander geben. Und das ist ja nicht nur, betrifft ja nicht nur unsere Fahrerinnen und Fahrer, sondern es betrifft ja auch die Fahrgäste. Jeder, der im ÖPNV mitfährt, möchte sich sicher fühlen, der möchte ein gutes Gefühl haben und da sollte Respekt immer mitfahren.
1: Letztes Jahr ging ja die Kampagne an den Start. Wird es auch eine zweite Auflage geben?
2: Ja, tatsächlich. In diesem Jahr, wir arbeiten gerade an der Fortsetzung von Respekt verbindet 2.0, kann man sagen. Und da legen wir den Fokus dann eben tatsächlich auf die Fahrgäste und wollen eben auch da zeigen, Mensch, es macht durchaus Sinn, mach doch einfach mal, nimm deinen Rucksack doch einfach mal vom Sitz runter und mach nochmal Platz für jemand anderes. Und da wollen wir den Fokus jetzt dann als nächstes drauflegen, ja.
3: Auf jeden Fall auch ein sehr wichtiges Thema, wie ich finde. Und dann noch zu guter Letzt eine Frage, die vielleicht Sie vielleicht persönlich nochmal angeht. Was möchten Sie denn noch zum Anschluss den Fahrgästen heute auf den Weg geben?
2: Ach, ich möchte auf jeden Fall grundsätzlich sagen, wir brauchen uns keine Sorgen machen. Der ÖPNV ist immer noch sicher und wir brauchen keine Angst haben, in Bus und Bahn in Braunschweig unterwegs zu sein. Es gibt auch genug Studien, die gezeigt haben, vor allem in Braunschweig sind wir wirklich auch noch sicher unterwegs. Das ist mir ganz wichtig zu sagen. Und ganz persönlich wünsche ich mir einfach wirklich, dass wir, wenn wir hier in Braunschweig mit Bus und Straßenbahn unterwegs sind, dass wir da einfach eine gute gemeinsame Zeit zusammen haben.
3: Ja, danke für die schönen Worte. Danke nochmal Annalena Grother für das Interview aus der Marketingabteilung.
0: Eileen Städtel und Fabio da Silva Moraglia haben Sie da eben gerade noch

Ja, wir sind jetzt umgestiegen aus der Straßenbahn ins Studio. Wir senden jetzt wieder live aus dem Studio an der Karlstraße in der Brunswiger, denn die Sendung geht auch so bald zu Ende. Und wir haben aber noch ein Interview, was wir für Sie nochmal aufbereitet haben. Und zwar geht es um den Betriebshof in Lindenberg. Dazu hat der Wolfram Besejapkes mit Frank Schulz, mit dem Geschäftsführer der BSVG Frank Schulz, ein Gespräch geführt. Das gibt's gleich hier nach der nächsten Musik von Malrath.

0: Meyerhard war das mit Better. Sie hören Radio Okerwelle heute mit einer Sondersendung. Wir waren unterwegs mit der Straßenbahn, mit einem historischen Zug zwischen Hauptbahnhof und Radeklint. Und da haben wir Interviews geführt und Gäste eingeladen. Und Wolfram Bese-Jöpkes hatte den Geschäftsführer der BSVG zu Gast zum Thema Betriebshof Lindenberg und alles, was darum um Finanzierung und neuer Gestaltung und neuen Betriebshof halt geht. Dazu jetzt gute Unterhaltung.
1: Ich habe den Frank Brandt hier vor mir sitzen. Er ist Geschäftsführer der Braunschweiger Verkehrsgesellschaft in Braunschweig. Und ich würde mit ihm als erstes erstmal über den Betriebshof Lindenberg sprechen. Das ist das Busdepot. Wir sind heute Morgen am Straßenbahndepot in der Helmstedter Straße am Hauptgüterbahnhof gestartet. Aber das Busdepot ist im Lindenberg. Und da gab es jetzt riesig große Veränderungen. Die alten Hallen wurden abgebrochen, es wurde neu gebaut. Wie weit ist das fertig?
2: Ja, schönen guten Morgen, Herr Bese. Also zunächst finde ich das Format hier wirklich eine tolle Geschichte, weil es einen Blick für die Bürgerinnen und Bürger gibt, was neben dem stumpfen Fahren eines Busses oder einer Straßenbahn so notwendig ist. Genau, nämlich die Basis ist der Betriebshof. Es gibt zwei Betriebshöfe. Der Betriebshof am Straßenbahndepot, Sie hatten es genannt, der auch relativ neu ist, und jetzt der neu eröffnete Betriebshof am Lindenberg für die Busse. Tatsächlich ist der bis auf ganz, ganz, ganz wenige kleinere Flächen jetzt tatsächlich fertig. Es ist der zweite Bauabschnitt, den wir unlängst eingeweiht haben. Mit prominenter Unterstützung, hat uns wirklich sehr gefreut, dass der neue Bundesverkehrsminister uns in Braunschweig besucht hat. Bei allen Wirrungen im Verkehrsministerium hat sich auch der neue Verkehrsminister Herr Bilger dazu bereit erklärt und uns eine Stunde besucht. Und insofern ist es wirklich wichtig und gut, diesen neuen Betriebshof zu haben, weil wir auch die Elektromobilität vorantreiben und insofern auch technische Dinge einfach zu ändern waren.
1: Das hat Ihr Kollege vorhin ja schon mal so ein bisschen erzählt, dass da eben diese, ich weiß nicht mehr genau, wie sie heißen, das sind so Dachladestationen, wo man dran fährt.
2: Pantographen.
1: Und dann haben sie eben auch noch zusätzlich ganz normale Kabelstationen, die wir vom Pkw-Betrieb ja auch kennen. Und sowas ist natürlich immer gut, wenn man das im großen Stil dann am Depot vorhält, weil die Fahrzeuge eben zu bestimmten Betriebszeiten eine geringere Taktung haben und dann, sage ich mal, Ruhezeiten haben, weil dann eben einfach kein Betrieb ist. Und dann kann man gut laden. Ja, und dafür ist natürlich so ein Betriebshof eine wichtige Voraussetzung.
2: Genau. Also wir hatten den Betriebshof seinerzeit, als wir die erste Machbarkeitsstudie in Auftrag gegeben haben, noch als rein Dieselbetriebshof geplant. Das war im Jahr 2014. Seither ist die Entwicklung in Richtung Dekarbonisierung so rasant und glücklicherweise auch so rasant vonstatten gegangen, dass wir uns überlegt haben, innerhalb der Planungen umzuchinschen und einen Elektrobusbetriebshof daraus zu planen. Wir haben beide Ladesysteme vor Ort. Wir haben einmal den sogenannten Nachtlader über Kabel, wo die Busse nachts dann stehen und langsam mit 50 bis 60 kW geladen werden. Und wir haben draußen im Netz die sogenannten Opportunity Charger, das sind die Pantographenlader. Wir fahren ja gerade in der Wilhelmstraße, wo wir fast, also eine Parallelstraße gerade dran vorbeifahren. Wir befinden uns gerade am Hagenmarkt. Da haben wir die unter anderem auch in Wolfenbüttel eingebaut. Und das führt letztlich dann aber auch dazu, dass man sozusagen eine unendliche Reichweite hat, weil ich muss nicht mehr zum Depot fahren und dort laden, sondern ich kann kurz mit relativ hohen Frequenzen und relativ hoher Leistung im Netz laden, sodass ich eine kleine Pausenzeit habe, die der Fahrer sowieso nutzen kann und dann dort weiterladen kann. Wir haben aber beides, vielleicht wieder zurück zum Betriebshof, wir haben beides am Betriebshof realisiert, weil es kürzere Linien gibt, die idealerweise über Nacht geladen werden können und weil es eben auch längere Linien gibt, wie zum Beispiel die Relation Braunschweig-Wolfenbüttel mit der 420, die wir dann mit Opportunity Chargern ausgerüstet haben.
1: Sie haben gesagt, Sie sind jetzt weitestgehend abgeschlossen. Was ist denn perspektivisch noch dann am Lindenberg geplant? Beziehungsweise was wäre denn jetzt noch die nächsten Schritte, wenn wir jetzt einfach mal die nächsten 10 Jahre denken?
2: Genau, also wir haben die Basis des Betriebshofes, also über 50.000 Quadratmeter haben wir dort an Areal, haben wir für die Zukunft fertig gemacht, und zwar schon heute. Wir haben für unsere 55 Elektrobusse, die wir im Einsatz haben, Ladeinfrastruktur geschaffen, und wir haben in dem Zuge aber auch gleich Vorbereitungen getroffen. Also wir haben Gebäude und Leerrohre im Untergrund schon gleich vorbereitet, um, falls wir weitere Fahrzeuge kriegen, und das wird unser Auftrag sein, also wir werden die Dekarbonisierung, also die weitere E-Bus die E-Bus-Flotte noch vergrößern. Da gibt es auch gesetzliche Aufträge zu, die sogenannte Clean Vehicle-Richtlinie, die uns dazu verpflichtet. Und insofern werden wir dann im Bestand relativ einfach, zwar nicht wirklich preisgünstig, aber trotzdem relativ einfach nachrüsten können, ohne weitere große Bauarbeiten zu haben. Und unser Ziel ist, weitere E-Busse zu bekommen. Wir werden ab 2030 voraussichtlich gar keine Dieselbusse mehr kaufen können. Der Markt wird diese nicht mehr herstellen. Es gibt mehrere Gründe, warum. Euro 7 ist zum Beispiel ein Beispiel, ne? Also da werden die Bushersteller voraussichtlich in Kombination mit dem Gesetz gar keine Dieselbusse mehr bauen. Insofern können wir dann perspektivisch nach derzeitigem Stand nur noch E-Busse kaufen. Und insofern werden wir dann die weiteren Hallen, wir haben jetzt das Busport 3 und den Busport 2 zu teilen, also den Busport 3 voll und den Busport 2 zu teilen, ausgerüstet. Wir werden dann weitere Ausrüstungen vornehmen müssen, um die weiteren E-Busse, die kommen, dort laden zu können. Und vielleicht, wir haben auch schon eine Skizze eingereicht, eine Förderskizze beim Bund eingereicht, um weitere Busse gefördert zu bekommen. Aber da werden wir sehen, wir konkurrieren mit vielen anderen Städten, ob wir da Glück haben oder nicht.
1: Sie haben gesagt, dass ab 2030 aufwärts wahrscheinlich keine Dieselfahrzeuge überhaupt mehr am Markt zu bekommen sind. Das heißt, es wird sich irgendwann ausschleichen gegen die Elektromobilität, die dann zu 100% wirkt. Jetzt haben Sie aber im Moment die Situation, dass Sie zwei Systeme vorhalten müssen, nämlich die technologische Geschichte analog mit Diesel und eben die neue Herausforderung mit der Elektromobilität. Das bedeutet aber auch zweimal Werkstätten mit unterschiedlichen Anfordernissen. Oder lässt sich das in einer Werkstatt als Serviceleistung anbieten?
2: Ja, also überwiegend ist ein Bus. Also insofern Bremsen und so weiter, Karosserie, Türen, Lenkräder, alles ist im Prinzip mehr oder weniger identisch. Was ausgetauscht wird, ist Motor, Getriebe vom Dieselbus zur Hochvolttechnik und zur Elektromobilität im E-Bus. Das heißt, wir haben und werden weiterhin unsere Mitarbeitenden in der Werkstatt schulen. Die haben HV, also Hochvoltschulung 1 und 2 bekommen und werden dann gemeinsam mit den Werkstattmitarbeitenden, die uns supporten, also die Bushersteller, die jetzt im Augenblick auch noch uns unterstützen, dann lernen an den Fahrzeugen. Also da habe ich wirklich wenig Bedenken. Wir haben ja diesen E-Mail-Bus auch schon seit 2014 im Netz. Auch da haben wir einen wirklich sehr engagierten Mitarbeiter, der sich da gut reingefuchst hat. Und das System fahren wir mittlerweile ganz alleine bei allen Schwierigkeiten. Also das ist wirklich relativ unkritisch.
1: Also ähnlich wie bei den normalen Werkstätten auch, die irgendwann dann beides reparieren oder warten können. Und wie Sie eben schon beschrieben haben, es bleibt ein Bus. Der Antrieb hat sich geändert. Und dann, wenn wir jetzt einfach mal gucken und Sie sagen, das sind 55 E-Busse. Das ist ja eine unglaubliche Menge. So. Ich kenne Preise von Pkw, da reden wir jetzt mal, sag ich mal, im Durchschnittswert über 40.000 Euro. Da muss ich wahrscheinlich bei so einem Bus das Zehnfache drauflegen. Und dann muss ich das mal 55 multiplizieren. Dann kommen da hinten Summen bei raus, die haben ganz, ganz viele Nullen. Und das muss man ja irgendwie stemmen. Nun wissen wir, öffentlicher Nahverkehr ist nicht kostendeckend. Es ist ein gewolltes, sage ich jetzt wirklich mal, gesellschaftsgewolltes Zusatzgeschäft, wo man eben einfach auch darüber Ressourcen schont, wo man bestimmte Dinge, CO2-Abdruck, Städteklima und so weiter. Wie lässt sich sowas finanzieren?
2: Tatsächlich sehr schwer. Also wir haben da größte Mühen. Ihre mal 10 zu dem genannten Preis, mal 20 wäre richtiger tatsächlich.
3: Ui,
2: ja, ja, tatsächlich. Aber klar, mal 55, das geht wie gesagt nur mit Förderung von Land und Bund. Wir konnten beides bei dieser Beschaffung kombinieren, da sind wir auch wirklich sehr dankbar. Beim Betriebshof haben auch beide Fördermittelgeber, Land und Bund, ihr Zutun. Aber völlig richtig, neben den Investitionskosten, wir haben eine Bilanzsumme von 204 Millionen Euro, davon sind 170 Millionen Anlagevermögen. Also sehen Sie, was das für Werte sind, die wir bewegen müssen. Die können wir alleine auch bei allem Zutun der Kommune Stadt Braunschweig, die uns letztendlich auch im Sinne der Daseinsvorsorge natürlich unterstützt, also unseren Fehlbetrag trägt. Wir brauchen Landes- und Bundesmittelförderungen, um diese Dekarbonisierung insbesondere dann auch umsetzen zu können. Das ist tatsächlich richtig. Es ist ein steiniger Weg. Man muss ja relativ viele Anträge stellen. Wir hatten jetzt im Augenblick wirklich Glück, also ein 50-Fahrzeuge-Pool über den Bund gefördert zu bekommen. Das hat uns wirklich gut zu Gesicht gestanden. Aber klar, wir haben ein Defizit und darüber gilt es jedes Jahr mit der Kommune dann auch zu verhandeln. Aber es ist eine Daseinsgrundfunktion. Wir sind eben nicht so auf dem Markt, auf einem Markt, dass wir unsere Preise zum Beispiel selbst kalkulieren können. Da hat der Herr Palisch gerade, glaube ich, schon drüber berichtet. Wir haben das D-Ticket, was auch die von uns zu bewirtschaftenden Preise immer weiter reduziert. Und wir haben Themen wie Energiepreise und generelle Preissteigerungen, die uns tatsächlich gerade auch wirklich wehtun. Das ist so. Ne? Also die Lohnstiege, die Materialanstiege, der Energiepreis, aber eben auch der Preis der Infrastruktur steigt rasant tatsächlich wie alles andere auch. Und dennoch müssen wir unseren Auftrag erfüllen, nämlich für unsere Kundinnen und Kunden in Braunschweig einen guten, zuverlässigen Nahverkehr zur Verfügung zu stellen. Und nicht nur zu den Zeiten, wo viele fahren, sondern auch in kleinerer Stückzahl zu Zeiten, wo Menschen zur Frühschicht ins Krankenhaus wollen.
1: Es gibt ja noch einen anderen Aspekt, der mir so dabei einfällt. Das ist in der Dieseltechnologie, das kennt man eben vielleicht aus dem Privatbereich, vom Autofahren auch. Da hat sich so alle 6 Jahre mal was verändert. So, dann gab es ein paar Benefits, da gab es ein paar technologische Geschichten. Dann hat man irgendwann Katalysator gehabt und irgendwann wurden die Autos sauberer. Aber so grundsätzlich konnte man sehr lange perspektivisch damit leben. Also ich sag mal, Autos, die heute 20 Jahre alt sind, wenn man die gut gepflegt hat, dann machen die noch so ihren Dienst. Nun sehe ich das bei den neuen technologischen Herausforderungen, wir kennen das aus der Medizintechnik, dass eben auch schnell mal nach 5 Jahren komplexe Sachen, auf die man gesetzt hat, wo man gesagt hat, das wird jetzt unsere Zukunft, dass die schon wieder veraltet sind. Wie gehen Sie perspektivisch damit um, sicherzustellen, dass alles, was Sie jetzt investieren, auch unter Umständen die gleiche Laufzeit hat wie so ein herkömmlicher Dieselbus?
2: Ja, tatsächlich. Also wir haben ja früh, dieses Emil-Projekt war ein Forschungsprojekt. Da haben wir gemeinsam mit anderen verschiedene Dinge ausprobiert. Parallel liefen auch Wasserstoffbusse und so weiter. Also deutschlandweit hat man versucht zu schauen, was ist eigentlich der Antrieb der Zukunft. Und es haben sich im Wesentlichen, hat sich die Elektromobilität, also der E-Bus, angetrieben aus einer Batterie, die geladen wird, entweder auf Strecke oder über Nacht, hat sich im Prinzip durchgesetzt. Es gibt noch ein paar Wasserstoffansätze. Und insofern hat sich da auch die Industrie darauf eingerichtet, haben sich alle darauf eingerichtet. Ich gehe davon aus, dass der Elektrobus, so wie wir ihn jetzt quasi kaufen können, auch tatsächlich eine relativ große Zeitspanne noch zu erwerben sein wird. Ich sehe im Augenblick keine richtig auch wissenschaftlich begründete und finanzielle Perspektive.
1: Nun ist es ja so, dass man für große Busse eben auch große Batterien braucht. Gibt es denn da auch so Zwischenlösungen? Also ich weiß zum Beispiel, Überlandbusse werden mittlerweile so auf Crafter- oder auf Sprinterbasis in kleinen Einheiten gemacht. Denkt man über so Zwischenzeiten, also die nicht die hohe Kapazität an Fahrgastbeförderung benötigen, denkt man auch darüber nach, unter Umständen Einheiten kleiner werden zu lassen, um dann quasi in so einer Springerfunktion die Zwischentakte besser abdecken zu können und nicht immer mit dem großen Schiff durch die Gegend zu fahren?
2: Ja, das sind die sogenannten On-Demand-Verkehre. Auch darüber denken wir nach für Braunschweig. Für Braunschweig ist eine Großstadt. Unsere Fahrzeuge sind nahezu immer relativ schnell, relativ voll. Das heißt, diese 6er- oder 8er-Größen, die würden wirklich nur irgendwie im Sonntag und auch nur auf Außenlinien ausreichen. Tagsüber sind wir...
1: Stadion oder sowas.
2: Ja, genau, zum Beispiel. Im Bereich Hagsbüttel ist wirklich ein gutes Beispiel. Da denken wir tatsächlich auch darüber nach, sowas mal einzusetzen. Aber Sie brauchen dafür einen separaten Fahrer und Sie brauchen darüber einen separaten Stellplatz auf dem Betriebshof. So, das heißt, Sie haben dann ein Fahrzeug mehr. Sie haben auch Fahrzeugtechnik mehr, was eine Werkstatt können muss. Wir sprachen gerade drüber. Also insofern ist das nicht nur einfach. Es gibt vielschichtige Themen dazu. Aber ja, über sowas denkt man nach, um vielleicht wirklich, wenn man relativ lange Stunden wirklich sichtbar wenige Nachfrage hat, dann mit solchen Fahrzeugen zu fahren. Aber die müssen reingefahren werden, rausgefahren werden, das ist ein anderer Fahrer. Also auch das kostet Geld. Und wir sprechen dann im Prinzip ja nur von einer Mindernutzung der Investition in einen E-Bus, die ich getroffen habe. Und ich muss eine neue Sache wieder daran, muss ich auch rein investieren, nämlich in den kleinen Bus. Also es gibt Ideen, Flexo und so weiter, auch in Hannover, Sprinti, auch die sind relativ stark von öffentlichen Mitteln oder durch öffentliche Mittel zu unterstützen, tatsächlich.
1: Wenn ich Sie fragen würde, was Sie sich für die nächsten 5 Jahre so in der Entwicklung des öffentlichen Nahverkehrs wünschen, was würde da ganz oben stehen?
2: Da würde ganz oben stehen, dass wir mal wieder ein bisschen stärker in die Richtung denken, in die wir bis vor 3-4 Jahren gedacht haben, nämlich dass Umweltschutz ein globales Thema ist, dass man deswegen den ÖPNV ausbauen muss und dass man es gesamtwirtschaftlich sehen muss, auch volkswirtschaftlich, nicht immer nur die Kosten, die der ÖPNV an sich verursacht, sondern auch die Kosten, die volkswirtschaftlich verursacht werden durch Umweltthemen, Ahrtal und so weiter. Das würde ich wirklich gut finden. Wir brauchen, glaube ich, einen ÖPNV. Also ohne ÖPNV kann so einer Großstadt die Mobilität nicht funktionieren. Also wenn alle Menschen, die mit uns, wir sind 40 Millionen Gäste, etwas mehr sogar, die wir im Jahr transportieren, wenn die alle mit PKWs oder so fahren würden, dann würde das auch einen Verkehrskollaps geben. Also ich glaube, es gibt eine Wichtigkeit des ÖPNVs und die wieder ein bisschen stärker nach oben zu stellen, das würde ich mir tatsächlich wünschen.
1: Noch eine Sache, die ich habe. Es gibt immer wieder Bemerkungen von Gästen, die sagen, ja, ich wohne am Stadtrand, ich finde aber keinen Parkplatz und diese ganze Diskussion. Mein Eindruck ist, dass außer zu Weihnachten die Pendlerparkplätze, also die Shuttle-Stationen, Volkbachrode, Harz- und Heidegelände, dass die eigentlich gar nicht genügend frequentiert werden. Wie ist da Ihr Eindruck und wie kann man das verbessern?
2: Ja, es gibt, glaube ich, auch zu wenig. Sie werden auch zu wenig beworben und wir sind mit der Stadt dran, dieses Thema Park and Ride, Bike and Ride auch immer weiter zu verbessern, dass wir Ladestationen für Fahrradakkus, sichere Abschließpunkt. In Gießmarode ist das zum Beispiel gemacht worden für Elektrofahrräder, dass ich mit dem E-Bike dorthin fahren kann, das gesichert abstellen kann, mit der Straßenbahn dann in die Stadt fahre, dort einkaufe und abends wieder den Gegenweg antrete. Also da müssen wir tatsächlich gemeinsam noch was tun, denke ich, aber da sind wir dran.
1: Aber das halte ich tatsächlich für eine wichtige Zukunftsgeschichte, weil ich immer wieder sehe, dass diese Parkplätze relativ leer sind, außer zu Weihnachten. Und Leute immer darüber stöhnen, ja, ich finde ja keinen Parkplatz. Wo ich immer denke, ja, dann nimm doch die kleine Strecke bis zu diesem Pendlerparkplatz. Da kommst du von Hagsbüttel oder von Wendeburg gut aus hin. Und danach machst du es eben anders.
2: Ja, das ist tatsächlich so. Der Mensch, wenn der einmal an der Verkehrsmittelwahl trifft, also der setzt sich ins Auto und fährt irgendwie los. Dann ist es irgendwie so, dass Braunschweig dann doch zwar eine Großstadt ist, aber eine kleine Großstadt, dann bin ich schon relativ dicht am Zentrum. Und dann nochmal umzusteigen, das macht man auch nicht so gerne. Da gibt es auch Nachfrageberechnungen zu, bis wie weit geht das noch und wann macht der Kunde was in Verkehrsmodellen. Aber tatsächlich ist das so, wir müssen, denke ich, Park and Ride weiter bewerben und zusätzlich müssen wir weiter dafür Sorge tragen, dass wir die Bürgerinnen und Bürger, die etwas weiter draußen wohnen, immer noch mit einem guten Angebot versorgen, sodass sie auch direkt umsteigefrei in die Innenstadt kommen, dort einkaufen, arbeiten, was auch immer machen können. Da sind zum Beispiel die vom Regionalverband zu nennenden Regiobusse eine gute Sache, die dann auch wirklich von Kremlingen und so weiter, die 430, die 420, 450 fächelte, dass man damit dann wirklich umsteigefrei, ein Umstieg ist immer ein Hemmnis, ein Verkehrsmittel zu bewegen. Das ist tatsächlich so.
1: Ich denke, was immer wir bei Radio Okerwelle für Transparenz und Information dazu beitragen können, dass das vielleicht auch noch ein bisschen besser funktioniert, werden wir immer aufgeschlossen sein und dabei sein. Herr Brandt, ich darf mich bedanken für das tolle, informative Gespräch und gebe zurück an die Kollegen. Danke.
2: Vielen Dank auch von mir.
0: Ja, Wolfram Besejepke ist im Gespräch mit Frank Brandt, Geschäftsführer der BSVG in Braunschweig. Wir machen weiter mit ein bisschen Musik.
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Ja, und der Zug endet hier. Die Sendung live aus der Straßenbahn geht hier zu Ende. Wir haben von 10 Uhr bis 15 Uhr hier bei Radio Okerwelle ein Sonderprogramm ausgestrahlt. Ich hoffe, wir haben Sie gut unterhalten. Und das nächste Mal sind wir vielleicht auf dem Floß, wer weiß. Dazu würden wir dann Sie auch herzlich einladen. Das war es hier mit der Sendung. Mein Name ist Martin Renke. Ich wünsche Ihnen noch einen schönen Samstag. Machen Sie es gut. Tschüss.

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1: Venezolanischen Präsidenten Maduro in Caracas gefangen genommen. Seitdem hat sich Washington um eine stabile Zufuhr venezolanischen Rohöls für US-Raffinerien bemüht. Gleichzeitig rief Trump US-Konzerne dazu auf, in die Ölindustrie in Venezuela zu investieren.
2: Nach der verheerenden Sturzflut in Nepal und Tibet gelten insgesamt noch immer mehr als 2500 Menschen als vermisst. Nach Behördenangaben gibt es etwa 670 Tote. Aus der NDR-Nachrichtenredaktion Viktor Kupka.
3: Laut Nepals Außenminister Kanal sind mittlerweile die ersten ausländischen Hilfskräfte eingetroffen. Eine Rettungsmannschaft aus dem Nachbarland Indien soll bei Sucharbeiten im Katastrophengebiet unterstützen. Ein weiteres Team aus China wird bald erwartet. Bei einer Baustelle an einem Wasserkraftwerk sollen laut Behördenangaben mehr als 100 Arbeiter in einem Tunnel eingeschlossen sein, der mit Schlamm gefüllt ist. Bislang erreichen die Retter das Katastrophengebiet offenbar vor allem auf dem Landweg, weil das Gelände für Hubschraubereinsätze schwierig ist. Am verschütteten Grenzort Tirong in Tibet suchen chinesische Rettungskräfte nach Überlebenden.
2: Bei dem massiven russischen Angriff auf ein Munitionslager nahe der ukrainischen Hauptstadt Kiew sind mehr Menschen getötet worden als zunächst bekannt. Nach neuesten Angaben aus der betroffenen Region Butscha gibt es mindestens 37 Opfer. Laut der dortigen Militärverwaltung hat Russland für den Angriff mehrere Drohnen eingesetzt. Zahlreiche umliegende Gebäude seien getroffen worden. So hätten rund 50 Wohnhäuser, ein Seniorenheim und ein Restaurant Feuer gefangen. Etwa 380 Menschen seien aus dem betroffenen Gebiet in Sicherheit gebracht worden. Von russischer Seite gibt es noch keine Angaben zu dem Angriff. In Island wird heute über einen möglichen EU-Beitritt des Landes abgestimmt. Etwa 270.000 Wahlberechtigte entscheiden darüber, ob die sozialliberale Regierung die 2013 abgebrochenen Beitrittsverhandlungen wieder aufnehmen soll. Aus Stockholm an Britt Backenbüll.
4: Jüngste Erhebungen sahen die Lager zuletzt nahezu gleich auf. Besonders zentral und umstritten zugleich ist die Fischerei. Kritiker fürchten, Island könnte bei Fangquoten und dem Zugang zu seinen reichen Fischgründen an Kontrolle verlieren. Befürworter versprechen sich dagegen eine stärkere Anbindung an Europa, auch angesichts der veränderten Sicherheitslage im Nordatlantik. Island gehört bereits zum europäischen Wirtschafts- sowie zum Schengen-Raum, ist aber ebenso wie Norwegen kein Mitglied der EU.
2: In der zweiten Fußball-Bundesliga hat der VfL Wolfsburg seinen zweiten Saisonsieg eingefahren. Die Niedersachsen gewannen beim Karlsruher SC 5:2. Außerdem spielten Heidenheim Dresden 5:3 und Cottbus Greuther Fürth 3:4. Das waren die Nachrichten. Das Wetter in Norddeutschland, bewölkt und örtlich Schauer, von Südniedersachsen bis nach Vorpommern auch freundliche Phasen, höchstens 21 bis 25 Grad. In der Nacht von Südwesten und Westen her teils gewittriger Regen, Tiefstwerte 17 bis 14 Grad. Morgen erneut 21 bis 25 Grad. Es ist 15:04 Uhr.

0: Die Sonne scheint im Sendegebiet von Radio Okerwelle. Der Radio Okerwelle Sonderzug ist pünktlich kurz nach drei im Betriebshof zurückgelandet und wir finden uns hier zu einer neuen Ausgabe der Sendung Zwischentöne zusammen. Für euch die nächsten zwei Stunden am Radiomikrofon ist DJ GBG und wie auch letzte Woche machen wir heute einen ganz entspannten Samstagnachmittag mit einer kleinen Schallplattensession. Und without any further ado starten wir auch direkt rein mit der Musik von meiner absoluten Lieblingsband, wie sollte es anders sein, Parliament Funkadelic. Und wir gehen dafür ins Jahr 1997, da erschien das Album Standing on the Verge of Getting On und auf der B-Seite dieser Platte befindet sich auch der Album gleichlautende Titel Standing on the Verge of Getting On. P-Funk-Bass-Legende Bootsy Collins lädt uns noch alle von der Straßenbahn um aufs Mothership und danach kann's auch schon losgehen. Ich wünsche gute Unterhaltung mit dem heutigen Programm und here we go.
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Wir hörten Standing on the Verge of Getting On aus dem gleichnamigen Album von Parliament, Funkadelic. Jetzt gehen wir kurz zurück an den Anfang der Geschichte von Funkadelic zu ihrem ersten Release. Das Album hieß damals auch Funkadelic und wir hören daraus Everybody's Got a Thing.

Eine original 70s funkadelic Jam, wie sie im Buche steht oder eben wie sie auf Platte ist. Eddie Hazel an der Gitarre geht komplett ab und wir gehen zurück zu Standing on the Verge of Getting On und wir bleiben rocklastig mit Parliament Funkadelic, Red Hot Mama. Here we go.

Wir hörten Red Hot Mama aus dem Album Standing on the Verge of Getting On von Parliament Funkadelic. Und einen letzten Song möchte ich euch on dem Album auch noch spielen. Einer meiner All-Time-Favorite-Tracks von Parliament Funkadelic überhaupt. Ein bisschen ruhigeres, sentimentaleres Stück. I Stay heißt es. Und weil ich zurzeit noch der einarmige Bandit bin und kurz die Platte drehen muss, lauschen wir kurz in den Jingle und dann geht's gleich weiter.

So kommen wir allmählich an das Ende durch unseren kleinen Rundflug durchs P-Funk-Universum. Dabei hatten wir heute die Platten Funkadelic von Funkadelic und eben gerade hörten wir I'll Stay aus der Platte Standing on the Verge of Getting On. Jemand, der auf jeden Fall auch on the verge of getting on stand und dann richtig getting on ist, ist eine absolute Soul-Legende, die jetzt als nächstes auf uns wartet. Wir hören aus der Platte Curtis von Curtis Mayfield Move On Up.

0: Wir hörten Curtis Mayfield, die absolute Classic-Soul-Legende, mit seinem Stück Move On Up hier in voller Länge in der Sendung Zwischentöne auf Radio Okawelle. Wir bleiben auch noch ein bisschen weiter hier in dieser Schallplatten-Session, die wir heute machen, in der Classic-Soul-Ecke unterwegs. Und next up sind die Crusaders und sie haben eine Message für uns mitgebracht und die heißt Keep That Same Old Feeling.
1: Hello, Daddy.
0: Oh, keep that same old feeling. Das war nochmal Curtis. Hier kommen sie.

Wir hörten die Crusaders mit Keep on that same old feeling. Super entspannte Vibes an diesem Samstagnachmittag hier in der Sendung Zwischentöne auf Radio Uckerwelle. Wir bleiben auch in der Classic, in der Soul-Ecke, aber wir kommen ein bisschen zu einer zeitgenössischen Band. Und zwar zu Kwangbin, die sich 2009 gegründet haben und auch irgendwie so ein Mix aus Indie-Pop, Funk und im weitesten Sinne auch irgendwo Soul- und Psychedelic-Einflüsse haben. Wir kommen auch ein ganz entspanntes Stück von ihnen aus der Platte Mordecai. Hier ist Time.

Wir hören die Platte Mordecai von Cranguin und wir bleiben auch noch für einen Track weiter drinne. Connoisseur the Face oder Kenner des Gesichts kommt hier der nächste Track von der Platte Mordecai von Cranguin.

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Wir hörten Krangbin on der Platte Mordecai, zwei Tracks. Fast urlaubshafte Stimmung kommt da auf. Wir gehen jetzt zum letzten Track der ersten Stunde, bevor dann nach die Nachrichten von den Kollegen vom NDR kommen und wir uns dann nach 16 Uhr zur zweiten Stunde der Sendung Zwischentöne wiederhören werden, wo wir auch weiter fleißig von Schallplatte auflegen werden. Kommt jetzt noch einmal Back to the Crusaders, Shane Reaction, geschrieben von Joe Sample. Viel Spaß damit.

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1: Um 16 Uhr mit Felix Sprung. Nach der verheerenden Sturzflut in Nepal und Tibet gelten insgesamt noch immer etwa 3000 Menschen als vermisst. Nach Behördenangaben gibt es etwa 670 Tote. Aus der NDR-Nachrichtenredaktion Viktor Kupka.
2: Laut Nepals Außenminister Kanal sind mittlerweile die ersten ausländischen Hilfskräfte eingetroffen. Eine Rettungsmannschaft aus dem Nachbarland Indien soll bei Sucharbeiten im Katastrophengebiet unterstützen. Ein weiteres Team aus China wird bald erwartet. Bei einer Baustelle an einem Wasserkraftwerk sollen laut Behördenangaben mehr als 100 Arbeiter in einem Tunnel eingeschlossen sein, der mit Schlamm gefüllt ist. Bislang erreichen die Retter das Katastrophengebiet offenbar vor allem auf dem Landweg, weil das Gelände für Hubschraubereinsätze schwierig ist. Am verschütteten Grenzort Tirong in Tibet suchen chinesische Rettungskräfte nach Überlebenden.
1: Die USA haben sich nach Angaben von Präsident Trump mehr als 65 Milliarden Barrel nachgewiesener Ölreserven in Venezuela gesichert. Der Ankündigung waren wochenlange Verhandlungen zwischen den USA und Venezuela vorausgegangen. Trump sprach vom jetzt größten Öldeal in der Weltgeschichte, der durch eine Partnerschaft mit Privatunternehmen für den amerikanischen Steuerzahler kostenlos sei. Die venezolanische Präsidentin Rodriguez erklärte, das historische Abkommen mit den USA werde Venezuela fast 100 Milliarden Dollar an privaten Investitionen und tausende gut bezahlte Jobs bringen. Analysten zeigten sich jedoch skeptisch und forderten mehr Einzelheiten zur rechtlichen und finanziellen Struktur. Bereits den dritten Tag in Folge greift Russland die Ukraine mit massiven Luftschlägen an. Im Fokus steht dabei offenbar vor allem die Hauptstadt Kiew. Aus Kiew Rebecca Barth.
3: Russland hat seine Angriffe auf die Ukraine in den vergangenen Tagen massiv verstärkt. Dabei werden modifizierte Drohnen mit Strahltriebwerk eingesetzt, die höhere Geschwindigkeiten erreichen und somit schlechter abgefangen werden können. Ziel ist insbesondere die wirtschaftliche Infrastruktur des Landes. Russland beschießt verstärkt und zuletzt regelmäßig Einkaufszentren, Lagerhallen, Verteilungszentren der Post oder Häfen.
1: Der Iran kündigte die Stärkung seiner sogenannten Widerstandswirtschaft an. Der oberste Führer Mojtaba Khamenei hat mit einer entsprechenden Äußerung in sozialen Medien erstmals auf die neuen US-Wirtschaftssanktionen reagiert. Aus Istanbul Tina Fuchs.
4: Das amerikanische Finanzministerium hatte zuvor vorgeschlagen, der Misr Bank der Vereinigten Arabischen Emirate den Zugang zu US-Finanzinstituten zu sperren. Die Bank sei ein entscheidender iranischer Knotenpunkt zum US-Dollar. Allein zwischen 2024 und 2026 hätte die Misr Bank 1,8 Milliarden Dollar für 100 iranische Unternehmen verarbeitet. Diese Firmen seien Tarnfirmen des iranischen Verteidigungsministeriums und der Islamischen Revolutionsgarde, um Sanktionen zu umgehen und Geld im Auftrag des obersten Führers Khamenei zu waschen.
1: In der zweiten Fußball-Bundesliga hat der VfL Wolfsburg seinen zweiten Saisonsieg eingefahren. Die Niedersachsen gewannen beim Karlsruher SC mit 5:2. Außerdem spielten Heidenheim Dresden 5:3 und Cottbus Greuther Fürth 3:4. Das waren die Nachrichten. Das Wetter in Norddeutschland. Bewölkt und örtlich Schauer, von Südniedersachsen bis nach Vorpommern auch freundliche Phasen, höchstens 21 bis 25 Grad. In der Nacht von Südwesten und Westen her teils gewittriger Regen, Tiefstwerte 17 bis 14 Grad. Morgen wechselnd bewölkt, etwas Sonne, gebietsweise Regen oder Gewitter, von Südniedersachsen bis Vorpommern zeitweise heiter, erneut 21 bis 25 Grad. Es ist 16:04 Uhr.

Und damit hallo und herzlich willkommen hier zur zweiten Stunde Zwischentöne auf Radio Okerwelle. Mein Name ist DJ GBG und ich habe mal ein paar Schallplatten für euch aus meiner Sammlung eingepackt, die wir hier in bunter Mischung ein bisschen anspielen werden. Und da habe ich in der ersten Stunde eine Band mitgebracht, die ich absolut feiere, seitdem ich sie entdeckt habe. OC Bisa hat sich formantiert aus verschiedensten Nationalitäten, vor allem aus dem afrikanischen, aber auch aus dem pazifischen Bereich, die sich alle in London im Melting Pot getroffen haben und dort unfassbare Musik produziert haben. Vor allem in den 70s, auch noch in den 80s, dann haben sie sich irgendwann getrennt und aufgehört. Wir hören aus den beiden Alben OC Bisa, mit dem Selbstnamen ihr wisst, was ich meine. Also das Album heißt OC Bisa und die Band heißt OC Bisa. Und dann noch einmal von der Platte, wo ja, los geht's mit Spirits Up Above. Viel Spaß mit der Band OC Bisa.

Wir hörten OC Beezer mit Spirits Up Above. Gleiche Band, andere Platte. Und der erste Track je veröffentlicht von OC Beezer auf ihrer ersten Platte, wie sie selbst sagen, Crisscross Rhythms That Explode With Happiness. Hier kommt Dawn.

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Crisscross Rhythms that explode with happiness. Das bedeutet der Bandtitel Osa Bisa, frei übersetzt auf Deutsch. Und ja, das haben wir auf jeden Fall deutlich gehört hier in dem ersten Track ihrer ersten Platte, Osa Bisa. Weiter geht's. Die Zeit 16.20 Uhr geht's mit dem inoffiziellen 420 Break. Und da haben wir heute Eddie Grant am Start mit Killer on the Rampage. Oder auch nicht, Killer on the Rampage. Immer hier.

Album, die Ein-Mann-Armee im Studio, alle Songs selbst geschrieben, selbst arrangiert, selbst aufgenommen, selbst gemixt, selbst die Backing-Vocals gemacht, selbst die Gitarre eingespielt. Bei vielen anderen Künstlern, wie bei Prince oder so, kennt man das auch. Und Eddie Grant ist einer dieser Vertreter, die sich da nichts aus der Hand nehmen lassen oder einfach es auch genug drauf haben, ist einfach alles selber einzuspielen. Absolut beeindruckender Künstler. Vor allem bekannt durch seine Single-Auskopplung in dem Film Ananas Express, Electric Avenue, den wir vielleicht, wenn wir am Ende noch Zeit haben, vielleicht auch noch ein bisschen anspielen, um ein bisschen noch um eine Wochenendstimmung zu kommen. Jetzt kommen wir aber erstmal noch in eine andere Stimmung, und zwar mit einem Künstler, der auch meinem Firmament einer der hellsten Sterne ist, der da kontinuierlich durchbrennt, ist Fela Kuti. Und da hören wir von der Platte No Agreement den Titel No Agreement.

Wir hörten Fela Kuti and Africa 70 mit dem Titel No Agreement. Fela Kuti und auch der Schlagzeuger Tony Allen, der einer der ersten Schlagzeuger in seiner Band war, absolute Pioniere des Afrobeats, vor allem auch in der Verbreitung im westlich-musikalischen Sphären. Fela Kuti, einfach unglaublich auch wichtige politische Stimmung Nigerias gewesen und ja, absolut beeindruckende Künstlerpersönlichkeit. Zieht euch das auf jeden Fall mehr von ihm rein. Einer seiner Söhne, Sean Kuti, trägt sein Erbe auch weiter. Habe ich auch schon das öftere Mal hier in der Sendung gespielt. Sean Kuti auch mit der gleichen Band, teilweise auch noch mit Originalbesetzung, teilweise ein bisschen ausgetauscht mit den Africa 70s. Ist er noch auf Tour und hält das Erbe seines Vaters damit lebend auf den Bühnen und hörbar. Ja, wir sind jetzt an dem Punkt angelangt, wo ich mich einerseits frage, wo mein Jingle ist und andererseits alle Platten, die ich heute mitgebracht habe hier zu dieser Schallplatten-Session, auch gespielt habe. Das heißt, wir haben auf jeden Fall noch Zeit. Wie ich einmal versprochen habe, gibt es hier jetzt erstmal nochmal Eddie Grant mit dem Favorite Track überhaupt, Electric Avenue. Und dann schaue ich mal spontan, was wir dann nochmal spielen von den Platten, die wir eben gerade hatten. Also viel Spaß nochmal mit Eddie Grant und Electric Avenue.

Wir hörten Eddie Grant mit Electric Avenue, ebenfalls aus dem Album Killer on the Rampage. Ja, da wollte auch schon der nächste Track wieder loslaufen. Aber wir gehen an dieser Stelle raus von Eddie Grant und kommen, habe ich mir spontan überlegt, zu der Platte zurück, mit der wir die Sendung heute begonnen haben und werden sie auch mit ihr gleich schließen. Das heißt, ich werde vorher nochmal kurz einen kleinen Recap machen, wobei heute eigentlich gar nicht so viel in der Sendung gab, worauf wir zurückblicken könnten. Ich habe heute auch ein ganz entspanntes Ding gemacht, weil ich auch ein bisschen nicht ganz in der Form meines Lebens bin, denn jetzt kommt an dieser Stelle noch der kleine inoffizielle Shoutout. Die Veranstaltungstipps, die es normalerweise um 16 Uhr gibt, ziehe ich jetzt an der Stelle nochmal nach. Zurzeit ist das Organic Beats Festival am Start mit einer Menge ebenfalls guter Musik, guten Musikern und bunten Programmen. Lasst euch das nicht entgehen, es sind sicherlich noch Tickets da, um das Ganze besuchen zu können. Hinten am Südsee auf dem Gelände der Naturfreunde geht es weiter mit kulturellem und vielfältigen Angebot. Also wenn ihr Lust habt, kommt dort mit hin, falls ihr das nicht auf dem Schirm habt. Oder ihr habt es vielleicht schon auf dem Schirm und seid schon auf dem Weg dorthin und hört auf dem Weg dorthin natürlich Radio Uckerwelle. Das wollte ich an dieser Stelle noch gesagt haben. Wir beenden die heutige Sendung mit dem letzten Track von dem Album Standing on the Verge of Getting On von Parliament Funkadelic. Und der Track heißt Good Thoughts, Bad Thoughts, ist ein bisschen psychedelisches, hin und her geschwirrendes Instrumental, was dann in der zweiten Reprise sozusagen auch dann noch einen Text dazu bekommt. Und in dem Sinne bedanke ich mich bei allen Leuten, die dabei gewesen sind, fürs Zuhören. Ich wünsche euch noch ein schönes Wochenende. Ich sage Tschüss und bis zum nächsten Mal. Und im Sinne von Parliament Funkadelic, free your mind and your ass will follow. 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
1: Um 17 Uhr mit Felix Sprung. Die Bundesregierung sieht offenbar Russland als Drahtzieher hinter dem Vorfall mit einer Sprengstoffdrohne in Leipzig. Nach Medienberichten will Berlin dies in den kommenden Tagen offiziell zur Sprache bringen und auch erklären, wie es auf den Fund der Drohnen am Flughafen Leipzig-Halle reagieren will. Aus der NDR-Nachrichtenredaktion Tabea Panda.
2: Medien des Springer Verlages berufen sich auf Personen, die mit dem Vorgang vertraut sein sollen. Demzufolge will die Regierung Merz eigene Maßnahmen gegen Russland mit neuen EU-Sanktionen kombinieren. Womöglich werde sie diese Maßnahmen Anfang kommender Woche ankündigen, zeitlich nah zum EU-Außenministertreffen in Irland am Dienstag. Ein Regierungssprecher nannte die Medienberichte Spekulationen. Wichtig bleibe der Bundesregierung, alle Ergebnisse der Ermittlungen abzuwägen und dann den versuchten Anschlag nach eigenem Ermessen den Tätern zuzuordnen. Am Leipziger Flughafen war Anfang August eine mit Sprengstoff beladene Drohne ganz in der Nähe ukrainischer Frachtmaschinen entdeckt worden. Später hatten die Ermittler eine zweite Drohne auf einem Feld unweit des Flughafens entdeckt.
1: Nach der verheerenden Sturzflut in Nepal und Tibet gelten insgesamt noch immer knapp 3000 Menschen als vermisst. Nach Behördenangaben gibt es etwa 670 Tote. Aus der NDR-Nachrichtenredaktion Viktor Kupka.
3: Laut Nepals Außenminister Kanal sind mittlerweile die ersten ausländischen Hilfskräfte eingetroffen. Eine Rettungsmannschaft aus dem Nachbarland Indien soll bei Sucharbeiten im Katastrophengebiet unterstützen. Ein weiteres Team aus China wird bald erwartet. Bei einer Baustelle an einem Wasserkraftwerk sollen laut Behördenangaben mehr als 100 Arbeiter in einem Tunnel eingeschlossen sein, der mit Schlamm gefüllt ist. Bislang erreichen die Retter das Katastrophengebiet offenbar vor allem auf dem Landweg, weil das Gelände für Hubschraubereinsätze schwierig ist. Am verschütteten Grenzort Tirong in Tibet suchen chinesische Rettungskräfte nach Überlebenden.
1: Bei dem massiven russischen Angriff auf ein Munitionslager nahe der ukrainischen Hauptstadt Kiew sind mehr Menschen getötet worden als zunächst bekannt. Nach neuesten Angaben aus der betroffenen Region Butscha gibt es mindestens 37 Opfer. Laut der dortigen Militärverwaltung hat Russland für den Angriff mehrere Drohnen eingesetzt. Zahlreiche umliegende Gebäude seien getroffen worden. So hätten rund 50 Wohnhäuser, ein Seniorenheim und ein Restaurant Feuer gefangen. Etwa 380 Menschen seien aus dem betroffenen Gebiet in Sicherheit gebracht worden. Von russischer Seite gibt es noch keine Angaben zu dem Angriff. Nach dem Cyberangriff auf das Land Berlin hat die mutmaßlich verantwortliche Hackergruppe Teile der erbeuteten Daten im sogenannten Darknet veröffentlicht. Wie Berlins regierender Bürgermeister Wegner bestätigt hat, fordern die Kriminellen ein Lösegeld von rund 2 Millionen Euro. Aus Berlin Pauline Pieper.
4: Die Hacker behaupten, mehr als 1,4 Millionen Dateien durchsucht zu haben. Das geht aus Screenshots des Darknet-Eintrages hervor, die der RBB einsehen konnte. Darunter sollen unter anderem Pass- und Personalausweisdaten, Bankkontonummern, Passwörter und Informationen zur Angreifbarkeit von Berlins Wasserversorgung sein. Als Beleg dafür, dass sie im Besitz der Daten sind, zeigen die Hacker Ausschnitte einiger Dokumente. Wie der Senat am Freitagnachmittag mitteilte, wird Berlin seit Donnerstagabend erpresst. Bei den Tätern soll es sich um die international tätige Hackergruppe Resida handeln, die zuvor bereits die Stadt Stuttgart angegriffen hatte.
1: Das waren die Nachrichten. Das Wetter in Norddeutschland. Oft bewölkt, aber meist trocken. In Niedersachsen von Westen her gebietsweise Regen. Höchstwerte 19 bis 24 Grad. In der Nacht von Südwesten und Westen her teils gewittriger Regen. Tiefstwerte 17 bis 14 Grad. Morgen wechselnd bewölkt und örtlich Regen. In Südniedersachsen häufiger trocken. Höchstens 20 bis 25 Grad. Und am Montag Wechsel von Sonne, Wolken und Schauern bei 18 bis 24 Grad. Es ist 17.04 Uhr.
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Was gibt's heute im Harz Mountain Radio mit Luke Wild und Mr. Crocodile? Wir haben heute eine Harzreise für Sie, direkt in die Welt der Harzer Natur mit Luke und Hannah. Viele Sommermärchen, ja, vor allem musikalische, und natürlich jede Menge Überraschungen.

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1: Nicht Johnny Cash, nein, Paul Corten, Country-Sänger mit Leib und Seele und geißelt sich manchmal auch selbst, um tiefe Texte und spannend melancholische Songs zu schreiben. Letzteren kennt man aus der Werbung, wenn man denn noch Werbung sieht. Eine Country-Legende, auch international. Günter Gabriel, tiefgründiger als man sich denken könnte und ein Textschreiber, so fleißig wie kaum einer. Zum Schluss noch einmal Musical-Star, aber auch ein Stehaufmännchen. Und wenn er auch oft am Boden war, er war ein ganzer Kerl.
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0: Sagen Sie mal, junger Mann, ich habe da mal eine Frage.
1: Wer waren denn die letzten beiden Interpreten? Das kann ich Ihnen sagen. Bobby McFerrin, unverkennbar mit dem Thema des rosa-roten Panther, gefolgt von Brian Wilson, geschrieben und produziert von Jeff Lynne. Der hatte allerdings keinen Geburtstag.
2: Aber er hat schon wieder rumgewerkelt an dem Beatles-Song Free as a Bird und dem Companion dazu aus der Anthology 1 und 2, glaube ich. Denn jetzt kommt die Anthology 4 raus und da sind wieder ganz viele unbekannte bzw. nicht veröffentlichte Beatles-Titel drauf und unter anderem auch nochmal so eine Remastered-Serie. Der nächste Titel ist aber von Pulp, die haben nämlich auch ein neues Album rausgebracht.

0: Ein Titel vom neuen Pulp-Album.
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2: Und damit, meine Damen und Herren, kommen wir zu den Kulturtipps.
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4: Den Einspieler mag ich total gerne. Der hat irgendwie Wahrheit in sich.
0: Willkommen im Harz Mountain Radio mit dem ersten Kulturtipp für heute Abend. Eriks und mein Buch, der Junge, der die Zeit besiegte, hat einen Kaffee gekriegt. Ja, einen Hörbuch-Kaffee. Den kann man auch bewundern mit Erik, der ist nämlich auch da, in Aschersleben bei den Kaffeemännern. Die feiern Jubiläum, 6 Jahre. Die sitzen mitten in der Stadtmauer von Aschersleben und haben da eine sanfte Kaffeerösterei mit Kaffeeerlebniswelt. Und am 4.9. gibt es zum Jubiläum natürlich auch kulturelles Programm. Man kann verkosten oder sich auch mal angucken, wie denn so ein sanfter Kaffee geröstet wird. Plus Angebote für die Kids. Und vor allem, man kann ganz liebe Menschen treffen. Ja, bringen Sie auch Ihre lieben Menschen mit zur Kaffeerösterei der Kaffeemänner in Aschersleben am Freitag, den 4. September.

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3: Reisen Sie mal mit unserem Harz Mountain Radio dahin, wo die Natur ein Zuhause hat. Ja, in den Harz Mountains, ist ja klar. Und wer ist hingereist? Natürlich Luke Wild und seine Brockenbande-Partnerin Hannah.
4: Wenn ihr nur wüsstet, was man im Harz alles erleben kann, auf der tierischen und auch pflanzlichen Seite. Ich bin auch fest davon überzeugt, dass ein Spaziergang durch den Harz bestimmt auch heilende Wirkungen auf sowas wie Erkältung haben kann. Zumindest hoffe ich das, weil ich habe keinen Bock mehr.
5: Ich bin jetzt mit Hannah verabredet, die uns den Harz von seiner natürlichen und tierischen Seite vorstellt. Sollen wir loslegen?
6: Gerne. Ich hoffe, du hast bequeme Schuhe an. Es geht in den Nationalpark Harz. Das ist ein riesiges Schutzgebiet, wo die Natur so sein darf, wie sie will.
5: Du meinst, so wie ein Urwald?
6: Richtig. Die Natur wird hier sich selbst überlassen, so dass langsam wieder ein Urwald entsteht. Und wir können uns das auf verschiedenen Wanderwegen aus der Nähe angucken.
5: Oh, du legst ja ein ganz schönes Tempo vor. Gehst du oft wandern?
6: Absolut. Ich bin total gerne hier draußen und beobachte Tiere und Pflanzen. Stell dir vor, es gibt im Nationalpark über 10.000 Tier- und Pflanzenarten.
5: 10.000? Ich glaube, ich kenne nicht mal 500 Tier- und Pflanzenarten zusammen.
6: Ich kenne auch noch nicht alle, aber ich arbeite dran. Im Besucherzentrum Torfhaus kannst du dir auf jeden Fall noch einige Infos holen.
5: Okay.
6: Auch der Löwenzahn in Deckerfahrt ist super. Da gibt es zum Beispiel Mitmachstationen, wo du Tierspuren verfolgen kannst. Oder ein Barfußpfad, wo du mit nackten Füßen den Waldboden erfüllen kannst.
5: Besser nicht an frostigen Tagen.
6: Ach, beim Wandern werden die Füße wieder warm. Wenn du richtig viel Strecke zurücklegst, kannst du sogar Wanderprinz oder Wanderprinzessin werden.
5: Muss ich dafür besonders elegant wandern? Tatam, tatam, ich stolziere durch den Wald.
6: Nein, du musst dir den Wanderpass der Harzer Wandernadel besorgen. Auf den Wanderwegen findest du Stempelstellen, wo du den Pass abstempeln kannst. Mit 11 Stempeln wirst du gekrönt und bekommst eine Urkunde und ein T-Shirt mit dem Adelstitel drauf.
5: Wanderprinz Luke, der Erste.
6: Und falls der feine Herr Wanderprinz sich die Hände schmutzig machen will, kann er sogar der Natur und den Tieren helfen.
5: Wie das denn?
6: Du machst bei der Aktion No Trash mit. Dafür holst du dir in einem der Nationalparkhäuser Mülltüte und Müllgreifer und sammelst unterwegs diesen ganzen Mist auf, den irgendwelche Hohlbirnen einfach fallen lassen. Du glaubst nicht, was ich schon alles gefunden habe.
5: Gute Sache.
6: Und für den Einsatz gibt es als Belohnung sogar einen Sonderstempel.
5: Jetzt noch eine überlebenswichtige Frage. Gibt es hier eigentlich wilde Tiere?
6: Klar, alle Tiere im Nationalpark sind wild. Es gibt wilde Wildschweine, Füchse, Rothirsche und sogar Fledermäuse.
5: Cool, aber ich meine eigentlich mehr so große Raubtiere, die gerne an Wanderprinzen knabbern.
6: Falls du an Wölfe denkst, die halten sich am liebsten von Menschen fern. Und sie sind hier leider längst ausgestorben.
5: Und was ist mit Luchsen?
6: Die sind so scheu, dass du sie wahrscheinlich nie einfach so im Wald treffen wirst. Aber es gibt einen anderen Ort. Das Luchsgehege Rabenklippen.
5: Mann, sind das große Miezen.
6: Die größten Katzen Europas. Über 200 Jahre gab es aber gar keine Luchse mehr bei uns, weil sie früher von den Menschen extrem gejagt wurden.
5: Und wie sind die in den Harz zurückgekehrt?
6: Vor 20 Jahren ist das Luchs-Projekt gestartet. Da wurden Luchse, die in Wildparks geboren wurden, hier ausgesetzt. Und seitdem kam jedes Jahr Nachwuchs zur Welt.
5: Hammeraktion. Ich bin jetzt auf jeden Fall Luchs-Fan. Und wie war das mit den Wölfen?
6: Da verläuft sich nur selten einer in den Harz. Aber es gibt eine super Möglichkeit, welche aus der Nähe zu sehen. Und zwar im Tierpark Hexentanzplatz.
5: Schräger Name.
6: Ja, aber hier tanzen keine Hexen mehr herum, sondern um die 50 Tierarten, die es im Harz in freier Wildbahn gibt und früher mal gab. Und darunter auch?
5: Wölfe.
6: Hier lebt in einem großen Freigehege ein ganzes Wolfsrudel, das man von einer Besucherbrücke aus beobachten kann.
5: Nicht schlecht. Auch wenn die nicht hinter Menschen her sind. Ich bin froh, dass es kein Streichelzoo ist.
6: Den gibt es hier auch, aber ohne Wölfe. In Sachen Raubtiere geht's im Tierpark sogar noch eine Nummer größer.
5: Größer als Wölfe? Etwa Bären?
6: Bingo! Hier gibt es auch einen Bärenwald. Sandbären. Außerdem noch andere Tiere. Zum Beispiel Fischotter, Waschbären, Schneeeulen, Wildschweine und Kolkraben.
5: Ah, da muss ich Piotr mal mitbringen. Dann können die was quatschen. Och Mensch, die Zeit für unsere kleine Tour ist schon rum. Bekomme ich dafür jetzt einen Stempel?
6: Natürlich, den gibt's im Bärengehege.
5: Ha, ha, ha. Guter Versuch, mich loszuwerden. Also echt jetzt.

0: Ja, das ist auf jeden Fall mal ein Abstecher wert. Und ich kann euch versprechen, langweilig wird's auf keinen Fall.
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Und diese sphärischen Klänge sind tatsächlich von Asia, die sich in den 80ern als All-Star-Band erfunden haben, sich lange mit verschiedenen Besetzungen im Markt hielten, dann mit dem Album Phoenix in die sogenannte Originalbesetzung zurückfanden und nach dem Weggang oder Versterben von Mitgliedern jetzt neu am Start sind, wieder mit einer All-Star-Band und natürlich dem Originalmitglied Jeff Downes und einem Sound, der sehr an den Ursprung von Asia erinnert und jetzt schon vor Veröffentlichung des Albums im November recht erfolgreiche Singles draußen hat. Hier ist die zweite, Echoes for You.

0: Asia mit ihrer neuen Single Echoes for You. Schaut mal auf originalasia.com. Da gibt es dann auch die Besetzung und den Titel des neuen Albums und alles, was rund um Asia so passiert. Nun gibt's einen Titel, den Erik für den Sundown ausgesucht hat.
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0: Telly Hall, gefunden von Luigi, hier mit dem Titel Hidden in the Sand. Was für ein toller Sundown-Song.
1: Unser Sommerhit vom letzten Sommer ist auch der Sommerhit von diesem Sommer, weil ja Peter Fox und Adriano Celentano im Duett kam unheimlich gut an. Naja, der Hörerwunsch ist uns Befehl, also haben wir ihn hier. Jetzt nicht persönlich, leider. Vielleicht später mal.

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1: Um 18 Uhr mit Nils Hansen. Die Bundesregierung sieht offenbar Russland als Drahtzieher hinter dem Vorfall mit einer Sprengstoffdrohne am Flughafen Leipzig-Halle. Laut Medienberichten will Berlin das in den nächsten Tagen offiziell zur Sprache bringen und auch erklären, wie es auf den Drohnenfund reagieren will. Aus der NDR-Nachrichtenredaktion Tabea Panda.
2: Medien des Springer Verlages berufen sich auf Personen, die mit dem Vorgang vertraut sein sollen. Demzufolge will die Regierung Merz eigene Maßnahmen gegen Russland mit neuen EU-Sanktionen kombinieren. Womöglich werde sie diese Maßnahmen Anfang kommender Woche ankündigen, zeitlich nah zum EU-Außenministertreffen in Irland am Dienstag. Ein Regierungssprecher nannte die Medienberichte Spekulationen. Wichtig bleibe der Bundesregierung, alle Ergebnisse der Ermittlungen abzuwägen und dann den versuchten Anschlag nach eigenem Ermessen den Tätern zuzuordnen. Am Leipziger Flughafen war Anfang August eine mit Sprengstoff beladene Drohne ganz in der Nähe ukrainischer Frachtmaschinen entdeckt worden. Später hatten die Ermittler eine zweite Drohne auf einem Feld unweit des Flughafens entdeckt.
1: 4 Tage nach der verheerenden Sturzflut in Nepal und Tibet gestalten sich die Rettungsarbeiten nach wie vor sehr schwierig. Noch immer gelten etwa 3000 Menschen als vermisst. Von den Behörden offiziell bestätigt sind inzwischen etwa 670 Tote. Unser ARD-Reporter Markus Spieker verfolgt die Rettungsmaßnahmen von der nepalesischen Hauptstadt Kathmandu aus und beschreibt, was die größten Herausforderungen für die Helfer sind.
3: In diesem Gebiet rund um den Katastrophenherd ist wohl alles dem Erdboden gleichgemacht. Da gibt es gar keine Häuser mehr. Und weiter unten ist es dann vor allem die Zerstörung der Straßen, dass keine Brücken funktionieren, dass man einfach mit dem Auto nicht besonders weit kommt, zu Fuß gehen muss, oft nur eben mit dem Helikopter vordringen kann, Hilfsgüter abwerfen kann, hoffen, dass dann Menschen, die da eingeschlossen sind, wenigstens die nächsten Tage überleben, bis sie gerettet werden. Ja, das sind die Hauptherausforderungen.
1: Die Isländer stimmen heute in einem Referendum darüber ab, ob die Regierung die Gespräche über einen EU-Beitritt wieder aufnehmen soll. Mehr als 270.000 Menschen sind aufgerufen, ihre Stimme abzugeben. Umfragen sagen einen knappen Ausgang des Referendums voraus. Island hatte schon 2009 einen Antrag auf Mitgliedschaft in der Europäischen Union gestellt. Nach der Parlamentswahl 2013 blockierte eine EU-skeptische Regierung das Verfahren. Stimmt jetzt eine Mehrheit der Isländer mit Ja, würde das den Weg für eine Wiederaufnahme der Gespräche freimachen. In der Fußball-Bundesliga hat Aufsteiger Elversberg für eine Überraschung gesorgt. Das Team aus dem Saarland besiegte Bayer Leverkusen 3:2. Aus der NDR-Sportredaktion Mats Nicholson.
4: Die ersten 9 Minuten der Elversberger Bundesliga-Geschichte liefen wie im Rausch. Dem frühen 1:0 folgte sofort das zweite Tor. Europapokalteilnehmer Leverkusen lag kurz vor Schluss sogar 0:3 zurück und konnte nur noch verkürzen. RB Leipzig gewann mit dem neuen Trainer De Michelis 3:0 gegen Gladbach. Köln lag gegen Hoffenheim 2-mal zurück, gewann am Ende aber mit 3:2. Union Berlin und Eintracht Frankfurt trennten sich 3:3. Aufsteiger Paderborn holte einen Punkt beim 0:0 in Mainz.
1: In der zweiten Fußball-Bundesliga hat der VfL Wolfsburg seinen zweiten Saisonsieg eingefahren. Die Niedersachsen gewannen beim Karlsruher SC mit 5:2. Außerdem spielten Heidenheim Dresden 5:3 und Cottbus Greuther Fürth 3:4. Das waren die Nachrichten. Das Wetter in Norddeutschland. Oft bewölkt, aber meist trocken. In Niedersachsen von Westen her gebietsweise Regen. Höchstwerte 19 bis 24 Grad. In der Nacht von Südwesten und Westen her teils gewittriger Regen. Tiefstwerte 17 bis 14 Grad. Morgen abwechselnd bewölkt und örtlich Regen. Es ist 18.04 Uhr.
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5: Hallo und herzlich willkommen zu What's Up, dem Veranstaltungsmagazin auf der Uckerwelle. Am Mikrofon, allerdings auch wieder nur am Anfang der Sendung, ist wieder Florian Damm. Ich habe auch nur einen konkret mit Musik unterlegten Konzerttipp. Aber vorher will ich natürlich auf die Veranstaltung heute Abend dann nochmal hinweisen. In gut einer Stunde wird's losgehen im Schön und Fröhlich. denn da findet Barnabys Big Bang statt mit 5 Bands auf der Bühne. Ja, und dann will ich noch hinweisen auf das Konzert von Morgan Finlay, der irisch-kanadische Singer-Songwriter, tritt morgen ab 14 Uhr bereits am Dovesee auf. Also das ist ein ganz dicker Tipp und den will ich auch gleich noch unterlegen mit 2 Stücken, ja. Und dann wird die Sendung aufgefüllt mit Musik von leider verstorbenen Musikern. In dieser Woche hat es ja einige erwischt und da will ich zumindest an Tim Curry erinnern. Sein bekanntestes Stück I Do The Rock und danach gehört die Sendung dann Dolly Parton. Da gibt's dann Night Moves und ein Live-Konzert aus dem Jahre 1970. Das also bis zum Ende der Sendung. Aber zunächst hier erstmal Morgan Finlay mit 2 Stücken. Nochmal der Hinweis, morgen tritt er auf dann am Dovesee ab 14 Uhr. Florian Dabben sagt Danke fürs Zuhören und bis die Tage.

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1: Um 19 Uhr mit Nils Hansen. Die Bundesregierung sieht offenbar Russland als Drahtzieher hinter dem Vorfall mit einer Sprengstoffdrohne am Flughafen Leipzig-Halle. Laut Medienberichten will Berlin das in den nächsten Tagen offiziell zur Sprache bringen und auch erklären, wie es auf den Drohnenfund reagieren will. Aus der NDR-Nachrichtenredaktion Tabea Panda.
2: Medien des Springer Verlages berufen sich auf Personen, die mit dem Vorgang vertraut sein sollen. Demzufolge will die Regierung Merz eigene Maßnahmen gegen Russland mit neuen EU-Sanktionen kombinieren. Womöglich werde sie diese Maßnahmen Anfang kommender Woche ankündigen, zeitlich nah zum EU-Außenministertreffen in Irland am Dienstag. Ein Regierungssprecher nannte die Medienberichte Spekulationen. Wichtig bleibe der Bundesregierung, alle Ergebnisse der Ermittlungen abzuwägen und dann den versuchten Anschlag nach eigenem Ermessen den Tätern zuzuordnen.
1: Im Katastrophengebiet im Himalaya erschwert schlechtes Wetter die Suche nach Überlebenden. Die Rettungsteams mussten heute zwischendurch ihren Einsatz unterbrechen. Wegen starker Regenfälle und Nebel, hieß es von den Behörden in Nepal. Durch die Sturzflut am Mittwoch sind nach aktuellen Angaben mehr als 670 Menschen ums Leben gekommen. Etwa 3000 Menschen werden noch vermisst. Russland hat weitere Drohnenangriffe auf die ukrainische Hauptstadt Kiew geflogen. Laut Bürgermeister Klitschko wurde dabei ein Kind getötet. Außerdem gäbe es mindestens 8 Verletzte. Westlich von Kiew in Mühla gehen die Rettungs- und Bergungsarbeiten nach einem russischen Angriff auf ein Munitionslager weiter. Den örtlichen Behörden zufolge gibt es mindestens 37 Todesopfer. Russland soll mehrere Drohnen eingesetzt haben. Dabei wurden laut ukrainischen Angaben auch umliegende Gebäude getroffen. In der Fußball-Bundesliga hat Aufsteiger Elversberg für eine Überraschung gesorgt. Das Team aus dem Saarland besiegte Bayer Leverkusen 3:2. Aus der NDR-Sportredaktion Mats Nicholson.
3: Die ersten 9 Minuten der Elversberger Bundesliga-Geschichte liefen wie im Rausch. Dem frühen 1:0 folgte sofort das zweite Tor. Europapokalteilnehmer Leverkusen lag kurz vor Schluss sogar 0:3 zurück und konnte nur noch verkürzen. RB Leipzig gewann mit dem neuen Trainer De Michelis 3:0 gegen Gladbach. Köln lag gegen Hoffenheim 2-mal zurück, gewann am Ende aber mit 3:2. Union Berlin und Eintracht Frankfurt trennten sich 3:3. Aufsteiger Paderborn holte einen Punkt beim 0:0 in Mainz.
1: Das waren die Nachrichten. Das Wetter in Norddeutschland. Oft bewölkt, aber meist trocken. In Niedersachsen von Westen her gebietsweise Regen. Höchstwerte 19 bis 24 Grad. In der Nacht von Südwesten und Westen her teils gewittriger Regen. Tiefstwerte 17 bis 14 Grad. Morgen wechselnd bewölkt und örtlich Regen. In Südniedersachsen häufiger trocken. Höchstens 20 bis 25 Grad. Es ist 19.03 Uhr.
4: Und bevor es im Programm von Radio Uckerwelle 104,6 mit einer Stunde Regionalsport in der Halbzeit weitergeht, kurzer Blick auf die Straßen im Sendegebiet von Radio Uckerwelle. Mit aktuell 2 Störungsmeldungen. Vorsicht bitte auf der A39 Salzgitter Richtung Braunschweig. Zwischen Salzgitter-Wartenstedt und Salzgitter-Lebenstedt-Nord liegen Gegenstände. Und eine Meldung für die B188 Wolfsburg Richtung Gardelegen. Die ist zwischen Vorsfelde und Velpke-Grafhorst in beiden Richtungen wegen Löscharbeiten gesperrt. Dort, wo es geht, gute und sichere Fahrt durch Ihren Samstagabend. Kommen Sie gut an Ihr Ziel.
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Zu einer Stunde Regionalsport begrüßt Sie heute Abend Andreas Evert. Und das bis 20 Uhr mit folgenden Themen. Wir fassen einen spektakulären Spieltag in der zweiten Fußball-Bundesliga aus regionaler Sicht für Sie zusammen. Schauen da zum einen auf das Spiel von Eintracht Braunschweig gegen Hertha BSC Berlin. Und auch auf den Auswärtsauftritt des VfL Wolfsburg beim Karlsruher SC. Dann schauen wir in die Fußball-Oberliga Niedersachsen. Da lief es für die U23 von Eintracht Braunschweig im bisherigen Saisonverlauf ja richtig gut. 2 Siege und 1 Unentschieden bei 3 Spielen. Heute war die zweite Mannschaft des SV Meppen zu Gast.

Darüber hinaus gibt es natürlich Meldungen und Ergebnisse. Wir schauen zum Minigolf, zum TSV Salzgitter, wo im kommenden Jahr die deutschen Meisterschaften im Minigolf ausgerichtet werden, in Salzgitter-Lebenstedt in der Neißestraße, um genau zu sein. Und wir schauen eine Woche voraus. Dann gibt es das große Motorsportereignis in unserer Region, das Wendeburger Stoppelfeldrennen. Nähere Informationen dazu bis 20 Uhr. Der Sport auf Radio Kavelle 104,6. Ich wünsche Ihnen viel Spaß und gute Unterhaltung.

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0: Wir haben es 19 Uhr und 13 Minuten. Sie hören den Sport auf Radio Okawelle 104,6. Wir starten mit Fußball. In der Fußball-Oberliga in Niedersachsen hat die U23 von Eintracht Braunschweig nach einem guten Saisonstart mit 2 Siegen und einem Unentschieden aus 3 Spielen am Samstag gegen die zweite Mannschaft des SV Meppen mit 2:3 verloren und die erste Saisonniederlage kassiert. Und die war durchaus vermeidbar, wie Eintracht-Trainer Uwe Mörle am Okawelle-Mikrofon nach Spielende bilanzierte.
1: Ja, die haben wir uns gerne erspart. Und ich glaube, aus meiner Sicht, wenn man so einen Spielverlauf sich anguckt, noch leicht zu vermeiden, weil wir, glaube ich, schon erste Hälfte klar spielbestimmt waren und nur mit dem 1-1 in die Kabine gehen. Ich glaube, Vielzahl an Tormöglichkeiten selber nicht genutzt und dann irgendwie Elfmeter verursacht. Und dann das zweite Tor auch wieder ein Geschenk verteilt. Also dieser Spielverlauf extrem unglücklich und dann ja, eigentlich selbst verschuldet, ja.
0: Ja, das kann. Dabei begann das Spiel aus Sicht der U23 von Eintracht Braunschweig eigentlich ideal. Denn schon nach 19 Minuten ging die Eintracht durch ein Tor von Amar Buljabasic mit 1:0 in Führung. Es folgten weitere gute Möglichkeiten, die Eintrachts U23 allerdings ausließ.
1: Ja, das kann immer passieren, dass du vielleicht eine Chance nicht nutzt und auch eine zweite nicht nutzt, aber du darfst deinen Gegner nicht zurück ins Spiel lassen. Und ich glaube, das ist einfach in der Entstehung der Tore zu leichtfertig. Wenn man sieht, dass man beim Elfmeter den Ball schon haben, man nur klären können, aber dann ins Dribbling gehen und ein Foulspiel begehen, auch das 1-2 dann einfach ohne Druck gegen den Ball in die Füße spielen, dann ist das bitter, aber ich hoffe auch ein Lernprozess für die Jungs, weil ich glaube, es war schon im Bereich des Möglichen, heute mit einem klaren Sieg dann auch vom Platz zu gehen. Das hört sich ein bisschen bitter an oder ein bisschen komisch an, wenn man dann 2-3 verliert, aber ja, ich hoffe, dass es ein Lernprozess ist und wir den schnell abschließen.
0: Und so drehten Moritz Hinkamp in der 25. Usama Mamouk in der 61. Und Julius Kanowski in der 78. das Spiel mit ihren Toren bis zur 78. Spielminute in eine 3:1-Führung für die Gäste um. Der Anschlusstreffer durch das zweite Tor von Amar Buljabasic kam in der 89. Spielminute zu spät. Am Ende steht für die U23 von Eintracht Braunschweig mit 2:3 die erste Niederlage der Saison. Und so fällt das Fazit von Eintrachts U23-Trainer Uwe Mörle zum Saisonstart auch nicht vollkommen zufrieden aus.
1: Ja, natürlich ein bisschen nach dem Spiel heute etwas gedrückter. Also klar sind wir grundsätzlich zufrieden, wie wir gestartet sind. Wir hätten es heute nochmal vergolden oder abrunden können mit einem Heimsieg. Es ist uns nicht ganz gelungen, aber der Start ist gut, aber mit Luft nach oben.
0: Eintracht U23-Trainer Uwe Mörle selbst sieht es darüber hinaus als spannende Aufgabe an, junge Talente weiterzuentwickeln.
1: Ja, ich glaube, es ist immer eine spannende Aufgabe, wenn dann ein Traditionsverein einen Trainer für die U23 sucht. Ich glaube, dass es mir schon Spaß macht, Spieler zu entwickeln. Ich habe schon das Gefühl gehabt, dass ich so meine Idee von Fußball hier auch gut auf den Platz bringen kann, gut umsetzen kann. Und von daher ist das immer für mich auch eine spannende Geschichte gewesen. Ja, ich habe das letzte Woche gesagt und den Jungs eigentlich auch schon des Öfteren, dass es immer darum gehen muss, so diesen eigenen Anspruch an die Leistung, dass der so hoch wie möglich sein muss und sich eben nicht von Widrigkeiten da abbringen zu lassen, dass es schon auch um die Entwicklung der Spieler geht. Das ist schon klar. Und wir werden alles versuchen, die Jungs besser zu machen, dass die vielleicht dann die Chance haben, auch wenn der Sprung aktuell schon sehr groß ist von der Oberliga zur zweiten Liga, das wissen wir alle, aber dass dann auch irgendwo auch ein Traum oder ein Ziel für alle, die bei uns oder bei mir spielen können. Da steckt man jeden Tag viel Arbeit rein, um zu gucken, was da rauskommt. Ja.
0: Am nächsten Wochenende gastiert Eintracht U23 dann beim heimstarken TuS Bersenbrück. Doch Eintracht U23-Trainer Uwe Mörle will auch dann gar nicht so sehr auf den Gegner, sondern auf die eigenen Tugenden setzen.
1: Ja, ich glaube, dass wir gar nicht so sehr auf den Gegner im Speziellen dann achten, weil es schon auch viel darum geht, unseren Fußball dann durchzudrücken. Wir spielen in Bersenbrück nächste Woche. Es ist, glaube ich, ein ganz anderes Spiel. Jetzt haben wir auch heute eine U-Mannschaft gehabt und wir haben jetzt gegen die erfahreneren Regionalliga, Oberligamannschaften, Entschuldigung, haben wir uns, glaube ich, jetzt besser aus der Affäre gezogen. Da liegt so ein bisschen die Hoffnung, dass uns das vielleicht eher liegt. Aber wie gesagt, Gegner sind uns jetzt nicht das Wichtigste.
0: Sagt Eintracht's U23-Trainer Uwe Mörle mit Blick auf das nächste Spiel in Bersenbrück. Am Samstag gab es gegen die zweite Mannschaft des SV Meppen die erste Saisonniederlage mit 2:3. Und in der vergangenen Saison waren sie noch Klassengefährten. Nach dem Abstieg des MTV Wolfenbüttel spielt er in der Landesliga und hat am Samstag gegen die SVG Göttingen mit 7:1 gewonnen und ist auf dem Weg zurück in die Oberliga. 4 Spiele, 4 Siege.

0: Der große Aufstiegsfavorit VfL Wolfsburg hat am dritten Spieltag der zweiten Fußball-Bundesliga den zweiten Sieg gefeiert und ist weiterhin ungeschlagen. Beim Karlsruher SC gelang am Samstag ein 5:2, Halbzeit 3:2. Wolfsburgs Doppeltorschütze Fabian Reese ging im NDR-Interview offen auf die Pfiffe der KSC-Fans gegen ihn ein und bedankte sich für den zusätzlichen Ansporn, den ihm viele KSC-Fans mit den Pfiffen gegeben hatten.
1: Auf jeden Fall. Danke für den zusätzlichen Ansporn. Ich bin zwar nicht mehr blutjunger Fußballer, aber 28 Jahre alt. Ich glaube, jeder sollte mal sich hinterfragen, wenn man von 30.000, 40.000 Menschen ausgepfiffen wird. Als 28-jähriger Junge, das soll kein Mitleid geben, aber einfach, was das mit einem macht. Mir tut es weh, mich verletzt es. Ich nehme das auch mit nach Hause. Es ist, glaube ich, Zahn der Zeit, hopp oder top, schwarz oder weiß. Irgendwann sollte man, glaube ich, auch in die Zukunft schauen und das an ACTA legen. Aber dieser Groll tut mir weh. Wenn das aber ein Ventil ist für die Leute, damit sie besser gelaunt aus dem Stadion gehen, dann ist es meine Aufgabe, die ich gerne annehme. Nichtsdestotrotz freue ich mich sehr und da konzentriere ich mich drauf. Wir haben 5:2 gewonnen, wir haben schöne Tore geschossen, wir haben überzeugend gewonnen und das freut mich.
0: Einen großen Anteil am Wolfsburger Sieg vor 28.143 Zuschauern im Karlsruher Wildparkstadion hatte Fabian Reese mit seinen beiden Toren selbst, nachdem zunächst der KSC besser ins Spiel gekommen und durch Tore von Fukuda in der 7. und Wanicek in der 12. sogar zweimal in Führung lag. Dazwischen lag der Ausgleichstreffer von Alexander Bernhardsson in der 10. Spielminute. Fabian Reese selbst traf in der 28. zum 2:2. Vinicius Sousa traf kurz vor dem Halbzeitpfiff.

Na gut, in die zweite Halbzeit gestartet, dann eine Phase überstanden, wo wir ein bisschen geschwommen sind. Am Ende den Deckel zugemacht, gute Moral, gute Tore, gutes Gesicht gezeigt und verdient gewonnen.

0: Die Anfangseuphorie bei Fußball-Zweitbundesligist Eintracht Braunschweig durch den 6:1 Auftakterfolg gegen den 1. FC Magdeburg ist nach der dritten Heimniederlage in Folge erstmal dahin. Am Freitagabend verloren die Löwen trotz 2:0 Führung gegen Hertha BSC Berlin mit 3:5. Eintrachts Kevin Ehlers und Eintracht-Trainer Lars Konetka ordneten die ersten Spiele der Saison im NDR-Interview wie folgt ein.
1: Wir sind am Anfang einer Entwicklung, wir sind am Anfang von einer Saison mit vielen neuen Spielern, mit jungen, interessanten Spielern. Da haben wir die Aufgabe, mit denen zu arbeiten. Das kann auch mal wehtun nach so einem Spiel wie heute. Das wird jetzt auch in der nächsten Woche wehtun, aber das gehört zum Profifußball dazu.
2: Ja, wir haben ja direkt nach dem Spiel in Magdeburg schon gesagt, dass man das auch ordentlich einordnen muss. Also nach dem 3:0 und der roten Karte war es halt ganz anderes Spiel, das muss man richtig einordnen. Aber klar, du musst gegen Bochum nicht verlieren, musst gegen Union nicht verlieren, verlierst halt trotzdem und kriegst dann, wie sie gesagt haben, in den letzten beiden Spielen 9 Gegentore und das ist einfach zu viel.
0: Jan Sturm in der 10. Spielminute und Kevin Ehlers in der 33. hat die Niedersachsen 2:0 in Führung geschossen. Alles sah nach einem souveränen Heimsieg aus.

0: Mal erneut Sturm und Aaron Opoku weitere 100%ige Chancen zum möglichen 3:0 oder gar 4:0 ausließen. Stattdessen traf die alte Dame innerhalb von 9 Minuten 3-mal und drehte das Schützenfest vor 21.883 Zuschauern im Stadion an der Hamburger Straße noch zu ihren Gunsten. Eintracht-Torschütze Kevin Ehlers mit seinem selbstkritischen Spielfazit nach einem wilden Fußballritt.
1: Ja, wild trifft es ganz gut. Ich denke, wir haben vor dem 1-0 schon Glück, dass wir nicht in Rückstand geraten. Machen dann 2 Tore, killen sie dann nicht, haben Chance aufs 3-0. Versäumen das und dann kriegen wir die Gegentore zu einfach. Gehen jetzt mit 2-2 in die Halbzeit und ja, kommen bodenlos aus der Halbzeit raus. Und ja, so läuft das Spiel dann dahin, kommen nie in die Zweikämpfe, sprinten nicht an vorne. Und so reicht es nicht. Gegen den Ball war, das wird gar nichts. Das wissen wir, glaube ich, alle. Da waren wir auch glücklich, dass wir überhaupt 2-0 in Führung gegangen sind. Dann hat sich über das ganze Spiel durchgezogen.
0: Eintracht-Trainer Lars Konnetka nahm am Freitagabend im Vergleich zum DFB-Pokalspiel in der Woche zuvor nur eine Änderung in der Startelf vor. Sturm kam für Junior C neu in die Mannschaft. Ein genialer Schachzug, denn genau dieser Sturm machte seinem Namen früh alle Ehre. Der Linksaußen, im Sommer neu vom SC Freiburg gekommen, luchste Hertha-Verteidiger Niklas Kolbe beim Spielaufbau den Ball ab, lief dann allein auf das Berliner Tor zu und schloss eiskalt ab 1:0 nach 10 Spielminuten. Wenig später hatte Sturm sogar das 2:0 auf dem Fuß. Nach freiem Pass von Maximilian Entrup stand der 21-Jährige wieder allein vorm Tor, verdribbelte sich aber diesmal, statt sofort den Abschluss zu suchen. Auch Max Marie nutzte eine gute Torchance in der 30. Spielminute nicht. Dann musste es halt ein Innenverteidiger richten. Nach Ecke Aaron Opoku schraubte sich Ehlers unbedrängt in die Luft und köpfte den Ball mit Hilfe des rechten Innenpfostens zum 2:0 in die Maschen. Und kurz darauf rettete Ehlers auch noch im eigenen Strafraum in höchster Not gegen Sebastian Gröning. Pure Ekstase bei den Löwenfans im Stadion an der Hamburger Straße. Endlich mal ein Eintracht-Spiel ohne Drama? Nein, natürlich nicht. Erst vergab Opoku eine Riesenchance zum 3:0, dann schlug Hertha innerhalb von 5 Minuten 2-mal zu und glich völlig überraschend aus. Jon Dagur Thorsteinsson besorgte mit einem unglücklich von Lukas Frenkert abgefälschten Schluss den Anschluss und dann wurde es völlig verrückt. Nach Ecke Eintracht Braunschweig verlor Mehmet Aydin seine Körperkontrolle. So konnte Josep Brekalo die Kugel aus knapp 40 Metern stark angeschnippelt am herauseilenden Eintracht-Keeper Torben Hoffmann zum 2:2 vorbeizirkeln. Unfassbar. Nach dem späten Schock in der ersten Halbzeit wollte Lars Konnetka neue Impulse setzen und brachte nach dem Wechsel mit Lino Tempelmann für Samuele Di Benedetto und Jan Urbich für Entrup gleich 2 frische Kräfte. Das änderte aber wenig. Hertha wollte das Spiel jetzt komplett drehen. Zum Glück für die Eintracht klärte Aydin den Kopfball von Thorsteinsson nach einer Ecke noch auf der Linie. Damit war das Glück aber offenbar aufgebraucht. Jetzt kam nämlich auch noch Pech dazu. Nach einer Flanke von rechts des überragenden Thorsteinsson wollte Ehlers per Grätsche retten, lenkte den Ball aber ins eigene Tor. 2:3 in der 53. Spielminute. Erst war er der gefeierte Held, nun die tragische Figur, der nach Spielende Verbesserungspotenzial in vielen Bereichen sah.
1: Ich denke, dass wir wieder in unsere Stärken kommen müssen. Das, was wir in der Vorbereitung gemacht haben, letztes Jahr gemacht haben, einfach vorne aggressiv ansprinten, dem Gegner keine Zeit lassen und einfach eklig sein. Ich denke, das zeichnet uns eigentlich aus. Das haben wir jetzt die letzten Spiele nicht auf den Platz gebracht und dann ja, kommst du halt so unter die Räder.
0: Aber auch der eingewechselte Lino Tempelmann agierte unglücklich. Der eingewechselte Mittelfeldrenner hielt Kolbe bei einer Ecke zu stark fest. 11 Meter für die Hertha nach VAR. Brekalo nahm das weitere Geschenk gern an. 2:4 in der 69. Herthas Torhunger war damit noch nicht gestillt. Olusegun Adewumi stellte noch auf 2:5 in der 87. Jetzt war es eine Klatsche für die Eintracht. Daran änderte auch die Ergebniskosmetik durch Jan Urbichs Treffer in der 88. zum 3:5 Endstand nichts. 3:5 nach 2:0. Was für ein mieser Abend für die Eintracht und ihren Trainer Lars Konnetka.
2: War von Anfang an nicht gut von dem, was wir gegen den Ball gemacht haben. Es war sogar sehr schlecht. Wir hatten auch schon, als wir 2:0 geführt haben, keine Kontrolle über das Spiel gegen den Ball. Führen dann aber trotzdem, ja, mehr oder weniger glücklich dann 2:0. haben auch dann durch Kontersituationen sogar Chancen auf 13-0 zu erhöhen. Aber wir waren heute gegen den Ball einfach nicht gut. Und das war jetzt schon von Anfang an so im Spiel. Wir haben es dann probiert, in der Halbzeit zu beheben und ein paar Stellschrauben zu verändern. Ist uns aber eigentlich nicht so gelungen, muss man sagen. Und dann kriegen wir das 3-2 und dann war das Spiel dann eigentlich wieder so völlig in der Richtung, die mir dann gegen den Ball so gar nicht gefallen hat. Und das ist auch nicht das Gesicht, was wir eigentlich zeigen wollen.
0: Am nächsten Sonntag gastiert Eintracht Braunschweig dann zum Niedersachsen-Duell beim VfL Osnabrück, der am Freitagabend überraschend mit 1-0 beim VfL Bochum gewann. Anstoß im Stadion an der Bremer Brücke ist dann um 13.30 Uhr.

0: Am 5. und 6. Am 5. und 6. September ist es wieder soweit. In der Feldmark in Wendeburg geht die 44. Auflage des Wendeburger Stoppelfeldrennens über die Bühne. Mareike Rickmann, Pressesprecherin und im Bereich Social Media für den MSC Wendeburg zuständig, mit weiteren Einzelheiten auch zu den einzelnen Rennen am 5. und 6. September.
1: Also Samstag startet das Ganze um 11 Uhr und es wird insgesamt an dem Wochenende 3 Zeitrennen geben, wo dann quasi jeder in seinen eingeteilten Klassen seine Zeit fahren kann. Dann gibt es das Langstreckenrennen, auch wie in den letzten Jahren, wo man eine gewisse Zeit lang fährt und versucht, so viele Runden wie möglich zu sammeln. Und dann gibt es am Sonntag, da starten wir schon morgens um 9, weil es da mit dem Viertelmeile-Rennen losgeht, wo sozusagen immer 2 Autos im Sprintduell, könnte man sagen, gegeneinander antreten. Und danach geht es dann ganz gewohnt weiter mit dem Zeitrennen und dem Langstreckenrennen. Es variiert immer so ein bisschen davon, wie lange die Läufe dauern. Und das ist aber so der grobe Plan, also wie im letzten Jahr die Abfolge.
0: Wo genau in diesem Jahr in der Gemeinde Wendeburg gefahren wird, steht aktuell noch nicht fest und hängt mit der gerade stattfindenden Ernte auf den in Betracht kommenden Böden zusammen.
1: Also wir brauchen dafür ja immer eine Ackerfläche, die uns immer von verschiedenen Landwirten aus Wendeburg zur Verfügung gestellt wird in der Gemeinde und Umgebung. Welche das sein wird dieses Jahr, ist tatsächlich noch gar nicht klar. Das wird so ungefähr eine Woche vor dem Rennen bekannt gegeben, weil jetzt einfach eben gerade noch die Ernte abgewartet werden muss, um zu schauen, welcher Acker eignet sich am besten dafür.
0: Kein Problem wäre übrigens auch extreme Hitze am Veranstaltungswochenende. MSC-Sprecherin Mareike Rickmann sieht den veranstaltenden MSC Wendeburg auch darauf gut vorbereitet.
1: Also das beeinflusst tatsächlich die Auswahl des Ackers gar nicht, weil das letztendlich auf jedem Ackerboden dasselbe sein wird. Aber dafür haben wir ja inzwischen auch Fässer, mit denen der Parkplatz zum Beispiel bewässert wird, damit es nicht zu staubig ist. Oder wenn es jetzt ein regnerisches Wochenende ist, dann haben wir da ja auch irgendwie Mittel, dass wir da mit dem Trecker gegen ankämpfen. Also letztendlich, das Wetter an dem Wochenende ist dann entscheidend, aber egal wie es kommt, wir sind da immer oder der Verein ist da immer gut drauf vorbereitet.
0: Wer aus Wendeburg oder Umgebung kommt, sollte die Anreise idealerweise mit dem Fahrrad antreten. Gleichwohl der MSC laut Pressesprecherin Mareike Rickmann auch ausreichend Parkplätze für Motorsportinteressierte bereithält, die mit dem Auto anreisen.
1: Also wer in der Umgebung wohnt, ist natürlich herzlich eingeladen, mit dem Fahrrad anzureisen. Aber ansonsten haben wir natürlich ausreichend Parkplätze zur Verfügung. Das ist auch immer alles ausgeschildert. Da haben wir auch extra so einen Parkplatzdienst, der einen da nochmal einweist. Also da braucht man sich keine Gedanken machen.
0: Das Teilnehmerfeld ist übrigens schon komplett. Aktuell nimmt der veranstaltende MSC Wendeburg keine weiteren Anmeldungen mehr an.
1: Wir hatten schon kurz, nachdem die Anmeldung freigeschaltet war, sehr viele Nennungen und sind jetzt bei ungefähr 300 Teilnehmerinnen und Teilnehmern, sodass wir die Anmeldung jetzt erstmal geschlossen haben. Man kann sich jetzt noch auf eine Warteliste setzen lassen und wenn man Glück hat, rückt man ja noch nach.
0: Die Teilnehmer und Teilnehmerinnen kommen übrigens aus dem gesamten Sendegebiet von Radio Okerwelle und weit darüber hinaus. Doch was ist eigentlich aus Mareike Rickmann das Besondere am Wendeburger Stoppelfeldrennen, das Jahr für Jahr tausende Besucher in seinen Bann zieht und für frühzeitig ausgebuchte Startfelder sorgt?
1: Ich glaube, wenn man die Teilnehmer und Teilnehmerinnen fragen würde, dann sagen sie einfach immer, dass es ein ganz besonderes Feeling ist, was man einfach gar nicht so beschreiben kann. Es ist irgendwie so ein Wochenende für sich. Alle haben gute Laune, alle freuen sich dabei zu sein. Wenn man da am Start steht, dieser Adrenalinkick, das ist, glaube ich, vor allem für die Leute, die daran teilnehmen, immer was ganz Besonderes. Und für die Zuschauer natürlich von außen zu sehen, einfach ja Spektakel pur, würde ich sagen. Es ist ja auch immer spannend. Dann haben die Teams natürlich ihre Supporter dabei, die von draußen zujubeln. Und ich glaube einfach dieses Teamgefühl, das ist auch was, was ganz groß beim Stoppelfeldrennen durchkommt, dass irgendwie alle zusammenhalten, jeder hilft jedem.
0: Am Samstag, den 5. September, gibt es in diesem Jahr auch wieder eine Fahrerlagerparty beim 44. Wendeburger Stoppelfeldrennen, wie Mareike Rickmann zu berichten weiß.
1: Dieses Jahr gibt es an dem Samstag abends wieder eine Fahrerlagerparty mit einem DJ sogar und Fassbier. Und da sind natürlich alle Teilnehmerinnen, Teilnehmer, Besucher, wie auch immer, eingeladen, dran teilzunehmen.
0: Und da die Veranstalter vom MSC Wendeburg auch neben dem eigentlichen Event Stoppelfeldrennen einiges auf die Beine stellen, gerade auch für Kinder, ist das jährliche Wennenburger Stoppelfeldrennen durchaus ein Event für die ganze Familie.
1: Auf jeden Fall. Also das soll jeden ansprechen. Da sind viele Familien, die einfach mal dazukommen. Wir haben aber auch inzwischen viele Familien, wo wirklich Vater, Mutter, Kinder alle teilnehmen. Also das gibt es auch, die dann von klein auf halt dabei waren und dann jetzt selber mit 16 ihr erstes Auto haben und auch mitfahren.
0: So in etwa sah übrigens auch der Einstieg von MSC-Pressesprecherin Mareike Rickmann als junges Mädel aus, die durch die eigene Familie zum Motorsport und zum Wendeburger Stoppelfeldrennen kam und für das mittlerweile Ehrenamt mit ganz viel Herzblut bedeutet.
1: Also ich bin damit aufgewachsen mit dieser oder den Veranstaltungen und auch dem MSC Wendeburg, weil das Ganze ja so ein bisschen aus der Familie Rickmann heraus gegründet wurde. Dadurch habe ich das von klein auf durch meinen Vater schon mitbekommen, als der selber teilgenommen hat. Dann haben meine Brüder oder mein großer Bruder teilgenommen. Ich habe selber auch schon mal teilgenommen. Das heißt, irgendwie ist man da einfach so reingeraten. Man war schon immer mit dabei, man hatte auch immer Spaß an der Veranstaltung. Und dann habe ich jetzt gedacht, warum nicht, da ich das als Hobby und auch in meinem beruflichen Werdegang halt mitmache, warum dann nicht auch mal ehrenamtlich in dem Verein tätig werden.
0: Zusammen mit Joanna Gestribo ist Mareike Rickmann beim MSC Wendeburg als Pressesprecherin und im Social-Media-Bereich aktiv.
1: Auf Social Media sind wir jetzt auch wieder sehr aktiv geworden. Einfach auf Instagram MSC Wendeburg oder auch auf Facebook oder auf unserer Internetseite msc-wendeburg.de. Da findet ihr alle Informationen, auch ein paar Videos schon vom letzten Jahr als kleinen Vorgeschmack. Und genau, da könnt ihr uns auch immer gerne kontaktieren.
0: Auch neben der Presse- und Social-Media-Arbeit ist jede Menge Ehrenamt erforderlich, um zum positiven Gelingen des 44. Wendeburger Stoppelfeldrenns beizutragen, wie MSC-Pressesprecherin Mareike Rickmann abschließend verdeutlicht.
1: Also natürlich erstmal, die Ausrichter sind ja an sich der MSC Wendeburg. Wir haben knapp um die 90 Mitglieder und man muss sagen, beim Stoppelfeldrennen sind auch der größte Teil von diesen Leuten vertreten. Also dass man schon sagen kann, mit mindestens so 50, 60 Leuten sind wir da auf jeden Fall am Start, weil wir natürlich alles stellen müssen. Es gibt aber natürlich auch noch Externe, die halt uns unterstützen. Wir haben eine Gruppe, die zum Beispiel Bratwurstbude betreibt oder verschiedenste Essensstände. Dann haben wir natürlich die Feuerwehr, die Freiwillige aus Wendeburg, die dort sein wird, um halt Brandwache zu machen. Verschiedene Treckerfahrer, wie auch immer. Also Ehrenamt ist da wirklich ganz groß geschrieben, weil ohne diese ganzen Leute würde die Veranstaltung nicht funktionieren. Aber gerade das ist ja auch das Schöne, dass halt wirklich jeder anpackt und mithilft, dass es halt auf die Beine gestellt werden kann.
2: Peter Schmieger blickte voraus auf das kommende Wochenende und auf eine Neuauflage des Wendeburger Stoppelfeldrennens.

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1: Im kommenden Jahr wird an der Neißestraße in Salzgitter-Lebenstedt die deutsche Meisterschaft im Minigolf ausgerichtet. Sven Schening, zweiter Abteilungsleiter beim TSV Salzgitter Abteilung Bahngolf, mit näheren Einzelheiten.
2: Ich habe da Gott sei Dank schon ein paar Erfahrungswerte, da ich Ende 2022 mit der kompletten Abteilung aus Geppertshagen hier nach Salzgitter-Lebenstedt gewechselt bin. Und wir auch in Geppertshagen schon einmal die deutsche Meisterschaft ausgerichtet haben. Insofern ist das Ganze nicht unbekannt. Jetzt, also die Planung hat schon begonnen. Man kann da nicht früh genug mit anfangen. Wir sind in einem Gremium, was dann unterteilt ist in Technik, in Verkauf, in logistische Sachen wie Unterkünfte für Schiedsgericht und so weiter. Wir sind da bei uns aus Abteilung mit 20 Leuten im Gange. Dazu haben wir die Riesenunterstützung von unserem Gesamtvorstand, dem TSV Salzgitter. Und wir sind hier Gott sei Dank eine große Familie. Die Fußballabteilung hilft mit und so weiter, wenn es dann darum geht, auch über anderthalb Wochen ein Bierwagen, ein Festzelt, ein Essenswagen und so weiter mit Manpower zu besetzen. Und wir erwarten so circa 120 bis 130 Spieler, Spielerinnen über eine Woche hinweg. Der Großteil kommt dann meist schon noch eine Woche früher, um die Anlage hier kennenzulernen und die Begebenheiten. Und auch die sollen sich natürlich wohlfühlen und hier eine tolle Woche verleben. Danach ist dann meist nochmal eine Woche Urlaub nötig.

Kurz vor 20 Uhr, damit sind wir am Ende angelangt von einer Stunde Sport auf Radio Okawelle 104,6. Vom Mikrofon verabschiedet sich Andreas Evert und er wünscht Ihnen noch einen schönen Abend und ein erholsames Restwochenende. Plan.

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1: Um 20 Uhr mit Nils Hansen. Wer ist für den versuchten Sprengstoffanschlag mit einer Drohne am Flughafen Leipzig-Halle verantwortlich? Die Bundesregierung will Medienberichten zufolge Anfang der Woche offiziell erklären, dass Russland hinter dem Vorfall steckt und auch ankündigen, wie sie darauf reagieren will. Aus Berlin, Katrin Aue.
2: Auf den Medienbericht hin teilt ein Regierungssprecher mit, man beteilige sich nicht an Spekulationen. Zitat: Relevant ist allein die offizielle Zuordnung, die die Bundesregierung nach eigenem Ermessen und unter Abwägung aller Ermittlungsergebnisse vornimmt. Der Bundeskanzler hatte bei der Regierungsklausur in Neu-Hardenberg diese Woche allerdings schon angekündigt, man werde so wörtlich in Kürze eine Aussage treffen, wer hinter den Drohnenvorfällen in Leipzig stecke. Sie werden dafür bezahlen, sagte Friedrich Merz weiter.
1: Im Katastrophengebiet im Himalaya erschwert schlechtes Wetter die Suche nach Überlebenden. Die Rettungsteams mussten heute zwischendurch ihren Einsatz unterbrechen. Wegen starker Regenfälle und Nebel, hieß es von den Behörden in Nepal. Durch die Sturzflut am Mittwoch sind nach aktuellen Angaben mehr als 670 Menschen ums Leben gekommen. Etwa 3000 Menschen werden noch vermisst. Die Isländer stimmen heute in einem Referendum darüber ab, ob die Regierung die Gespräche über einen EU-Beitritt wieder aufnehmen soll. Umfragen sagen einen knappen Ausgang des Referendums voraus. Island hatte schon 2009 einen Antrag auf Mitgliedschaft in der Europäischen Union gestellt. Nach der Parlamentswahl 2013 blockierte eine EU-skeptische Regierung das Verfahren. Stimmt jetzt eine Mehrheit der Isländer mit Ja, würde das den Weg für eine Wiederaufnahme der Gespräche freimachen. In der Fußball-Bundesliga hat Aufsteiger Elversberg für eine Überraschung gesorgt. Das Team aus dem Saarland besiegte Bayer Leverkusen 3:2. Aus der NDR-Sportredaktion Mats Nicholson.
3: Die ersten 9 Minuten der Elversberger Bundesliga-Geschichte liefen wie im Rausch. Dem frühen 1:0 folgte sofort das zweite Tor. Europapokalteilnehmer Leverkusen lag kurz vor Schluss sogar 0:3 zurück und konnte nur noch verkürzen. RB Leipzig gewann mit dem neuen Trainer De Michelis 3:0 gegen Gladbach. Köln lag gegen Hoffenheim 2-mal zurück, gewann am Ende aber mit 3:2. Union Berlin und Eintracht Frankfurt trennten sich 3:3. Aufsteiger Paderborn holte einen Punkt beim 0:0 in Mainz.
1: Und in der zweiten Fußball-Bundesliga hat der VfL Wolfsburg seinen zweiten Saisonsieg eingefahren. Die Niedersachsen gewannen beim Karlsruher SC mit 5:2. Außerdem spielten Heidenheim Dresden 5:3 und Cottbus Greuther Fürth 3:4. Das waren die Nachrichten. Das Wetter in Norddeutschland. In der Nacht von Südwesten und Westen her teils gewittriger Regen. Tiefstwerte 17 bis 14 Grad. Es ist 20:03 Uhr.

0: kurz nach 20 Uhr. 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Und bevor es bei uns im Programm mit 2 Stunden 80ern nach 8 weitergeht, kurzer Blick auf die Straßen im Sendegebiet von Radio Okawelle. Und da können wir es bei einem kurzen Blick belassen, denn für den Moment liegen keine Störungsmeldungen vor. Also gute, freie und sichere Fahrt durch Ihren Samstagabend. Kommen Sie gut an Ihr Ziel.
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0: Und zu 2 Stunden 80ern nach 8 einer neuen Ausgabe auf Radio Okawelle begrüßt Sie heute Abend Andreas Evert. Wie immer steht bei uns die Musik aus dem besten Musikjahrzehnt im Mittelpunkt. Aber ich habe natürlich auch unsere Rubriken im Gepäck. Als Saveran Back to the 80s, unser zeitmusikalischer Rückblick in die deutschen Singlecharts der 80er Jahre. Dann haben wir zweimal die Comedy Corner im Programm, einmal in der ersten und einmal in der zweiten Stunde. Unser Konzerttipp ist natürlich auch mit dabei. Und in der zweiten Stunde gibt es zudem die Veranstaltungstipps fürs Wochenende, aber auch schon mit dem kleinen Blick voraus in dem Monat, der uns bevorsteht, der vor der Tür steht, sozusagen der September. Ja, ich wünsche Ihnen und euch einen schönen Samstagabend und viel Spaß beim Zuhören. Los geht's mit Fleetwood Mac und Little Lies.

0: Der Samstagabend auf Radio Kabelle 104,6 mit den 80ern nach 8 und den Bengals und Manic Monday. Und jetzt mit dem ersten Teil unserer Comedy Corner.
1: Schönen guten Tag.
2: Ich wolle fragen, wer geparke.
1: Besser.
2: Hier ist Panzada. Ich sei in Gaststätt.
1: Ja. Und?
2: Rufe an, wolle LKW abstellen.
1: Ja, was bezahlen Sie an Miete?
2: Ich wolle nur Bescheid sagen.
1: Ja, aber müssen Sie auch bezahlen. Ja. Kannst du nicht umsonst Sie aufstellen da?
2: Ja, umsonst, ist gut.
1: Nee, nichts umsonst. Was hast du mit den LKWs da? Da musst du Miete bezahlen.
2: Miete?
1: Miete, oder was hast du geladen? Vielleicht kann ich ein bisschen da abladen und dann ist Miete, dann ist dann auch gut.
2: Geladen?
1: Ja, was?
2: Fisch.
1: Ja, ich kriege Fisch für Miete. Und du kannst abstellen, LKW.
2: Nichts geht.
1: Ja, das geht doch nicht umsonst. Ich muss da auch was haben. Verstehst du?
2: Ja, hatte Angst vor Polizei.
1: Nichts, Polizei, gut, nichts. Ich gucke.
2: Was gucke?
1: Funkgeräte, Mausen, tick, tick, tick, tick. 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
2: Nichts machen. Ich gucke Parke, sage Bescheid.
1: Ja, du kannst ja, aber wenn du hier die LKW hinsetzt, willst du ihn, ich hätte Dusel im Kopf da. Da musst du auch viel bezahlen. Oder ich gehe dir jetzt von dir gewiss, da hat's Kaviar.
3: Oder ist dann nur nicht, du tust doch meine Beluga.
2: Ist ein Beluga.
1: Ja, ist ja schön, der Grobkauni, der weiß so, der Feine da. Gut, paar Döschen raus, alles klar, nichts Miete.
2: Geht nix, Beluga. LKW habe Blombe.
1: Ja, auch das fällt doch ja nicht ob. Da muss, Junge, da muss nur ein Blombe. Von wo küsste? Bulgarien oder wo küsste er?
2: Ungar.
1: Ungar?
2: Ungar.
1: Oh, hatte ich mal schöne Freundin. Oh, schöne Freundin.
2: Ja, kann trotzdem nix Fisch geben.
1: Aber zahlt zu Miete?
2: Nix geht. Ich packe, aber nix zahl Miete.
1: Nix Miete? Da schlägst du mit dem Klöppel ja für den Dollarschädel, du Idiot, dann mit Schatzen im Jahr. Du kannst doch den Parkplatz benutzen, ohne mehr zu bezahlen.
3: Wo ist der Termin und das steht drin, mein Herzstein?
1: Ja, löst du ja nicht der Kabel, was hast du?
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1: An Seite, wenn ich da eine Auto sehen da, mit Hudeludel, unjanische Nummer da, Hungai oder wie das da heißt da. 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Nichts parking.
2: An Seite?
1: An der Seite, es wird nicht an der Seite, es wird nicht auf der Kopf, es wird nicht auf dem Dach geparkt. 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
2: Du nichts verstehen? 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
1: Du Arschloch, jetzt kannst du mir am Arsch lecken, du blöden Hund da. Nun komm, ja, das will ich nicht mit dem Parken, mit dem Auto da bei die Tür. 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
1: 20 Uhr und 31 Minuten. Der Samstagabend auf Radio Kavelle 104,6 mit den 80ern nach 8. Und wir kommen jetzt zu unserem Konzerttipp für diese Sendung. Und hinter dem Konzerttipp verbirgt sich heute, ja, ich möchte fast eher sagen, ein Veranstaltungstipp. Und zwar für alle Kurzentschlossenen, nämlich schon für den morgigen Tag, Anlass, das 70-jährige Jubiläum des Reiseunternehmens der

Schmidt in Wolfenbüttel. Und da ist unter anderem auch diese Band, die hier im Hintergrund läuft, die nicht aus den 80ern kommt, Hot Banditos, live zu sehen und zu hören. In der Zeit morgen am Sonntag von 11 bis 17 Uhr der Veranstaltungsort Schmidt Terminal in Wolfenbüttel. Bevor wir auf das Line-Up blicken, kurz zum Rahmenprogramm. Reisemesse, Tombola, Familien- und Kinderaktionen sowie ein Streetfood-Bereich. Ja, und neben den Hot Banditos sind morgen mit dabei Olaf Henning, Lukas Cordalis und DJ Richie Vienna von der Jazzkantine. Und so richtig interessant für unsere Sendung, die 80er nach 8, wird es dann, wenn ebenfalls im Line-Up Geier Sturzflug stehen. Geier Sturzflug ist eine ursprünglich aus Bochum stammende deutsche Band. Ihre größten Erfolge feierte sie als Teil der neuen deutschen Welle mit Songs wie Bruttosozialprodukt, Besuchen Sie Europa, solange es noch steht. Ja, ein Song, der aktueller denn je ist, und Pure Lust am Leben, den gibt's gleich. Charakteristisch für Geier Sturzflug sind gesellschaftskritische und politisch sarkastische Texte. Die musikalische Stilrichtung erstreckt sich von deutschsprachigen Rock mit Reggae- und Ska-Elementen bis hin zu satirischem Disco-Schlager. Ferner kam es zu einer Unplugged-Veröffentlichung. Ein immer wiederkehrendes Merkmal auf Plattencovern ist ein gezeichneter Geier im Sturzflug oder zwei Geier nebeneinander sitzend bei früheren Live-Auftritten. Auch ein Geier als plastisches Maskottchen. Morgen sind Geier Sturzflug in Wolfenbüttel zu Gast auf dem Schmidt-Terminal in Wolfenbüttel zwischen 11 und 17 Uhr anlässlich des 70-jährigen Jubiläums des Reiseunternehmens der Schmidt. Und bei uns gibt's Geier Sturzflug. Jetzt auf die Ohren. Pure Lust am Leben. 20.34 Uhr. 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

Der Samstagabend auf Radio Hochkarwelle mit Moti-Special und kalten Tagen und heißen Nächten in den 80ern nach 8 kommen wir zum Ende der ersten Stunde. Musikalisch geht's noch bis 21 Uhr mit den Twins und Ballet Dancer weiter und Fox the Fox haben wir auch noch im Programm und nach den Nachrichten gibt's dann die zweite Stunde 80er nach 8. Bis gleich.

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1: Um 21 Uhr mit Nils Hansen. Wer ist für den versuchten Sprengstoffanschlag mit einer Drohne am Flughafen Leipzig-Halle verantwortlich? Die Bundesregierung will Medienberichten zufolge Anfang der Woche offiziell erklären, dass Russland hinter dem Vorfall steckt und auch ankündigen, wie sie darauf reagieren will. Aus Berlin, Katrin Aue.
2: Auf den Medienbericht hin teilt ein Regierungssprecher mit, man beteilige sich nicht an Spekulationen. Zitat: Relevant ist allein die offizielle Zuordnung, die die Bundesregierung nach eigenem Ermessen und unter Abwägung aller Ermittlungsergebnisse vornimmt. Der Bundeskanzler hatte bei der Regierungsklausur in Neu-Hardenberg diese Woche allerdings schon angekündigt, man werde so wörtlich in Kürze eine Aussage treffen, wer hinter den Drohnenvorfällen in Leipzig stecke. Sie werden dafür bezahlen, sagte Friedrich Merz weiter.
1: Im Katastrophengebiet im Himalaya erschwert schlechtes Wetter die Suche nach Überlebenden. Die Rettungsteams mussten zwischenzeitlich ihren Einsatz unterbrechen, hieß es von den Behörden in Nepal. Von chinesischer Seite aus haben sich Einsatzkräfte bis zu einem schwer getroffenen Grenzübergang vorgearbeitet. Auf Fernsehbildern ist zu sehen, wie sie sich einen Weg durch Schlamm und Trümmer bahnen. Durch die Sturzflut am Mittwoch sind nach aktuellen Angaben mehr als 670 Menschen ums Leben gekommen. Etwa 3000 Menschen werden noch vermisst. Seit Wochen belagern israelische Siedler das palästinensische Dorf Kusra im Westjordanland. Jetzt soll es erneut zu Gewalt gekommen sein. Unter anderem sollen Palästinenser mit Steinen beworfen und mit Pfefferspray verletzt worden sein. Laut israelischer Armee wurden die Gruppen getrennt. Gegen die Randalierer werde ermittelt. Palästinensische Medien berichten dagegen, die Siedler seien bei den Angriffen von den Soldaten geschützt worden. Der Hamburger SV ist mit einer Niederlage in die neue Bundesliga-Saison gestartet. In Dortmund unterlag der HSV 0:2. Aus der NDR-Sportredaktion Holger Gerska.
3: Die Dortmunder waren von Anfang an überlegen. Schon nach 9 Minuten traf Gerassi zur Führung. Noch vor dem Seitenwechsel erhöhte der griechische Neuzugang Konstantelias. In der zweiten Hälfte sah der Dortmunder Inacio rot. Der HSV konnte davon aber nicht mehr profitieren. Für die Überraschung des Tages sorgten die Aufsteiger. Die SV Elbersberg hat ihr Bundesliga-Debüt gewonnen mit 3:2 gegen Bayer Leverkusen. Mitaufsteiger Paderborn erkämpfte sich ein 0:0 in Mainz. Standesgemäß mit 3:0 setzte sich Leipzig gegen Mönchengladbach durch. Außerdem trennten sich Union Berlin und Frankfurt 3:3. Köln gewann 3:2 gegen Hoffenheim.
1: Das waren die Nachrichten. Das Wetter in Norddeutschland. In der Nacht von Südwesten und Westen her teils gewittriger Regen. Tiefstwerte 17 bis 14 Grad. Morgen wechselnd bewölkt und örtlich Regen. In Südniedersachsen häufiger trocken. Höchstens 20 bis 25 Grad. Am Montag Wechsel von Sonne, Wolken und Schauern bei 18 bis 24 Grad. Es ist 21.03 Uhr.
4: Und um 21 Uhr und 3. Kurzer Blick auf die Straßen im Sendegebiet von Radio Uckerwelle 104,6. Da ist alles frei. Gute und sichere Fahrt durch Ihren Samstagabend. Kommen Sie gut an Ihr Ziel. Jetzt gleich mit der zweiten Stunde 80er nach 8. Doch zuvor das Radio Uckerwelle Sportaktuell mit 2 Ergebnissen vom Tag. 2 nicht so erfreulichen Ergebnissen für den Hamburger Bereich. Der HSV hat das Samstagabendspiel in der Fußball-Bundesliga bei Borussia Dortmund mit 0:2 verloren und gerade zu Ende gegangen. Das erste Spiel in der dritten Handballliga Nordost der Männer. Ja, es war ein Ritt auf der Rasierklinge, den der MTV Braunschweig gegen die zweite Mannschaft des HC Hamburg mit 33:32 knapp für sich entschieden hat. Nähere Einzelheiten dazu gibt's morgen zwischen 19 und 20 Uhr im Rahmen der Sportsendung Endsport. Jetzt geht's aber weiter mit der zweiten Stunde 80er nach 8.
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4: Und durch diese zweite Stunde 80er nach 8 begleitet sie bis 22 Uhr weiter in Andreas Evert. Der wünscht Ihnen einen schönen Samstagabend mit ganz, ganz viel Musik aus den guten alten 80ern. Und dann haben wir noch unsere Rubriken im Programm. Gleich zu Beginn gibt es den zweiten Teil der Comedy Corner. Wir schauen noch in die deutschen Singlecharts der 80er Jahre zurück in unserer Rubrik Back to the 80s. Und ebenfalls im Laufe dieser Stunde haben wir noch die Programmtipps, nicht nur für dieses Wochenende, sondern wir blicken schon mal so ein bisschen voraus. Der September steht ja vor der Tür und da haben wir den ein oder anderen Programmtipp im Programm.

Ja, dann legen wir einfach mal mit Musik los. Und das war ein Nummer-1-Hit aus dem Jahr 1989, den es jetzt auf die Ohren gibt. Kaoma und Lambada.

Morgen, ihr Luschen. Hier ist Ausbilder Schmidt. Ihr hört 104,6 Okerwelle. Anschalten, dranbleiben, Schnauze halten. Wollt ihr nicht sentimental werden? Aber ich muss sagen, ich hätte fast nicht hier sein können heute Abend. Ich war krank. Wer hat da Lusche gesagt? Ja, war wirklich krank, bin die Nacht wach geworden, ein riesen Gejaul und ein Gejammerer. Ich hab schon gedacht, es ist der Köter vom Nachbar, da war ich das. Meine Frau sofort den Notarzt angerufen, kam da dieser Sascha-Hähn-Verschnitt vorbei, meinte, oh Herr Schmidt, Sie gefallen mir gar nicht. Ja, du sollst mich heilen und nicht heiraten. Der mich abgetastet, gemeint, es wäre der Blinddarm. Sag, Blinddarm, was ist das denn? Ja, meint der, das ist ein Organ ohne Funktion. Da hab ich gesagt, was? Ein Organ ohne Funktion in meinem Körper? Dann raus mit der Lusche! Mit riesen Tatütata wurde ich ins Krankenhaus gefahren und mein Zimmer musste ich mir mit zwei Simulanten teilen. Der eine war so ein 18-jähriger Skateboardfahrer mit nur einem gebrochenen Bein. Und der andere war so ein alter Mann, Herr Koslowski. Der sah gar nicht gut aus. Kein Wunder, die Medizin tröpfelte durch einen kleinen Schlauch in ihn hinein. Ist den Hahn ordentlich aufgedreht. War der Alte nur am Kichern? Kam noch die Nachtschwester, die wollte mir ein OP-Kleidchen andrehen. Sagt, nein, ich werde in Stiefeln und Uniform operiert. Kam ja auch noch mit der Bettpfanne. Sagt, was, muss ich mein Essen noch selber machen? Wo ich in OP reingefahren, meint dieser Narkosearzt zu mir, Herr Schmidt, zählen Sie bis 10. Ich, 1, 2, 3, weg war's. In einem Aufwachraum wachte ich auf. Der Narkosearzt lächelt mich an. Ich sofort 4, 5, 6, 7, 8, 9, 10. Dann kam noch gut gelaunt, der Oberarzt sagte, toll, alles gut gelaufen, Herr Koslowski. Ich was? Koslowski, ich heiße Schmidt. Oh, Herr Schmidt, dann herzlichen Glückwunsch zum künstlichen Hoden. Jetzt habe ich 3, danke.

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Wir kommen zu unserer Rubrik Back to the 80s, unser zeitmusikalischer Rückblick in die deutschen Singlecharts der 80er Jahre. Und da schauen wir heute auf den 31. August 1987. Zum Ende des Sommers schafft es wieder einmal ein One-Hit-Wonder an die Spitze der Hitparade aus dem französischen Überraschungserfolg Voyage Voyage von Desireless. Entwickelte sich ein Hit in ganz Europa, der fast 3 Millionen Mal verkauft wurde. In Deutschland war Mitte 1987 eine Nummer 1, in England als Remix, im Mai 1988 ein Platz 5. Versuche, diesen Erfolg zu wiederholen, misslangen. Jetzt die Nummer 1 vom 31. August 1987, Desireless und Voyage Voyage, abgelöst erst am 5. Oktober 1987 von Rick Astley.

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Der Samstagabend auf Radio Okawelle 104,6 hier in die 80er nach 8. Jetzt mit unseren Veranstaltungstipps nicht nur für dieses Wochenende. Wir schauen auch schon so ein bisschen voraus auf den Monat, der vor uns liegt, nämlich den September, und starten im Landkreis Peine. Der CDU-Gemeindeverband Wendeburg veranstaltet am morgigen Sonntag, 30. August ab 11 Uhr sein Bortfelder Kartoffelpufferfest. Neben der Seniorentagesstätte Opferhöhe in Bortfeld, zwischen Grundschule und Sporthalle gelegen, gibt es Kartoffelpuffer, Kartoffeln mit Kräuterquark sowie Kuchen. Julia Schmidtke, Bürgermeisterkandidatin für Wendeburg, Carsten Lauenstein, Landratskandidat sowie Ortsrats- und Gemeinderatskandidierende stehen für Gespräche zur Verfügung. Und für alle Fans der tollen Knolle habe ich gleich noch einen Tipp. Am Samstag, 19. September, gibt es auf dem Peiner Wochenmarkt wieder die leckeren Kartoffelpuffer, die es einst immer Anfang September beim Wenser Kartoffelmarkt bzw. Wenser Kartoffelfest gab. Welche Tiere nachts im Wald unterwegs sind und wie sie sich in der Dunkelheit zurechtfinden, das erfahren Kinder bei einer Erlebniswanderung.

des Naturschutzbunds NABU, Kreisverband Peine und der Kreisvolkshochschule Peine am Freitag, 4. September. Auf rund 3 Kilometern durch Wald und Flur testen die Teilnehmer Augen, Ohren, Nase und Hände auf ihre Nachttauglichkeit, lösen Aufgaben und beobachten mit Nachtsichtgerät und Taschenlampen die Tiere der Nacht. Das Angebot richtet sich an Kinder von 8 bis 11 Jahren. Eltern können gerne mitkommen. Los geht es um 21 Uhr an der Kreuzung Sundernstraße-Kastanienallee. Gegen 23 Uhr endet die Wanderung dort auch wieder. Mitzubringen sind eine Taschenlampe, ein blickdichtes Tuch und wetterfeste Kleidung. Anmeldung nimmt die Kreisvolkshochschule Peine bis zum 31. August unter www.kvhs-peine.de per Mail an mail@kvhs-peine.de oder telefonisch unter Peine 05171 401 3041 entgegen. Das Piratenkinderland mit seinen Hüpfburgen gastiert noch bis zum morgigen Sonntag auf dem Sportplatz Heinwaldweg in Föhrum. Geöffnet war am Freitag und Samstag schon von 14 bis 19 Uhr und am morgigen Abschlusstag, dem Sonntag, ist noch von 11 bis 17 Uhr geöffnet. Kinder von 1 bis 17 Jahren zahlen 10 Euro, begleitende Erwachsene 3 Euro Eintritt. Weiter geht's mit einem Dorfflohmarkt in Wienrode. Zum Dorfflohmarkt lädt Wienrode am morgigen Sonntag, 30. August, von 10 bis 16 Uhr ein. Im ganzen Dorf bauen die Anwohner mehr als 100 Stände auf, in Garagen und Carports auf Höfen und in Vorgärten. Für Essen und Trinken ist gesorgt. Und ein weiterer Dorfflohmarkt startet morgen in Riddagshausen. Mehr als 50 Stände bauen Händlerinnen und Händler am morgigen Sonntag, 30. August, in Riddagshausen auf. Der Dorfflohmarkt läuft von 12 bis 17 Uhr. Die Stände verteilen sich im Ortskern. Und für die Jüngeren habe ich noch was. Die Dino-Band Heavysaurus rockt kindgerecht am morgigen Sonntag, 30. August ab 13 Uhr im Schön und Fröhlich, Breuzimmer Straße 220. Tickets gibt es an allen bekannten Vorverkaufsstellen. 10 Kilometer ohne große Anstrengung. Der Harzclub Zweigverein Salzgitter lädt für Mittwoch, 2. September, zu einer Seniorenwanderung ein. Treffpunkt ist um 14 Uhr die Reppnersche Bucht am Salzgittersee, Westfalenstraße. Eingekehrt wird im Café Engelke, Peiner Straße 246 in Salzgitter-Engelnstedt. Wer mitwandern möchte, meldet sich 5 Tage vorher unter Salzgitter 05341 63757 an. Wanderführerin ist Ingrid Redetzky, Telefon 0151 5987 1097. Gäste sind herzlich willkommen. Elterncafé in Wendeburg habe ich noch im Programm. Das nächste Elterncafé der Fachstelle Frühe Hilfen des Landkreises Peine findet am Mittwoch, 2. September ab 14.30 Uhr in den Räumen des evangelisch-lutherischen Kindergartens Braunschweiger Straße 10 in Wendeburg statt. Eingeladen sind alle Eltern mit Kindern bis zum 6. Lebensjahr aus Wendeburg und der Umgebung. Eine Anmeldung ist nicht erforderlich. Das Angebot ist kostenfrei. Eine Kurzwanderung durchs stille Tal habe ich noch. 6 Kilometer führt die Tour des Harzclub Zweigvereins Salzgitter am Donnerstag, 3. September, durch das stille Tal. Die Strecke eignet sich auch für Senioren. Los geht es um 14 Uhr am Parkplatz Eichbergweg in Osterlinde. Wanderführerin ist Regina Girelli. Telefon 0151 651 2765. Gäste sind herzlich willkommen. Unter dem Motto Lost Places steuert der Harzclub Zweigverein Salzgitter am Sonntag, 6. September, verlassene Orte an. Die 12 Kilometer lange Tour eignet sich für Familien und geübte Wanderer. Treffpunkt ist um 10 Uhr der Parkplatz Johannesstraße in Ringelheim. Wanderführerin ist Cornelia Haus. Telefon 05341 und dann 176-6916. Auch hier sind Gäste herzlich willkommen. Und Gäste herzlich willkommen sind morgen auch auf dem Hoffest der Brunswieger hier direkt unter uns. Den ganzen Tag gibt's da Musik und natürlich auch für das leibliche Wohl ist gesorgt. Ich wünsche Ihnen viel Spaß bei allem, was Sie an diesem Wochenende und in den kommenden Wochen im
September dann vorhaben.

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Das waren 2 Stunden 80ern nach 8 auf Radio Kavella 104,6. Vom Mikrofon verabschiedet sich Andreas Evert nicht ohne den kleinen Hinweis, dass Sie die nächste Ausgabe der 80er nach 8 heute in 4 Wochen, dann schon im Monat September mitverfolgen können. In dem Sinne, einen schönen Abend und ein erholsames Restwochenende.

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1: Um 22 Uhr mit Nils Hansen. Die Bundesregierung macht einem Medienbericht zufolge Russland für den Drohnenvorfall am Flughafen Leipzig-Halle verantwortlich. Nach Informationen der Welt am Sonntag will Kanzler Merz das in den nächsten Tagen offiziell verkünden. Dann wolle er auch mitteilen, mit welchen Maßnahmen die Regierung darauf reagieren werde. Das Blatt beruft sich auf mehrere Personen, die mit dem Vorgang vertraut seien. Merz hatte bereits Anfang der Woche erklärt, die Regierung wisse, wer hinter den Vorfällen stecke und werde das in Kürze öffentlich machen. Seit Wochen belagern israelische Siedler das palästinensische Dorf Kusra im Westjordanland. Jetzt soll es erneut zu Gewalt gekommen sein. Unter anderem sollen Palästinenser mit Steinen beworfen und mit Pfefferspray verletzt worden sein. Laut israelischer Armee wurden die Gruppen getrennt. Gegen die Randalierer werde ermittelt. Palästinensische Medien berichten dagegen, die Siedler seien bei den Angriffen von den Soldaten geschützt worden. Die Isländer stimmen darüber ab, ob das Land die ausgesetzten EU-Beitrittsverhandlungen wieder aufnehmen soll. Erste Ergebnisse werden in der Nacht erwartet. Es wird mit einem knappen Ausgang gerechnet. Befürworter erhoffen sich eine stabile Währung und eine geringere Inflation. Es gibt aber auch Bedenken, wie Korrespondent Christian Stichler in Reykjavik berichtet.
2: Es gibt hier große Interessen von so ungefähr 20 großen Fischereiunternehmen, die sehr viel Geld verdienen. In Island sagt man, der Fisch sei das Öl dieses Landes. Und diese 20 Unternehmen teilen sich ungefähr 70% der Fangquoten auf und verdienen damit sehr viel Geld. Dieser Fisch geht in alle Welt. Und sie befürchten eben, dass andere Fischtrawler aus anderen Ländern der EU in das Gewässer von Island kommen könnten. Und sie befürchten auch, dass sie ihren Fisch nicht mehr zu den Preisen verkaufen können.
1: Borussia Dortmund ist mit einem Sieg in die neue Fußball-Bundesliga gestartet. Die Mannschaft gewann gegen den Hamburger SV mit 2:0. Zuvor hatte Bundesliga-Neuling Elversberg für eine Überraschung gesorgt. Der Aufsteiger schlug Bayer Leverkusen mit 3:2. Die weiteren Ergebnisse: Leipzig-Mönchengladbach 3:0, Berlin-Frankfurt 3:3, Mainz-Paderborn 0:0, Köln-Hoffenheim 3:2. Das waren die Nachrichten. Das Wetter in Deutschland. Tagsüber im Norden und Nordwesten viele Wolken, zeitweise Regen oder Schauer. Sonst heiter bis wolkig bei höchstens 20 bis 29 Grad. In der Nacht in der Südosthälfte teils bewölkt, aber oft trocken. Sonst bei vielen Wolken von Westen nach Nordosten ziehender Regen. Tiefstwerte 18 bis 10 Grad. Morgen im Nordwesten bewölkt und zeitweise Regen. Im Rest des Landes heiter bis wolkig, höchstens 20 bis 29 Grad. Am Montag gebietsweise Schauer und Gewitter, teils kräftig bei 18 bis 27 Grad. Es ist 22.03 Uhr.
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1: Um 23 Uhr mit Nils Hansen. Wer ist für den versuchten Sprengstoffanschlag mit einer Drohne am Flughafen Leipzig-Halle verantwortlich? Die Bundesregierung will Medienberichten zufolge Anfang der Woche offiziell erklären, dass Russland hinter dem Vorfall steckt und auch ankündigen, wie sie darauf reagieren will. Aus Berlin, Katrin Aue.
2: Auf den Medienbericht hin teilt ein Regierungssprecher mit, man beteilige sich nicht an Spekulationen. Zitat: Relevant ist allein die offizielle Zuordnung, die die Bundesregierung nach eigenem Ermessen und unter Abwägung aller Ermittlungsergebnisse vornimmt. Der Bundeskanzler hatte bei der Regierungsklausur in Neu-Hardenberg diese Woche allerdings schon angekündigt, man werde so wörtlich in Kürze eine Aussage treffen, wer hinter den Drohnenvorfällen in Leipzig stecke. Sie werden dafür bezahlen, sagte Friedrich Merz weiter.
1: Seit Wochen belagern israelische Siedler das palästinensische Dorf Kusra im Westjordanland. Jetzt soll es erneut zu Gewalt gekommen sein. Unter anderem sollen Palästinenser mit Steinen beworfen und mit Pfefferspray verletzt worden sein. Laut israelischer Armee wurden die Gruppen getrennt. Gegen die Randalierer werde ermittelt. Palästinensische Medien berichten dagegen, die Siedler seien bei den Angriffen von den Soldaten geschützt worden. Norwegens neuer König Håkon der Achte hat seine erste Rede als Staatsoberhaupt gehalten. Im Mittelpunkt stand das Gedenken an seinen verstorbenen Vater König Harald. Aus Stockholm, Arne Bartram.
3: Håkon wurde emotional und sagte, er sei stolz auf alles, was sein Vater für die Familie und das Land geleistet habe. Håkon bedankte sich bei den Norwegern für ihre Anteilnahme. Es sei tröstlich und gebe Kraft zu sehen, wie viele Menschen gemeinsam um seinen Vater trauerten. Nach dem Tod von König Harald Freitag früh hatten den ganzen Tag über tausende Menschen Blumen und Kerzen vor dem Schloss in Oslo niedergelegt. Am Dienstag wird Håkon im Parlament den Eid auf die Verfassung ablegen. In den kommenden Tagen sollen die Norweger außerdem die Möglichkeit bekommen, sich am aufgebahrten Sarg von König Harald zu verabschieden.
1: Borussia Dortmund ist mit einem Sieg in die neue Fußball-Bundesliga gestartet. Die Mannschaft gewann gegen den Hamburger SV mit 2:0. Zuvor hatte Bundesliga-Neuling Elversberg für eine Überraschung gesorgt. Der Aufsteiger schlug Bayer Leverkusen mit 3:2. Die weiteren Ergebnisse: Leipzig-Mönchengladbach 3:0, Berlin-Frankfurt 3:3, Mainz-Paderborn 0:0, Köln-Hoffenheim 3:2. Das waren die Nachrichten. Das Wetter in Deutschland. In der Nacht in der Südosthälfte teils bewölkt, aber oft trocken. Sonst bei vielen Wolken von Westen nach Nordosten ziehender Regen. Tiefstwerte 18 bis 10 Grad. Morgen im Nordwesten bewölkt und zeitweise Regen. Im Rest des Landes heiter bis wolkig. Höchstens 20 bis 29 Grad. Am Montag gebietsweise Schauer und gewittrig, teils kräftig bei 18 bis 27 Grad. Es ist 23.03 Uhr.
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1: Um 0 Uhr mit Ronald Lessig. Steckt Russland als Drahtzieher hinter der Sprengdrohne auf dem Leipziger Flughafen? Laut Medien des Springer Verlages will die Bundesregierung das in den kommenden Tagen offiziell verkünden und erklären, wie sie auf den Drohnenfund reagieren wird. Aus der Nachrichtenredaktion Laura Jahnke.
2: Die Springer-Medien berufen sich auf Insider, die mit dem Vorgang vertraut sein sollen. Demzufolge will die Regierung nicht nur EU-Sanktionen gegen Moskau verschärfen, sondern die mit eigenen Maßnahmen kombinieren. Das werde sie schon Anfang kommender Woche erklären, zeitlich nahe zum Treffen der EU-Außenminister am Dienstag. Ein Regierungssprecher nannte die Medienberichte Spekulationen. Wichtig sei der Bundesregierung, alle Erkenntnisse der Ermittler abzuwägen und dann den versuchten Anschlag nach eigenem Ermessen den Tätern zuzuordnen. Am Flughafen Leipzig-Halle war Anfang des Monats eine Sprengstoffdrohne entdeckt worden in der Nähe ukrainischer Frachtmaschinen.
1: Die Isländer haben in einem Referendum darüber abgestimmt, ob die Regierung die Gespräche über einen EU-Beitritt wieder aufnehmen soll. Mehr als 270.000 Menschen waren aufgerufen, ihre Stimme abzugeben. In diesen Minuten schließen die Wahllokale. Erste Ergebnisse werden in den kommenden Stunden erwartet. Einen Tag nach dem Tod von König Harald hat sich sein Sohn, Norwegens neuer König Håkon, erstmals in einer Rede an die Nation gewandt. Sein Vater habe die Familie stets daran erinnert, dass jeder seinen eigenen Weg finden müsse, sagte der 53-Jährige. Jetzt sei er an der Reihe. Håkon übernahm den traditionellen Wahlspruch seines Vaters und Großvaters, alles für Norwegen. Heute werden in zahlreichen Kirchen und allen 11 Kathedralen Trauergottesdienste ausgerichtet. Borussia Dortmund ist mit einem Sieg in die neue Bundesliga-Saison gestartet. Die Mannschaft gewann gegen den Hamburger SV mit 2:0. Aus der Sportredaktion Holger Gerska.
3: Die Dortmunder waren von Anfang an überlegen. Schon nach 9 Minuten traf Gerassi zur Führung. Noch vor dem Seitenwechsel erhöhte der griechische Neuzugang Konstantelias. In der zweiten Hälfte sah der Dortmunder Inacio rot. Der HSV konnte davon aber nicht mehr profitieren. Für die Überraschung des Tages sorgten die Aufsteiger. Die SV Elbersberg hat ihr Bundesliga-Debüt gewonnen mit 3:2 gegen Bayer Leverkusen. Mitaufsteiger Paderborn erkämpfte sich ein 0:0 in Mainz. Standesgemäß mit 3:0 setzte sich Leipzig gegen Mönchengladbach durch. Außerdem trennten sich Union Berlin und Frankfurt 3:3, Köln gewann 3:2 gegen Hoffenheim.
1: Im Abendspiel der zweiten Liga gewann Nürnberg mit 4:1 gegen Bielefeld. Das waren die Nachrichten. Das Wetter in Deutschland. In der Südosthälfte trocken, sonst bei vielen Wolken von Westen nach Nordosten ziehender Regen bei 18 bis 10 Grad. Tagsüber im Nordwesten bewölkt und zeitweise Regen, sonst wolkig bei 20 bis 29 Grad. Die Zeit 0:03.
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1: Um 1 Uhr mit Ronald Lessig. Steckt Russland als Drahtzieher hinter der Sprengdrohne auf dem Leipziger Flughafen? Laut Medien des Springer Verlages will die Bundesregierung das in den kommenden Tagen offiziell verkünden und erklären, wie sie auf den Drohnenfund reagieren wird. Aus der Nachrichtenredaktion Laura Jahnke.
2: Die Springer-Medien berufen sich auf Insider, die mit dem Vorgang vertraut sein sollen. Demzufolge will die Regierung nicht nur EU-Sanktionen gegen Moskau verschärfen, sondern die mit eigenen Maßnahmen kombinieren. Das werde sie schon Anfang kommender Woche erklären, zeitlich nahe zum Treffen der EU-Außenminister am Dienstag. Ein Regierungssprecher nannte die Medienberichte Spekulationen. Wichtig sei der Bundesregierung, alle Erkenntnisse der Ermittler abzuwägen und dann den versuchten Anschlag nach eigenem Ermessen den Tätern zuzuordnen. Am Flughafen Leipzig-Halle war Anfang des Monats eine Sprengstoffdrohne entdeckt worden in der Nähe ukrainischer Frachtmaschinen.
1: In Island ist das Referendum über die Wiederaufnahme von Beitrittsverhandlungen mit der Europäischen Union beendet. Die Wahllokale wurden um Mitternacht geschlossen. Mit ersten Ergebnissen wird im Laufe des Tages gerechnet. Umfragen hatten zuletzt ein Kopf-an-Kopf-Rennen zwischen Befürwortern und Gegnern vorausgesagt. Island hatte nach der Finanzkrise 2009 einen EU-Beitritt beantragt, die Verhandlungen aber wenige Jahre später auf Eis gelegt. Im Katastrophengebiet im Himalaya erschwert schlechtes Wetter die Suche nach Überlebenden. Die Rettungsteams mussten gestern zwischendurch ihren Einsatz unterbrechen, wegen starker Regenfälle und Nebel, hieß es von den Behörden in Nepal. Durch die Sturzflut am Mittwoch sind nach aktuellen Angaben mehr als 670 Menschen ums Leben gekommen, etwa 3000 werden noch vermisst. Borussia Dortmund ist mit einem Sieg in die neue Bundesliga-Saison gestartet. Die Mannschaft gewann gegen den Hamburger SV mit 2:0. Aus der Sportredaktion Holger Gerska.
3: Die Dortmunder waren von Anfang an überlegen. Schon nach 9 Minuten traf Gerassi zur Führung. Noch vor dem Seitenwechsel erhöhte der griechische Neuzugang Konstantelias. In der zweiten Hälfte sah der Dortmunder Inacio rot. Der HSV konnte davon aber nicht mehr profitieren. Für die Überraschung des Tages sorgten die Aufsteiger. Die SV Elbersberg hat ihr Bundesliga-Debüt gewonnen mit 3:2 gegen Bayer Leverkusen. Mitaufsteiger Paderborn erkämpfte sich ein 0:0 in Mainz. Standesgemäß mit 3:0 setzte sich Leipzig gegen Mönchengladbach durch. Außerdem trennten sich Union Berlin und Frankfurt 3:3, Köln gewann 3:2 gegen Hoffenheim.
1: Im Abendspiel der zweiten Liga gewann Nürnberg mit 4:1 gegen Bielefeld. Das waren die Nachrichten. Das Wetter in Deutschland. Im Südosten trocken, sonst von West nach Nordost ziehender Regen bei 18 bis 10 Grad. Tagsüber im Nordwesten bewölkt und Regen, im Rest des Landes heiter bei 20 bis 29 Grad. Die Zeit, es ist 1:03 Uhr.
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